0: Ich bin Lea Matschulat. Eintracht Frankfurt hat sich von Trainer Albert Riera getrennt. Der Fußball-Bundesligist hatte am letzten Spieltag die Qualifikation zum Europapokal verpasst. Riera war nur 3,5 Monate lang Trainer der Eintracht. Sein Verhältnis zu den Spielern galt zuletzt als angespannt. Wer neuer Coach bei der Eintracht werden soll, ist noch unklar. In einer internationalen Vergleichsstudie zum Wohlbefinden von Kindern landet Deutschland weit hinten. Andere Länder zeigen UNICEF zufolge, wie es besser geht. Demnach wachsen selbst Kinder in Rumänien, Ungarn und der Slowakei unter besseren Bedingungen auf als Kinder hierzulande.
1: Die Kinderarmutsquote hierzulande wird nicht niedriger, sondern stagniert seit Jahren. Gleichzeitig schneidet Deutschland im Bereich Bildung alarmierend schlecht ab, heißt es von UNICEF. Nur 60% der 15-Jährigen erreichen die Mindestkompetenz in Lesen und Mathematik. Außerdem klafft bei uns eine riesige Lücke zwischen Kindern aus benachteiligten und aus wohlhabenden Familien, sowohl was Bildung, körperliche oder mentale Gesundheit angeht. Tanja Wagner, Nachrichtenredaktion.
0: Bundesfinanzminister Klingbeil hat vor dem Treffen der G7-Gruppe der führenden westlichen Industriestaaten vor den wirtschaftlichen Folgen des Iran-Krieges und einer Sperrung der Straße von Hormuz gewarnt. Das sei eine ernsthafte Bedrohung für die Weltwirtschaft. Es müsse alles getan werden, um den Krieg dauerhaft zu beenden. Das G7-Finanzministertreffen beginnt heute in Paris. Im Mittelpunkt stehen die wirtschaftlichen Auswirkungen des Konflikts im Nahen Osten. Bundesgesundheitsministerin Warken sieht nach dem schweren Ebola-Ausbruch in der Demokratischen Republik Kongo derzeit keinen Handlungsbedarf in Deutschland. In der Bundesrepublik sei das Risiko als äußerst gering einzuschätzen, sagte sie im ARD-Bericht aus Berlin.
2: Die WHO hat wegen Ebola den internationalen Gesundheitsalarm ausgerufen. Das soll vor allem die Behörden in den betroffenen Regionen unterstützen, so Gesundheitsministerin Warken. Hilfsanfragen gebe es bisher noch nicht. Tine Klimach, Nachrichtenredaktion.
0: Die SV Elversberg spielt in der kommenden Saison in der ersten Fußball-Bundesliga und das zum ersten Mal in der Vereinsgeschichte. Den Aufstieg perfekt machte ein 3:0-Sieg gegen Preußen Münster. Zweitligameister FC Schalke 04 stand schon vorher als Aufsteiger fest. Der SC Paderborn könnte noch aufsteigen, wenn die Relegation gegen den VfL Wolfsburg gut verläuft.
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1: Ich bin Lea Matschulat. CSU-Chef Söder kann sich eine Verlängerung des Tankrabatts vorstellen.
2: Der Tankrabatt erscheint zu wirken. Und wenn es nicht anders geht, könnte ich mir vorstellen, dass wir darüber diskutieren müssen, ihn zu verlängern.
1: CSU-Chef Söder bei Karin Miosga am 1. Noch bis Ende Juni gilt ein Tankrabatt von rund 17 Cent je Liter Sprit für die Verbraucher. Der Höhenflug der AfD setzt die schwarz-rote Koalition unter Druck. Einer INSA-Umfrage zufolge kommt die Partei inzwischen auf 29%. Union und SPD zusammen nur noch auf 34. Die Koalition will deshalb bis zum Sommer Reformen bei Steuern, Rente und Bürokratieabbau auf den Weg bringen.
3: Bis zum Sommer sollen noch wichtige Entscheidungen fallen. Zu den dicken Brocken gehört eine Steuerreform, die die Koalition zum 1. Januar plant, um vor allem kleine und mittlere Einkommen zu entlasten. Das Vorhaben kostet viele Milliarden, über Finanzierung ist man sich noch uneins. CSU-Chef Söder warnte auf dem Katholikentag vor einem Scheitern der Regierung und zog Parallelen zur Krise der Weimarer Republik. Historiker sehen nur sehr begrenzt Parallelen zur Gegenwart und warnen davor, die AfD mit den Nazis gleichzusetzen. Thomas Pleskin, Nachrichtenredaktion.
1: Bundesinnenminister Dobrindt will die Kapazitäten beim Zivilschutz für den Kriegs- und Anschlagsfall massiv ausbauen. Wir rüsten auf beim Bevölkerungsschutz und der zivilen Verteidigung, sagte er der Bild-Zeitung. Dem Blatt zufolge geht es um ein Sonderprogramm in Höhe von 10 Milliarden Euro für zum Beispiel Material und Gebäude. Dem Bericht zufolge sollen bis 2029 unter anderem 1000 neue Spezialfahrzeuge und 1100 Feldbetten angeschafft werden. Eintracht Frankfurt braucht einen neuen Trainer. Am Abend gab der Fußball-Bundesligist die Trennung von Albert Riera bekannt. Wenig überraschend, Eintracht hat die Qualifikation zum Europapokal verpasst und Riera verstand sich offenbar nicht gut mit den Spielern. Er war nur 3,5 Monate lang Trainer der Eintracht. Die SV Elversberg spielt in der kommenden Saison in der ersten Fußball-Bundesliga und das zum ersten Mal in der Vereinsgeschichte. Den Aufstieg perfekt machte ein 3:0-Sieg gegen Preußen Münster. Zweitligameister Schalke 04 stand schon vorher als Aufsteiger fest. Der SC Paderborn könnte noch aufsteigen, wenn die Relegation gegen den VfL Wolfsburg gut verläuft.
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Rob Thomas wird 1972 in Landstuhl geboren. Sein Vater ist beim amerikanischen Militär und in der Nähe von Kaiserslautern stationiert. Als Rob ein halbes Jahr alt ist, zieht die Familie zurück in die USA. Mit 2 lassen sich seine Eltern scheiden. Rob wächst dann bei seiner Mutter und seiner großen Schwester auf. Sie sind arm und ziehen oft um. Meistens wohnen sie bei Robs Oma, die in einem kleinen Gemischtwarenladen arbeitet und unter dem Tresen heimlich Gras und andere Drogen verkauft. Rob identifiziert sich schon früh mit hart arbeitenden Südstaatenmusikern wie Johnny Cash. Er ist sein Vorbild. Er will irgendwann mal so werden wie Johnny. Jemand, der es rausgeschafft hat aus der Armut. Vom trostlosen Land in die großen Metropolen wie New York oder Los Angeles. Und das schafft er mit seiner Band. Mit Matchbox 20 wird Rob zum Rockstar. Ihren größten Hit haben sie mit 3 AM. Aber auch solo macht Rob auf sich aufmerksam, vor allem als Songschreiber. Er arbeitet mit Mick Jagger, Willie Nelson oder Daughtry an ihren Songs und mit Disney an verschiedenen Soundtracks. So auch 2007 am Soundtrack zum Animationsfilm Meet the Robinsons. Der Song dazu landet auch in Deutschland in den Charts. Little Wonders.

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1: Ich bin Lea Matschulat. In Paris treffen sich heute die G7-Finanzminister. Bundesfinanzminister Klingbeil warnte vor dem Termin vor den wirtschaftlichen Folgen des Iran-Krieges und einer Sperrung der Straße von Hormuz. Das sei eine ernsthafte Bedrohung für die Weltwirtschaft, sagte er vor seiner Abreise.
2: Bei dem Treffen der G7-Finanzminister geht es einmal mehr um mögliche Folgen für den Welthandel. Klingbeil sagte, man setze auf Kooperation statt Konfrontation. In Paris werde auch mit den Finanzministern aus Brasilien, Indien, Südkorea und Kenia gesprochen. Die weitere Unterstützung der Ukraine steht ebenso auf der Tagesordnung. Klingbeil will mit seinem ukrainischen Amtskollegen ein Doppelbesteuerungsabkommen unterzeichnen. Das regelt unter anderem, dass ein Unternehmen im In- und Ausland nicht doppelt Steuern zahlen muss. Das soll den wirtschaftlichen Austausch stärken. Tine Klimach, Nachrichtenredaktion.
1: CSU-Chef Söder kann sich eine Verlängerung des Tankrabatts vorstellen. Der Tankrabatt scheine zu wirken, sagte er bei Karin Mioska am 1. Und wenn es nicht anders gehe, könne er sich vorstellen, darüber zu diskutieren, ihn zu verlängern. Das hänge davon ab, wie sich die Spritpreise entwickelten, sagte Söder. Noch bis Ende Juni gilt ein Tankrabatt von rund 17 Cent je Liter Sprit. In Würzburg ist der Katholikentag zu Ende gegangen. Seit Mittwoch gab es etwa 900 Programmpunkte mit Musik, Mitmachaktionen, Gottesdiensten und Diskussionen. Einige Veranstaltungen mussten wegen zu großen Andrangs zeitweilig geschlossen werden.
3: Die Welt brennt, aber sie ist nicht verloren. Mit diesen Worten hat der Vorsitzende der Deutschen Bischofskonferenz Wilmer zum Engagement für Frieden und Menschlichkeit aufgerufen. Er sagte in Würzburg, Gott schenke Kraft, Geduld und Ausdauer. Konkret hat er etwa auf die humanitäre Lage im Sudan verwiesen. Beim Schlussgottesdienst sind in Würzburg etwa 14.000 Menschen dabei gewesen. Viele weitere konnten die Übertragung verfolgen. Aus München, Florian Klaus.
1: Eintracht Frankfurt braucht einen neuen Trainer. Am Abend gab der Fußball-Bundesligist die Trennung von Albert Riera bekannt. Wenig überraschend, Eintracht hat die Qualifikation zum Europapokal verpasst und Riera verstand sich offenbar nicht so gut mit den Spielern. Die SV Elversberg spielt in der kommenden Saison in der ersten Fußball-Bundesliga. Zweitligameister FC Schalke 04 stand schon vorher als Aufsteiger fest. Und der SC Paderborn könnte noch aufsteigen, wenn die Relegation gegen den VfL Wolfsburg gut verläuft.
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1: Wir starten gemeinsam in eine neue Woche und das mit ziemlich kühlen Frühtemperaturen hier in der Lausitz. Um die 4 Grad messen wir aktuell, aber später dann plötzlich wieder T-Shirt-Wetter angesagt. Die Temperaturen klettern heute rauf bis auf maximal 19 Grad. Dazu bleibt es trocken, am Vormittag noch sehr sonnig, am Nachmittag kommen dann aber auch einige Wolken über die Lausitz.
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2: Ich bin Lea Matschulat. CSU-Chef Söder kann sich eine Verlängerung des Tankrabatts vorstellen.
3: Der Tankrabatt erscheint zu wirken. Und wenn es nicht anders geht, könnte ich mir vorstellen, dass wir darüber diskutieren müssen, ihn zu verlängern.
2: CSU-Chef Söder bei Karin Mioska im Ersten. Noch bis Ende Juni gilt ein Tankrabatt von rund 17 Cent je Liter Sprit für die Verbraucher. Bundesfinanzminister Klingbeil hat vor dem Treffen der G7-Gruppe der führenden westlichen Industriestaaten vor den wirtschaftlichen Folgen des Iran-Krieges und einer Sperrung der Straße von Hormuz gewarnt. Das sei eine ernsthafte Bedrohung für die Weltwirtschaft. Es müsse alles getan werden, um den Krieg dauerhaft zu beenden. Das G7-Finanzministertreffen beginnt heute in Paris. Im Mittelpunkt stehen die wirtschaftlichen Auswirkungen des Konflikts im Nahen Osten. In Würzburg ist der Katholikentag zu Ende gegangen. Seit Mittwoch gab es etwa 900 Programmpunkte mit Musik, Mitmachaktionen, Gottesdiensten und Diskussionen. Einige Veranstaltungen mussten wegen des großen Andrangs zeitweilig geschlossen werden.
4: Die Welt brennt, aber sie ist nicht verloren. Mit diesen Worten hat der Vorsitzende der Deutschen Bischofskonferenz Wilmer zum Engagement für Frieden und Menschlichkeit aufgerufen. Er sagte in Würzburg, Gott schenke Kraft, Geduld und Ausdauer.
5: Also, wartet nicht, zögert nicht, schaut hin, packt an, geht los, habt Mut, steh auf. Amen.
4: Konkret hat er etwa auf die humanitäre Lage im Sudan verwiesen. Beim Schlussgottesdienst sind in Würzburg etwa 14.000 Menschen dabei gewesen. Viele weitere konnten die Übertragung verfolgen. Aus München, Florian Klaus.
2: Eintracht Frankfurt hat sich von Trainer Albert Riera getrennt. Das gab der Fußball-Bundesligist am Abend bekannt. Frankfurt hatte am letzten Spieltag die Qualifikation zum Europapokal verpasst. Riera war nur 3,5 Monate lang Trainer der Eintracht. Sein Verhältnis zu den Spielern galt zuletzt als angespannt. Wer neuer Coach bei der Eintracht werden soll, dazu gibt es noch keine Informationen vom Verein. Die SV Elversberg spielt in der kommenden Saison in der ersten Fußball-Bundesliga. Zweitligameister FC Schalke 04 stand schon vorher als Aufsteiger fest. Der SC Paderborn könnte noch aufsteigen, wenn die Relegation gegen den VfL Wolfsburg gut verläuft.
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7: Alles frei am Montagmorgen um diese Uhrzeit. Noch keine Meldungen für euch von den Lausitzer Straßen. Wenn ihr was seht, dann sagt uns gerne Bescheid. Wir sagen es den anderen. 0355 4839 945, die Nummer dafür. Wir wünschen euch eine gute Fahrt. Kommt gut an.
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7: Schon wieder die Pfingstwoche, ne? Das geht so schnell. Ende der Woche gibt es schon wieder ein langes Wochenende. Diese Woche 5 Tage mal arbeiten, fühlt sich ganz komisch an.
1: Ja, schon.
7: Ist man gar nicht mehr gewöhnt. So, und aber danach haben wir schon wieder eine 4-Tag-Woche. Also ist ganz schön viel los im Mai mit den Feiertagen und ich mag das. Mai ist einer meiner Lieblingsmonate und das liegt nicht nur daran, dass ich Ende des Monats noch Geburtstag habe.
1: Ah ja, na gut. Wir wünschen euch einen tollen Start in die neue Woche. Und ganz viel von der besten Musik eingepackt. Michael Schulte mit 5 AM startet jetzt und direkt danach schöne Nummer aus den 90ern. Radiohead mit Creep. Guten Morgen.
7: Cool. Guten Morgen.
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0: Am Montagmorgen nach einem pickepackevollen Wochenende. Was hast du so Schönes gemacht? Du hattest dich ja am Freitag noch nicht entschieden.
1: Ja, ich habe eigentlich nicht so viel gemacht. Ich war ein bisschen draußen und da war ich bei dem Spreewald Open. Das war sehr beeindruckend. Also dieser Gleitschirmwettbewerb, wo die ja gegeneinander antreten und dann teilweise auch auf, wie sagt man, so einem Zentimeterstück ankommen müssen.
0: Wahnsinn.
1: Wahnsinnig beeindruckend. Also wenn es das wieder gibt, geht da auf jeden Fall mal hin. Fand ich sehr cool, kann ich nur empfehlen.
0: Ja, es gibt ja ganz viele Orte, die man gerne mit einem Gleitschirm erreichen möchte. Von oben vielleicht mal sehen. Und wer den einen oder anderen, wäre das natürlich ein richtig glücklicher Moment, wenn er dort landet. Dann ist es nämlich ein Glücksort. Und diese Glausitzer Glücksorte, die sind jetzt zusammengefasst in einem Buch. Ein Buch voller Glücksorte. Wie das entstanden ist, welche Orte da drin stehen und wie ihr heute Morgen noch so ein Buch gewinnen könnt, das hört ihr später bei uns um 8:50.
1: Ja, und dann schauen wir heute Morgen auch noch einmal nach Forst. Da werden nämlich gerade ganz viele bestimmte Lego-Steine gebraucht. Und zwar für die Kirche St. Nikolai. Wofür die da gebraucht werden, was da entstehen soll und wie das mit Inklusion zusammenhängt, darüber sprechen wir später um 7:50.
0: Und natürlich sprechen wir auch über Energie Cottbus und den Fußball vom Wochenende. Das alles heute Morgen in dieser Show. Habt einen schönen Start in die neue Woche.
1: Guten Morgen.
0: Morgen.

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6: Gute Nachrichten für den Start in die neue Woche. Es soll trocken bleiben bei uns in der Lausitz und das tatsächlich den ganzen Tag. Wir starten auch mit sehr viel Sonne. Am Vormittag ist es schön sonnig, am Nachmittag dann aber eher bewölkt bei uns und die Temperaturen steigen dazu heute im Laufe des Tages noch auf maximal 19 Grad. Aktuell ist es noch sehr kalt. Temperaturen um die 4 Grad haben wir aktuell in der Lausitz.
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7: Luca hat gute Nachrichten vom Wetter. Ich gute Nachrichten von den Straßen. Da ist nämlich nach wie vor alles frei. Wir haben noch keine Meldungen. Wenn ihr was für uns habt und für die anderen, dann 0355 4839 945. Einfach anrufen oder WhatsApp schicken. Gute Fahrt euch. Kommt gut an.
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7: Und unserem Tagebuch der großen Hits gleich mit Christian Semmet hier auf Radio Cottbus. Und darin eine Band, die hatten nicht viele Hits, aber wenn sie einen hatten, dann war das so ein richtig großer. Crowded House in den 80ern mit Don't Dream It's Over gibt's gleich für euch. Und Christian erzählt euch auch die Geschichte dazu.
6: Wir starten jetzt mit ganz aktueller Musik von Moschina, Rhythm Unknown. Wir wünschen euch einen tollen Start in die neue Woche. Guten Morgen.
7: Guten Morgen.
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1: 18. Mai 1987. Crowded House steigen in die Charts ein mit Don't Dream It's Over. Die Party leert sich immer mehr, die Gläser auch. Auf der Tanzfläche sind nur noch ein paar wenige Menschen und man selbst. Die Person, die man gerade erst kennengelernt hat, hält man zu Don't Dream It's Over in seinen Armen, bis zum letzten Ton. Erinnerungen an solche Nächte haben viele, wenn sie an diesen Song von Crowded House denken. Direkt um Liebe und Liebeleien geht's in diesem Song allerdings gar nicht, sondern um die Realität. Das Gefühl, verloren zu sein und um Freiheit. Und das schon fast mit einem Text à la John Lennon. Stattdessen ist der Text aber von Crowded House-Sänger Neil Finn. Er schreibt die Nummer auf dem Klavier seines Bruders, erinnert er sich. Zu der Zeit fühlt er sich innerlich irgendwie verloren, weiß nicht mehr so wirklich weiter im Leben und da kullern aus ihm plötzlich diese Zeilen raus. Don't dream it's over. Er kann gar nichts dagegen tun, sagt er. Und das Blatt vor ihm füllt sich mit Leben. Bei jedem einzelnen Crowded House Konzert hat er zu diesem Song also eine ganz besondere Beziehung. Er liebt diese Nummer so sehr, dass er voller Stolz sagen kann, das ist einer der besten Songs, die ich jemals geschrieben habe.

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1: Hört die Wachermacher zum Start in den Montagmorgen mit der besten Musik. Guten Morgen.
0: Guten Morgen.

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1: Die besten Tipps fürs Wochenende, und da haben wir schon einen richtig schönen Tipp für euer Pfingstwochenende. In Sido gibt's das große Traditionsturnier, schon zum 54. Mal das große Pfingstreit- und Springturnier.
2: An drei Turniertagen stehen da insgesamt 21 Springprüfungen auf dem Programm. Los geht's täglich ab 8 Uhr und es wird richtig spannend.
1: Ja, und selbst wenn ihr nicht so pferdebegeistert seid, es lohnt sich ein Besuch für die ganze Familie, denn die Reiter und Pferde, die springen teilweise über Hindernisse, die bis zu 1,45 Meter hoch sind. Das ist super beeindruckend.
2: Schon am Freitagabend gibt es ein besonderes Highlight, das ist das beliebte Flutlichtspringen. Am Sonntag gibt es dazu dann auch noch das große Familienfest mit Hüpfburg, Kinderschmicken und ganz viel mehr. Los geht das Fest am Sonntag ab 13 Uhr.
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5: Ganz schön kalt heute Morgen bei uns in der Lausitz. 3 Grad messen wir aktuell in Guben, 5 Grad in Forst und 6 Grad in Cottbus. Es soll aber noch deutlich wärmer werden. T-Shirt-Wetter später bei uns in der Lausitz bei maximal 20 Grad. Jetzt zum Start in den Tag und am Vormittag haben wir noch viel Sonne mit dabei und eher weniger Wolken. Am Nachmittag dann umgekehrt mit eher mehr Wolken. Dafür aber den ganzen Tag trocken bei uns in der Lausitz.
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7: Mit Lynn Bischoff, guten Morgen. Nach dem Aufstieg des FC Energie Cottbus in die zweite Liga gibt es nun auch neue Pläne für das Stadion. Cottbus Oberbürgermeister Tobias Schick hat angekündigt, dass das LEAG Energiestadion künftig von einer eigenen Betreibergesellschaft geführt werden soll. Daran beteiligt werden könnten die Stadt, der Verein und ein Unternehmen aus der Region. Dadurch soll es einfacher werden, Fördermittel für ein neues Stadion zu bekommen und Energie bei den Betriebskosten zu entlasten. Aktuell wird noch geprüft, wie das Modell umgesetzt werden kann.
8: Dankeschön, Lynn Bischoff. Mehr Lausitz News für euch dann wieder um 6:30. Jetzt gibt's die Weltnachrichten.
9: Ich bin Katrin Müller. Die geplante Senkung der Ticketsteuer reicht der Luftverkehrsbranche nicht aus. Vor einer Anhörung im Bundestag fordern Verbände weitere Entlastungen für Airlines und Flughäfen. Kritik kommt dagegen vom Verkehrsclub Deutschland.
10: Ab Juli soll die Ticketsteuer für Flüge ab Deutschland sinken, etwa für Europaflüge um 2,5 Euro. Union und SPD setzen damit ein Vorhaben aus dem Koalitionsvertrag um. Der Luftverkehrsverband BDL spricht zwar von einem ersten Schritt, fordert aber weitere Entlastungen, etwa bei den Flugsicherungskosten. Auch die Flughafenbetreiber sehen weiter Wettbewerbsnachteile gegenüber anderen europäischen Ländern. Der Verkehrsclub Deutschland kritisiert die Entlastungspläne dagegen als falsches Signal in Zeiten von Energiekrise und Klimawandel. Aus Berlin, Thomas Bleskin.
9: CSU-Chef Markus Söder kann sich eine Verlängerung des Tankrabatts vorstellen. Die Maßnahme scheine zu wirken, sagte er im Ersten. Und wenn es nicht anders gehe, könne er sich vorstellen, darüber zu diskutieren, ihn zu verlängern. Das hänge davon ab, wie sich die Spritpreise entwickelten, erklärte Söder. Noch bis Ende Juni gilt ein Tankrabatt an der Zapfsäule von rund 17 Cent je Liter Sprit. Tigeralarm bei Leipzig. Die Polizei hat in Schkeuditz einen entlaufenen Tiger erschossen. Das Tier war aus einer privaten Anlage entkommen, wie eine Polizeisprecherin sagte. Ein 73 Jahre alter Mann sei dabei schwer verletzt worden. Er wurde zur Behandlung ins Krankenhaus gebracht.
11: Der Tiger war aus seinem Gehege ausgebrochen und hatte dabei den 73 Jahre alten Helfer verletzt. Der Mann hat sich berechtigt dort aufgehalten, hieß es von der Polizei. Sie ermittelt nun, wie es zu dem Ausbruch kommen konnte. Weil das Tier dann in einer gut besuchten Gartenanlage gefunden wurde, entschied die Polizei, den ausgewachsenen Tiger zu erschießen. Weitere Tiere sind nicht aus dem Gehege entkommen. Im Schkeuditzer Ortsteil Dülzig hält eine Tigerdompteurin in einem Gewerbegebiet Großkatzen. Jetzt sollen dort noch 8 Tiger leben. An der Haltung vor Ort gibt es Kritik. Tine Klimach, Nachrichtenredaktion.
9: Zum Fußball. Die SV Elversberg spielt in der kommenden Saison in der ersten Bundesliga. Und das zum ersten Mal in der Vereinsgeschichte. Den Aufstieg perfekt machte ein 3:0-Sieg gegen Preußen Münster. Zweitligameister Schalke 04 stand schon vorher als Aufsteiger fest. Und Eintracht Frankfurt hat sich von Trainer Albert Riera getrennt. Frankfurt hatte am letzten Spieltag die Qualifikation zum Europapokal verpasst.
8: Dankeschön, Katrin Müller in der Newsredaktion.
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8: Gibt es leider schon eine Meldung von der A13. Müsst ihr heute Morgen vorsichtig fahren Richtung Schönefelder Kreuz. Zwischen Freiwalde und Starkow liegt ein totes Tier hier auf dem linken Fahrstreifen auf der Autobahn. Passt da unbedingt auf und nehmt euch ein bisschen mehr Zeit mit auf der A15 in Richtung Grenze zwischen Grenzübergang Forst und Bademeusel haben wir dichten Verkehr. 5 Minuten etwa braucht ihr heute Morgen an dieser Stelle länger. Geblitzt wird aus Blitzeranhängern aktuell nur 3 Stück in Cottbus am Nordrand in der Richtung Siloer Landstraße, in Cottbus in der Elisabeth-Wolf-Straße in der 30er-Zone und in der Schillerstraße Richtung Wilhelm-Köhl-Straße, hier nach wie vor am Autohaus. Dazu kommt noch der Blitzer in Kartlow. Der Anhänger, der steht hier in Richtung Forst. Wenn ihr mehr seht heute Morgen am Montag, dann sagt gerne Bescheid unter der 0355 4839 495 am Telefon oder auch per WhatsApp. Radio Cottbus wünscht euch eine gute Fahrt.
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8: Cottbus kommt aus der Feierei gar nicht mehr raus. Gestern große Aufstiegsparty auf dem Stadthallenvorplatz. Und genau dort, wo gestern tausende Energiefans gefeiert haben, wird diese Woche schon wieder gefeiert am Donnerstag. Das große Willkommensfest und was dahinter steckt und warum ihr auch diesmal dorthin gehen solltet, das verraten wir euch gleich.
5: Vorher gibt's die beste Musik für euch. 2 Hits am Stück jetzt für euer Montagmorgen. Wir haben 6.04 Uhr. Guten Morgen.
8: Guten Morgen.
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0: Prince und seine coole Nummer Raspberry Beret hier auf Radio Cottbus um gleich 6:45 schon wieder. Guten Morgen.
1: Guten Morgen.
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0: Was für eine Feierwoche hier beim bei Radio Cottbus in der Stadt Cottbus. Jetzt bin ich erstmal wieder hier. Ich bin noch ganz in Feierstimmung vom Wochenende, ja. Denn meine Gedanken sind immer noch natürlich auf dem Stadthallenvorplatz. Gestern große Party mit dem FC Energie Cottbus nach dem Aufstieg in die zweite Liga. Und jetzt muss der Stadthallenvorplatz ganz fix ja wieder sauber gemacht werden, umgebaut werden. Denn in dieser Woche wird da schon weiter gefeiert. Kleb a Sol. Und das ist kein Fest, das ihr einfach nur besucht. Das ist eines, das wirklich ein bisschen was verändert. Die Stimmung, die Perspektive auf die Stadt und auch das Gefühl, angekommen zu sein. Egal, ob ihr vielleicht schon lange in Cottbus wohnt oder komplett neu in Cottbus seid, ob ihr mal zurückgekehrt seid oder schon immer hier lebt, kommt einfach am 21. Mai, das ist diese Woche Donnerstag, auf dem Stadthallenvorplatz vorbei und feiert damit. Ab 15 Uhr geht's los.
1: Ja, für euch wartet so eine schöne Begegnungsmeile mit 43 Ständen, ganz verschiedener aus der Lausitz, Unternehmen und Vereine mit dabei. Janine Beutner vom Stadtmarketingverband hat das Ganze mitorganisiert.
3: Wir haben wirklich für jung bis alt was dabei. Wir haben Glücksräder. Wir haben einige Sportvereine diesmal auch mit dabei, die ihren Sport live mitbringen und man kann sich halt auch ausprobieren. Es gibt viel zum selber in die Hand nehmen, zum Basteln.
0: Oh, klingt richtig gut. Das Programm ist auch wirklich ganz vielfältig. Internationale Performances sind da mit dabei, von Studenten beispielsweise, aber auch traditionelles, wie zum Beispiel die Annemarie Polka soll getanzt werden am Donnerstag. Und wenn ihr da mittanzen wollt, immer gern.
1: Zu essen und zu trinken gibt es natürlich leckere Sachen aus der Lausitz und auch aus der ganzen Welt. Und ein besonderes Highlight darf in diesem Jahr auch nicht fehlen.
3: Im Rahmen von Kleb a Sol gibt es auch wieder unser Tischkicker-Turnier. Und es gibt, wenn ich an letztes Jahr denke, gibt es, glaube ich, keine bessere Möglichkeit, als über Grenzen, Sprachen und Nationalitäten hinweg Kontakte zu knüpfen. Spielerisch, wettkämpferisch wird sich da gebettelt. Und ich glaube, im Fußball-WM-Jahr 2026 darf das einfach nicht fehlen.
0: Nee, darf nicht fehlen. Hat auch eine Spaß gemacht. Wir haben letztes Jahr auch ein bisschen zugeguckt, ja. Luca und ich. Wir haben da auch sehr, sehr spannende Wettkämpfe gesehen. Also da ist nicht einfach nur so ein bisschen kickern, denn es geht ja auch um was. Auf die ersten drei Plätze warten wieder Preise und anmelden müsst ihr euch nicht vorher. Das könnt ihr direkt vor Ort machen oder eben schon im Voraus, wenn ihr wollt, auf klebasol.de. Dort findet ihr auch nochmal alle Informationen zum großen Willkommensfest mit dem kompletten Programm.
1: Ja, für echtes Open Air Feeling sorgt dann am Abend noch die Band Super Future, die das Fest dann so musikalisch abschließt. Moderiert wird auf der Bühne übrigens ein ganzen Nachmittag von Ronny und von mir. Und damit so ein großes Fest überhaupt stattfinden kann, braucht es natürlich auch Unterstützer.
3: Ich bin sehr dankbar, dass wir zahlreiche Unterstützer gefunden haben, die das Fest nicht nur mitfinanzieren, sondern auch mit Sachleistungen unterstützt haben. Mein großer Dank gilt natürlich auch der Stadt Cottbus, die auch ihren Beitrag dazu trägt. Der Stadtmarketingverband hat finanziell unterstützt. Aber wir haben auch dann kleinere Sponsoren, wie unsere Stadtwerke, die LWG, als Unternehmen die Sparda Bank. Wir haben der DGB, der unterstützt.
0: Ja, und weitere große Partner auch mit dabei. Die BTU Cottbus Senftenberg oder die MOLCT, aber auch viele kleine Vereine, die geschaut haben, wo sie helfen können, was sie vielleicht auch zeigen wollen. Denn bei so einem Event, da zählt wirklich jede Hilfe, jeder Cent und jede helfende Hand.
1: Ja, also schaut diesen Donnerstag unbedingt mal vorbei auf dem Stadthallenvorplatz. Ab 15 Uhr geht's los und wir von Radio Cottbus sind auch live vor Ort mit dabei.
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0: 6:14 Uhr, gleich 6:45. Einen schönen Montagmorgen für euch. Guten Morgen.
1: Guten Morgen.

0: Info am Montagmorgen, kurz nach Viertel 7, 6.17 Uhr. Wir müssen auf die Autobahn rauf gucken. Auf der A13 liegt ein totes Tier in Richtung Schönefelder Kreuz auf der linken Spur. Wenn ihr zwischen Freiwalde und Starkow unterwegs seid und ihr braucht ein bisschen mehr Zeit, gerade auf der A15 und zwar jetzt in Richtung Cottbus zwischen dem Grenzübergang Forst und Bademeusel. Der grunddichte Verkehr packt euch hier mal 5 Minuten länger ein. Geblitzt wird aus Blitzeranhängern, die nennen wir euch gleich nach 6:30.
1: Der Blick aufs Wetter zeigt Temperaturen aktuell bei so 6 bis 7 Grad, steigen heute noch auf maximal 20. Dazu bleibt es den ganzen Tag über trocken und wir haben einen Mix aus Sonne und Wolken bis zum Abend heute. Gleich gibt's unsere Zahl des Tages für Montag, den 18. Mai. Von der besten Musik für euch die Giant Brooks. Guten Morgen.
0: Einen schönen Montag.
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2: 6.22 Uhr jetzt am Montagmorgen. Und ich glaube, bei dem Satz werden mir einige Eltern zustimmen. Wenn Kinder und Eltern auf so einem Spielplatz komplett die Zeit vergessen, dann haben die Spielplatzplaner alles richtig gemacht, oder?
3: Ja.
2: Und auch an der Talsperre Spremberg in Kleindörbern soll jetzt genau so ein Spielplatz entstehen.
3: Ja, der passt irgendwie auch ein bisschen zum Wasser, denn die Gemeinde, die baut jetzt dort ein neues Piratenabenteuerland direkt am Strand. Herzstück wird so ein großes Spielschiff, auch sehr cool, mitten im Sand mit Kletternetzen, Tunneln, Treppen und ganz vielen Ecken zum Entdecken und Verstecken.
2: Ja, hinter dem Spielplatz steckt tatsächlich ziemlich viel Wissenschaft. Die Geräte, die wurden extra so entwickelt, dass das Gleichgewicht, Bewegung und auch das Selbstvertrauen fördern.
3: Ja, es gibt sogar Musikspielgeräte, so Sprechröhren inklusive Schaukeln, damit Kinder mit und ohne Einschränkungen gemeinsam spielen können. Und während die Kleinen auf dem Piratenschiff auf Kurs gehen, können Eltern oder Großeltern daneben selbst sogar aktiv werden, müssen nicht nur rumsitzen. Geplant ist nämlich auch so ein kleiner Fitnessbereich für sie direkt am Wasser.
2: Die Gemeinde, die investiert dafür rund 105.000 Euro. Unterstützt wird das Ganze mit Fördermitteln aus Europa. Und wenn alles nach Plan läuft,

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2: Temperaturen aktuell in Spremberg bei 6 Grad, in Lübbenau messen wir 5 und in Cottbus sogar schon 8. Die Temperaturen, die steigen jetzt schnell an. Heute am Nachmittag erreichen wir dann die maximalen Werte bei 20 Grad, liegen die heute also wieder T-Shirt-Winter. Dazu bleibt es den ganzen Tag über trocken, am Vormittag noch sehr viel Sonne mit dabei und eher weniger Wolken. Am Nachmittag dreht sich das dann nochmal, da gibt es dann eher mehr Wolken und weniger Sonne.
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0: Nach dem Aufstieg des FC Energie Cottbus am Wochenende in die zweite Liga gibt es nun auch neue Pläne für das Stadion Lindbischof. Worum geht's da?
3: Cottbus Oberbürgermeister Tobias Schick hat angekündigt, dass das LEAG Energiestadion künftig von einer eigenen Betreibergesellschaft geführt werden soll. Daran beteiligt werden könnten die Stadt, der Verein und ein Unternehmen aus der Region. Dadurch soll es einfacher werden, Fördermittel für ein neues Stadion zu bekommen und Energie bei den Betriebskosten zu entlasten. Aktuell wird noch geprüft, wie das Modell umgesetzt werden kann. Bei Spremberg hat es gestern einen schweren Verkehrsunfall gegeben. Nach ersten Erkenntnissen ist ein Auto von der Straße abgekommen, hat sich überschlagen und ist auf der Seite im Gebüsch liegen geblieben. Die Feuerwehren aus Wesko und Spremberg mussten den Fahrer aus dem Wagen befreien. Der schwer verletzte Mann kam anschließend ins Krankenhaus nach Cottbus. Wie es zu dem Unfall kam, ist noch unklar. In Lübben sind am Wochenende Unbekannte in ein Hotel eingebrochen. Die Täter haben in der Nacht zu Sonntag mehrere Räume durchsucht und einen kompletten Tresor mit Tageseinnahmen gestohlen. Laut Polizei ist dabei ein Schaden von rund 20.000 Euro entstanden. Wie die Täter in das Gebäude gelangen konnten, ist noch unklar. Und die gute Nachricht, große Auszeichnung für den Eishockey-Nachwuchs aus Weißwasser. Die Jungfüchse-Spielerin Isabel Manns hat den goldenen Puck 2026 als beste Stürmerin ihres Jahrgangs bekommen. Vergeben wird der Preis jedes Jahr von der Erich-Kühlhacke-Stiftung an besonders starke Nachwuchsspieler im deutschen Eishockey. Die 15-Jährige gehört bereits zum Kader der deutschen U18-Nationalmannschaft. Soweit das Neueste. 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
0: Dankeschön, Lindbischof.
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0: Auf der A13 in Richtung Schönefelder Kreuz wieder alles frei. Gute Nachrichten, ihr kommt wieder gut durch. Auf der A15 allerdings nach wie vor in Richtung Cottbus dichter Verkehr. Packt euch hier 5 Minuten Zeit ein zwischen dem Grenzübergang Forst und der Anschlussstelle Bademeusel. Blitzer heute Morgen, gerade frisch gemeldet. Ein Blitzer reingekommen von Moped Jimmy, guten Morgen, wo steht er denn?
5: Einen wunderschönen guten Morgen, der Blitzer wird gerade aufgebaut im Spreewalddreieck Cottbus Richtung Berlin in der 80er-Zone.
0: Cottbus Richtung Berlin im Spreewalddreieck, frischer Blitzer hat uns gerade auch Ilka bestätigt, vielen Dank dafür. Dann haben wir Blitzeranhänger bestätigt bekommen in Cottbus, 3 Stück nach wie vor. Einer am Nordrand Richtung Siloer Landstraße, nach wie vor auch in Sandow in der Elisabeth-Wolf-Straße der Anhänger aktiv und in der Schillerstraße in Richtung Wilhelm-Kühl-Straße hier am Autohaus. Dazu kommt noch der Anhänger in Kartloh in Richtung Forst. Sobald ihr mehr seht, sagt gerne Bescheid, immer unter der 0355 4839 94 und die 5. Radio Cottbus wünscht euch eine gute Fahrt.
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0: Am Wochenende hat der FC Energie Cottbus sich und die Lausitz beschenkt mit der zweiten Liga und wir wollen mit den Geschenken heute Morgen gleich weitermachen, überhaupt keine Lücke lassen, denn wir wollen euch gleich wieder eine Wachermacher Frühstückstasse schenken. Nicht ganz ohne Gegenleistung, muss ich dazu sagen, denn was ihr dafür tun müsst, eine Sekunde Musik erkennen. Manchmal leicht, manchmal nicht so einfach. Heute, was würdest du sagen?
2: Ah, es müssen schon, ich glaube, man muss...
0: herausfordern, ne?
2: Ja, ich denke schon. Es wird nicht ganz so einfach.
0: Da sind wir mal gespannt, ob einer gleich draufkommt. Nach der ersten Sekunde gibt's gleich.
2: Vorher gibt's die beste Musik. Shaggy, Feel the Rush gleich mit dabei. Richtig schöner Klassiker. Und aktuelles gibt's jetzt von Fastball. Kommt gut in den Montag. Guten Morgen.
0: Guten Morgen.
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0: The Rush. Ich glaube, das ist so richtig typischer Shaggy-Sound. Den könnte man eigentlich auch an einer Sekunde schon immer gut erkennen, oder?
1: Ich glaube auch. Ja,
0: also bei Shaggy wäre es, glaube ich, einfach. Aber Shaggy ist heute nicht unser Song-Schnipselspiel. Guten Morgen um 10 nach halb 7.
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0: Nee, nehmen wir auch mal einen ganz anderen Song. Und Luca hat schon vorhin gesagt, ja, vielleicht heute ein bisschen schwieriger. Ich gebe zu, ja, könnte sein. Aber wenn man ihn kennt, dann kennt man ihn.
1: Ja,
0: Frage
1: das
0: ist
1: stimmt.
0: Nur, ob man immer weiß, Interpret und Titel, ne? Das ist ja bei uns die Voraussetzung. Du brauchst ja beides in Kombination. Und du musst ja beides ganz schnell per WhatsApp schreiben. Unter der 0355 4839 495. Und das ist immer so eine Sache, ob man das so schnell hinbekommt.
1: Ja, in einer Sekunde ist ja auch immer kürzer, als man denkt irgendwie.
0: Ja,
1: ne?
0: Das stimmt.
1: Also es ist wirklich nicht viel Zeit. Deswegen würde ich sagen, wir spielen sie jetzt direkt mal, oder?
0: Ja, spielen wir die Sekunde an. Ich mache ein bisschen leiser hier.
1: Ja.
0: Und ihr bekommt die Sekunde vom Montag. Die ist nicht länger als das hier. Oh, aber da ist doch was ganz Charakteristisches dran.
1: Mhm.
0: Die Gitarre. Die Gitarre. Daran könnte man es erkennen.
1: Was könnte das sein? Welcher Song ist das? Wer hat ihn geschrieben? Schickt uns eine WhatsApp. Am besten jetzt als allererstes, dann hättet ihr nämlich unsere Wachermacher Frühstückstasse gewonnen.
0: Genau, heute nicht ganz so einfach. Ich würde sagen, wollen wir mal 2 Sekunden noch gleich hinterhergeben?
1: Können wir auch machen.
0: Ja, wollen wir machen? Okay, komm, dann gehen wir gleich mal 1x2 Sekunden hinterher zum Überlegen. Oh, na, also, jetzt könnte man drauf kommen, zumindest mal, dass man den Song erkennt. Jetzt ist natürlich auch die Frage, weiß man, wer ihn gesungen hat und wie er heißt? Das ist das große Rätsel heute. Aber dafür gibt es eine Wachermacher Frühstückstasse, wenn ihr es löst.
1: Genau, wir spielen euch auch gleich nochmal 3 Sekunden. Vielleicht wird es dann nochmal ein bisschen eindeutiger. Vorher gibt es aber in der besten Musik erstmal einen vollständigen Song. Felix Jähn und City mit Jenny jetzt bei uns in der besten Musik. Kommt gut an den Montag. Guten Morgen.
0: Guten Morgen.

0: 7, 6.45 Uhr. Wir schauen wieder für euch auf die Straßen. Luca hat gleich das Wetter vom Montag für euch. Auf der A15 gibt es dichten Verkehr, deshalb braucht ihr ein bisschen länger zwischen Grenzübergang Forst und Bademeusel in Richtung Cottbus. Ist heute Morgen aber schon die einzige Meldung und der einzige Blitzer heute Morgen, der ist aufgebaut im Spreewalddreieck von Cottbus in Richtung Berlin. Bei Tempo 80, den haben uns Moped Jimmy und Ilka gemeldet. Dazu allerdings gibt es noch Blitzer-Anhänger, die haben wir gleich um kurz nach 7 für euch.
1: Der Blick aufs Wetter sieht gut aus heute. Wir haben viel Sonne eingeplant, ein paar Wolken natürlich mit dabei und keinen Regen. Und die Temperaturen, die steigen auch noch ordentlich an. Heute in der Spitze dann auf maximal 20 Grad. Gleich geht's weiter mit unserem Songschnipselspiel. Es gibt nochmal 3 Sekunden. Vorher noch Mark Forster mit Zeitmaschine. 3:47 jetzt. Guten Morgen.
0: Guten Morgen.
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0: eine Zeitmaschine hätte, ich würde nochmal zurückreisen in mein altes Kinderzimmer.
1: Echt?
0: Ja, würde ich gerne nochmal sehen.
1: Warum?
0: Ja, weil ich es mir damals so eingerichtet hatte und an den Wänden waren ganz viele Plakate.
1: Du kannst du doch jetzt in deiner Wohnung auch machen, in dein Haus.
0: Aber diese Plakate von damals, die gibt's nicht mehr. Und ich weiß nicht, wo die sind. Keine Ahnung,
1: das
0: die sind
1: ist weg.
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0: Aber was ich verraten kann, der Künstler, den wir heute suchen, der hing an meiner Wand.
1: Ah.
0: Ja, so viel kann ich verraten. Beim Songschnipselspiel suchen wir nämlich einen Song mit Künstlernamen, mit Interpretennamen. Und das ist heute Morgen gar nicht so einfach. Wir haben nicht so viele Tipps bekommen wie sonst um diese Uhrzeit. Eigentlich flutet unser WhatsApp-Postfach, aber es sind natürlich ein paar Tipps reingekommen. Wir spielen euch nochmal die Sekunde an. Guck mal hier, das sind 2 Sekunden jetzt schon. Also ich habe den sofort erkannt, aber...
1: Ja, wenn du Fan warst?
0: Klar.
1: Klar, wenn man Fan ist, erkennt man das.
0: Ja, aber hat es auch jemand von euch erkannt? Komm, wir geben euch nochmal die 3 Sekunden. Ja, ganz charakteristische E-Gitarre da am Anfang von dem Song. Und Luca, jetzt löse auf.
1: Wir lösen auf, hier kommt jetzt auch nochmal die richtige Antwort rein. Ja. Ich glaube, an 3 Sekunden haben es jetzt alle erkannt. Es ist Billy Idol, Dancing with Myself.
0: Ja, und tatsächlich hatten wir Leute, die haben es erkannt. Da Eva zum Beispiel mit dabei, auch Thorsten mit dabei. Aber ihr wart leider nicht die Ersten.
1: Ja, ich schaue hier gerade nochmal. Kathleen war die Erste.
0: Genau.
1: Herzlichen Glückwunsch an dich, Kathleen. Du warst die allererste, die es uns richtig reingeschickt hat und natürlich auch vollständig mit Interpreten und mit Songnamen.
0: Ja,
1: du gewinnst also unsere Wachermacher-Tasse. Und ich freue mich ganz besonders für Kathleen. Ich habe gerade gesehen, die hat in den letzten Wochen auch schon immer mitgespielt und war leider nicht schnell genug. Heute hat es mal geklappt. Also herzlichen Glückwunsch.
0: Herzlichen Glückwunsch. Und für alle, die Billy Idol genauso mögen wie mich, gibt es jetzt den Song natürlich in voller Länge. Billy Idol, Dancing with Myself, bei euren Start in den Montag um 10 vor 7. Guten Morgen.
1: Guten Morgen.

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7: Wir werden wach mit einem schönen blauen Himmel hier bei uns in der Lausitz. Ein paar kleinere Wolken sind mit dabei. So bleibt es jetzt am Vormittag erstmal. Am Nachmittag ziehen dann ein paar mehr Wolken auf. Aber keine Sorge, es bleibt den Tag über heute trocken. Die Temperaturen, die liegen jetzt aktuell in Cottbus bei 10 Grad. Im Spreewald aktuell 7 und in Finsterwalde auch 7. Maximal 20 bekommen wir später am Nachmittag.
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8: Mit Lümbischorf, guten Morgen. Nach dem Aufstieg des FC Energie Cottbus in die zweite Liga gibt es nun auch neue Pläne für das Stadion. Cottbus Oberbürgermeister Tobias Schick hat angekündigt, dass das LEAG Energiestadion künftig von einer eigenen Betreibergesellschaft geführt werden soll. Daran beteiligt werden könnten die Stadt, der Verein und ein Unternehmen aus der Region. Dadurch soll es einfacher werden, Fördermittel für ein neues Stadion zu bekommen und Energie bei den Betriebskosten zu entlasten. Aktuell wird noch geprüft, wie das Modell umgesetzt werden kann.
9: Dankeschön, Lindbischof. Mehr Lausitz-News für euch dann gleich wieder um 6:30. Jetzt erst einmal Weltnachrichten.
10: Ich bin Katrin Müller. US-Präsident Donald Trump droht mit einer Wiederaufnahme des Kriegs gegen den Iran. Für den Iran ticke die Uhr und sie sollten sich besser schnell bewegen, sonst werde von ihnen nichts mehr übrig bleiben, schrieb Trump auf der Plattform Truth Social. Der US-Verbündete Israel stellt sich bereits auf einen möglichen Neubeginn der gemeinsamen Angriffe im Iran ein. In Paris beraten heute die Finanzminister der führenden westlichen Industriestaaten. Bundesfinanzminister Klingbeil sprach mit Blick auf den Iran-Krieg vor seiner Abreise von einer ernsthaften Bedrohung für die Weltwirtschaft.
11: Bei dem Treffen der G7-Finanzminister geht es einmal mehr um mögliche Folgen für den Welthandel. Klingbeil sagte, man setze auf Kooperation statt Konfrontation. In Paris werde auch mit den Finanzministern aus Brasilien, Indien, Südkorea und Kenia gesprochen. Die weitere Unterstützung der Ukraine steht ebenso auf der Tagesordnung. Klingbeil will mit seinem ukrainischen Amtskollegen ein Doppelbesteuerungsabkommen unterzeichnen. Das regelt unter anderem, dass ein Unternehmen im In- und Ausland nicht doppelt Steuern zahlen muss. Das soll den wirtschaftlichen Austausch stärken. Tine Klimach, Nachrichtenredaktion.
10: CSU-Chef Markus Söder kann sich eine Verlängerung des Tankrabatts vorstellen. Der Tankrabatt scheine zu wirken, sagte er bei Karin Mioska am 1.
12: Aber wir werden sehen, was dann passiert, wie da die Lage ist. Und es ist auch nicht ausgeschlossen, dass ja über eine Verlängerung des Tankrabatts dann geredet werden muss. Er hängt von der Preissituation ab.
10: Noch bis Ende Juni gilt ein Tankrabatt an der Zapfsäule von rund 17 Centiliter Sprit. Diskutiert wird aktuell auch über die geplante Senkung der Ticketsteuern. Die reicht der Luftverkehrsbranche bisher nicht aus. Vor einer Anhörung im Bundestag fordern Verbände weitere Entlastungen für Airlines und Flughäfen. Nach dem Vorfall mit dem ausgebrochenen Tiger bei Leipzig hat die Tierrechtsorganisation PETA strengere Regeln für die Haltung gefährlicher Wildtiere gefordert. Der Vorfall zeige erneut, dass die Haltung gefährlicher Wildtiere in Privathand oder in mobilen Betrieben nicht ausreichend sicher sei, teilte die Organisation mit. Gestern war in Schkeuditz bei Leipzig ein Tiger aus einer privaten Anlage entkommen. Ein 73-Jähriger wurde schwer verletzt. Die Polizei erschoss den Tiger später im Bereich einer Gartenanlage. Zum Fußball. Die SV Elversberg spielt in der kommenden Saison in der ersten Bundesliga. Und das zum ersten Mal in der Vereinsgeschichte. Den Aufstieg perfekt machte ein 3:0-Sieg gegen Preußen Münster. Zweitligameister Schalke 04 stand schon vorher als Aufsteiger fest.
9: Dankeschön, Katrin Müller.
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9: Einmaligen Verkehr haben wir am Montagmorgen auf der A15 und zwar in Richtung Cottbus zwischen dem Grenzübergang Forst und der Anschlussstelle Bademeusel. Hier braucht ihr etwa 5 Minuten länger. Ansonsten rollt sie aber bei uns in der Lausitz. Nur nicht zu schnell fahren. Im Spreewalddreieck von Cottbus in Richtung Berlin bei Tempo 80 steht heute Morgen ein Blitzer, haben uns Mobile Jimmy und Ilka gemeldet. Dazu gibt es noch die Blitzer-Anhänger in Cottbus 3. Stück am Nordrand, der erste in Richtung Siloer Landstraße, in Cottbus, in Sandow, in der Elisabeth-Wolf-Straße. Der Anhänger steht nach wie vor in der 30er-Zone und in der Schillerstraße in Cottbus, hier in Richtung Wilhelm-Kühlt-Straße am Autohaus ein Blitzer-Anhänger. Dazu kommt noch der in Kartlow in Richtung Forst und wenn ihr noch mehr gesehen habt, noch mehr zu melden habt, dann sagt gerne Bescheid. Immer an der 03 55 4839 94 und die 5. Radio Cottbus wünscht euch eine gute Fahrt. Kommt gut an!
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9: Was war das für ein Feierwochenende in der Lausitz? Die Energiefans und sicherlich auch ganz viele andere mit angesteckt und unfassbar glücklich. Die Mannschaft hat es geschafft. Am Samstag Aufstieg in die zweite Liga, Rückkehr nach 12 Jahren wieder ins zweite Oberhaus hier bei uns in Deutschland. Das war wirklich eine tolle Saisonleistung und eine Riesenparty. Und zwar von Samstagabend an vom Altmarkt über den Stadtteilen Vorplatz gestern und Radio Cottbus natürlich immer mittendrin. Und was wir für Stimmen eingefangen haben von den seligen Energiefans und von noch so vielen mehr, das gleich bei uns.
7: Vorher gibt's die beste Musik. Wir starten jetzt mit Musik aus Korea. BTS haben neu rausgebracht. Swim heißt der Hit und den hören wir jetzt für euch. Es ist 7:05. Guten Morgen.
9: Einen schönen Montag.
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0: und der Midnight Man. Ihr hört Radio Cottbus am Montagmorgen, dem Montag nach dem großen Aufstieg. Guten Morgen.
1: Guten Morgen.
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0: 7:12 und wenn ihr euch vielleicht fragt, warum ist denn der Mann im Radio so ein bisschen kratzig da in der Stimme? Ich hab da einen Verdacht.
3: Ansonsten gebt ihr bis mal Anlage. Ein C und ein E. Und zusammen ist das der.
1: Da klingst du ganz anders.
0: Ja, so ein bisschen wie früher im Stadion. Hm. Muss man wirklich sagen, hat auch gestern sehr viel Spaß gemacht. Auf der Bühne, Energie hat mich gefragt, in der Nacht von Samstag zu Sonntag, kannst du moderieren auf der Bühne die Aufstiegsparty? Und ich habe keine Sekunde gezögert, habe natürlich ja gesagt, weil es hat mich erstens sehr glücklich gemacht, der Aufstieg. Und zweitens, es ist ja eine Riesenparty, was willst du da nicht dabei sein und Nein sagen? Also gestern haben die Fans natürlich kräftig gefeiert. Das ging ja schon am Samstag los. Tausende haben da den FC Energie auf dem Altmarkt erwartet, als sie in der Nacht angekommen sind. Ja, und gestern ist es weitergegangen hier bei uns in der Lausitz auf dem Altmarkt. Da war schon einiges los.
1: Richtig viel los, du standst ja auf der Bühne. Ich war in der Menge unterwegs. Es war sehr, sehr voll, so viel kann ich auf jeden Fall sagen. Mit Freibier, dann den extra angefertigten T-Shirts, perfektem Wetter und richtig guter Laune. Also da war wirklich alles perfekt gestern.
0: Ja, und wir haben nur selige Menschen getroffen, nur selige Energiefans.
4: Völlig surreal. Irre, ich kann es so gar nicht glauben. Immer dabei gewesen, aber auch immer daran geglaubt. Seit 97 Dauerkarte, das ist schon die Härte. So viel Täler und jetzt geht's bergauf. Aber der es am meisten verdient hat, ist der Trainer. Wirklich Chapeau. So ein guter Fußballlehrer, der die Spieler besser macht, das gibt es selten in Deutschland. Und deswegen bin ich optimistisch, es wird auch nächstes Jahr wieder klappen.
5: Na, es war mega geil, wir waren live mit dabei. Stimmung war richtig cool. Totaler Abriss in Ringsburg.
6: Ich freue mich sehr über den Aufstieg. Wir sind diese Saison schon zu jedem Heimspiel gegangen und nächste Saison auch. Wir waren gestern auch in Ringsburg dabei und dann auf dem Altmarkt und jetzt sind wir auch wieder dabei.
1: Ja, viele waren ja auch am Samstag extra in Regensburg mit dabei, sind extra angereist, um ihren FCE gewinnen und aufsteigen zu sehen. Insgesamt 8000 Fans waren da vor Ort im Stadion und haben nach Abpfiff dann erstmal vor Freude den ganzen Platz gestürmt.
0: Das war eine fantastische Atmosphäre. Ich war auch mit in Regensburg, also wirklich vor dem Spiel absolute Heimspielatmosphäre und während des Spiels dann auch Riesenjubel nach dem Tor von Jannis Bozziaris in der 28. Minute. Das Tor hat ja auch das Spiel entschieden und mitgejubelt in Regensburg hat auch Cottbus Oberbürgermeister Tobias Schick. Der hat so viel gejubelt sogar in Regensburg, dass seine Stimme gestern deutlich angeschlagen war und hat sich gestern auch wieder unter die Fans auf dem Cottbuser Stadthallenvorplatz gemischt.
7: Die Stimmung ist genial bei mir, die Stimme leider nicht. Der Trainer und Präsident haben mir gesagt, wir sollen jetzt feiern. Ich habe es wörtlich genommen, Spaß beiseite. Ein toller Tag. Ich hoffe, dass die Fans sich heute friedlich und fröhlich selber feiern können, denn die Fans des FC Energie haben einen ganz großen Anteil, dass dieses Wunder wahr geworden ist. Wir sind jetzt wieder in der zweiten Bundesliga.
1: Ja, und Tobias Schick ist gestern nicht nur mit angeschlagener Stimme und guter Laune gekommen, er hat auf der Bühne auch noch etwas sehr Wichtiges für Verein und Fans verkündet.
7: Der Landrat und ich werden in den nächsten Tagen, wie besprochen, eine sogenannte Betreibergesellschaft in Angriff nehmen. Ich mache es nicht kompliziert, aber das ist die Grundvoraussetzung, dass wir dann Fördermittel, ja, ich weiß, wieder gemeinsam beantragen und dann hoffentlich auch bekommen und dann ein neues Stadion bauen. Es wird passieren.
0: Riesenjubel gestern auch bei den Energiefans. Also die Nachricht vom Aufstieg wird gleich noch gefolgt von der Nachricht vom neuen Stadion. Das war wirklich gestern eine richtig schöne Nachricht vom Cottbuser Oberbürgermeister. Ja, bis zum neuen Stadion allerdings kann es noch ein bisschen dauern. Also das wird nicht gleich übermorgen passieren, aber auf jeden Fall passiert die zweite Liga in der nächsten Saison hier bei uns in der Lausitz.
1: Ja, mehr zum Aufstiegsspiel am Samstag gibt es heute nochmal um 7.50 Uhr in unserem Radio Cottbus Frühsport und natürlich auch auf radiocottbus.de.
0: 7.15 Uhr, genau, für lacht jetzt. Guten Morgen.
1: Guten Morgen.
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0: los am Montagmorgen. Wir blicken auf die Straßen. Luca hat leicht Wetter für euch um 7.18 Uhr, kurz nach 7:45 auf den Straßen. Alles frei, da haben wir jetzt keine Meldungen. Da kommt ihr überall in der Lausitz derzeit gut durch. Achtung, ein Blitzer im Spreewalddreieck von Cottbus in Richtung Berlin in der 80er-Zone. Und es kommen noch 4 Blitzeranhänger dazu. Die nennen wir euch gleich nach 13:30.
1: Im Wetter gute Nachrichten. Heute Temperaturen steigen noch auf maximal 20 Grad. Dazu bleibt es richtig schön sonnig. Paar Wolken ziehen zwar auch durch, aber dazu heute den ganzen Tag über trocken in der Lausitz. Kommt gut rein in die neue Woche, in den Montag mit der besten Musik hier auf Radio Cottbus. Save My Love jetzt ganz aktuell für euch. Guten Morgen.
0: Guten Morgen.
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3: Die Temperaturen sind schon jetzt ordentlich angestiegen. 10 Grad messen wir im Spreewald, 10 Grad in Forst, das sehe ich hier, und 11 Grad aktuell in Cottbus. Die Temperaturen steigen auch noch weiter an, heute auf maximal 20 Grad. Es bleibt die ganze Zeit über trocken und wir haben super viel Sonne mit dabei, besonders am Vormittag. Am Nachmittag ziehen dann noch ein paar Wolken durch, aber auch die stören ja nicht groß.
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2: Nach dem Aufstieg des FC Energie Cottbus in die zweite Liga gibt es nun auch neue Pläne für das Stadion. Lünn-Bischof, worum geht's da?
4: Cottbus Oberbürgermeister Tobias Schick hat angekündigt, dass das LEAG Energiestadion künftig von einer eigenen Betreibergesellschaft geführt werden soll. Daran beteiligt werden könnten die Stadt, der Verein und ein Unternehmen aus der Region. Dadurch soll es einfacher werden, Fördermittel für ein neues Stadion zu bekommen und Energie bei den Betriebskosten zu entlasten. Aktuell wird noch geprüft, wie das Modell umgesetzt werden kann. Die Polizei hat bei Verkehrskontrollen in Cottbus mehrere Autofahrer unter Drogeneinfluss gestoppt. In einem Fall reagierte ein Test bei einem Cottbuser Fahrer positiv auf Cannabis. Ein weiterer Mann war ohne Führerschein unterwegs. Bei ihm hat der Drogentest ebenfalls auf Cannabis, Amphetamin und Kokain angeschlagen. Beide Fahrer mussten anschließend zur Blutentnahme. Die Polizei hat entsprechende Verfahren eingeleitet. Bei Spremberg hat es gestern einen schweren Verkehrsunfall gegeben. Nach ersten Erkenntnissen ist ein Auto von der Straße abgekommen, hat sich überschlagen und ist auf der Seite im Gebüsch liegen geblieben. Die Feuerwehren aus Wesko und Spremberg mussten den Fahrer aus dem Wagen befreien. Der schwer verletzte Mann kam anschließend ins Krankenhaus nach Cottbus. Wie es zu dem Unfall kam, ist noch unklar. Und die gute Nachricht, große Auszeichnung für den Eishockey-Nachwuchs aus Weißwasser. Die Jungfüchse-Spielerin Isabel Manns hat den goldenen Puck 2026 als beste Stürmerin ihres Jahrgangs bekommen. Vergeben wird der Preis jedes Jahr von der Erich-Kühlhacke-Stiftung an besonders starke Nachwuchsspieler im deutschen Eishockey. Die 15-Jährige gehört bereits zum Kader der deutschen U18-Nationalmannschaft. Soweit das Neueste. 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
2: Dankeschön, Lünn-Bischof.
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2: Ihr müsst euch heute Morgen ein bisschen Geduld einpacken, wenn ihr unterwegs seid. Auf der B97 zwischen Groß-Osnich und Cottbus-Süd gibt es aktuell dichten Verkehr. 5 Minuten Zeitverlust heute Morgen jetzt um diese Uhrzeit. Blitzer, nur ein einziger gemeldet. Im Spreewalddreieck von Cottbus in Richtung Berlin in der 80er-Zone. Aber gleich zweimal gemeldet. Einmal von Moped Jimmy und von Ilka. Vielen Dank dafür. Und wir haben Blitzeranhänger. Davon 3 Stück nach wie vor in Cottbus. Einer am Nordrand Richtung Siloer Landstraße. In der Elisabeth-Wolf-Straße in Sandow steht ein Anhänger nach wie vor in der 30er-Zone. Und noch einer in Cottbus in der Schillerstraße hier Richtung Wilhelm-Kühlt-Straße am Autohaus. Der in Kartlow auch noch aktiv in Richtung Forst. Und wenn ihr noch was zu melden habt, noch mehr gesehen habt auf den Straßen in der Lausitz, dann sagt uns gerne Bescheid. Immer unter der 0355 4839 945. Ruft uns an oder schickt eine WhatsApp. Gute Fahrt für euch.
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2: Wenn wir hier moderieren, haben wir natürlich immer Kopfhörer auf. Das kennt ihr wahrscheinlich, wenn ihr schon mal Bilder gesehen habt von Menschen aus dem Radio. Mhm. Und in diesen Kopfhörern sind natürlich ganz, ganz klitzekleine Bauteile, damit die richtig groß klingen am Ende. Und solche kleinen Bauteile, die können in Zukunft hier bei uns aus der Lausitz kommen. Gibt eine tolle neue Erfindung und welche das ist, das besprechen wir gleich mal.
3: Vorher gibt es die beste Musik für euch, da haben wir ganz neue Musik von Connor Skinner, der ist ein britischer Newcomer, gerade auch mal 21 Jahre alt und hat aber schon eine echt krasse Stimme. Wir spielen jetzt seinen neuen Song Find You hier auf Radio Cottbus. Guten Morgen.
2: Guten Morgen.
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0: Klassiker von Chesney Hawkes um 7:10. Guten Morgen.
1: Guten Morgen.
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1: Wir sind in der Lausitz ja in vielen Dingen Vorreiter. Wir sind das erste Net Zero Valley Europas, haben das modernste Bahnwerk Europas und mit der MOLCT und der neuen Notaufnahme auch modernste Technik im Bereich Gesundheit.
0: Ja, und das ist noch nicht alles. Es entsteht immer weiter mehr für die Zukunft, neue Zukunftsprojekte. Und da gibt es ganz spannende Geschichten. Harald Schenk, der ist Projektleiter des iCampus, also des Innovationscampus Elektronik und Mikrosensorik hier bei uns in Cottbus. Vielleicht habt ihr noch nie davon gehört, aber der hat uns mal erzählt, woran dort gerade so gearbeitet wird.
1: Ja, eine dieser Innovationen heißt Medical Radar und ist, wie viele weiteren Entwicklungen, in Zusammenarbeit mit der neuen Medizin-Uni in Cottbus entstanden.
3: Radarstrahlen kennt jeder vom Blitzer, wenn man zu schnell fährt. Wir messen auch Geschwindigkeiten, allerdings kleinste Geschwindigkeiten. Hier geht es nämlich darum, dass wir mittels Radarstrahlen die Bewegung des menschlichen Brustkorbs ermitteln können. Und es funktioniert so genau, dass nicht nur die Atemaktivität gemessen werden kann, sondern sogar der Herzschlag. Das heißt, wir können Puls messen, wir können Atemfrequenz messen, wir können sogar Rückschlüsse auf die Herztätigkeit ziehen. Sehr, sehr ähnlich zu dem klassischen EKG.
0: Wahnsinn, da wirst du geblitzt, wenn du atmest und dein Herz schlägt. Ja, die Besonderheit, alle Werte, die können komplett kontaktlos gemessen werden. Da muss nichts aufgeklebt werden, keine Pads, gar nichts und man muss sich nicht mal ausziehen.
1: Ja, das System, das funktioniert sogar durch Bettdecken hindurch. So kann zum Beispiel bei einer Person im Pflegebett der Herzschlag gemessen werden, ohne sie überhaupt berühren zu müssen.
3: Wir haben uns hier mit sogenannten Mikrolautsprechern beschäftigt. Jeder kennt die In-Ear-Kopfhörer. Das sind Kopfhörer, die heutzutage noch feinwerktechnische Lautsprecher enthalten. Kommt alles aus China.
0: Ja, auch ein neues Projekt, auch eine neue Innovation. Winzig kleine Spulen aus dünnem Draht werden da aufgewickelt. So klein, dass sie in einen Kopfhörer passen und wenn da Strom hindurchfließt, beginnen die zu schwingen und erzeugen den Ton direkt im Ohr.
1: Ja, bisher gab es keine Technik, die auf so engen Raum Schall erzeugen konnte, ohne solche Spulen zu nutzen.
3: Hier in Cottbus ist es weltweit erstmalig gelungen, solche Lautsprecher auf einer sogenannten Silizium-Technologie herzustellen. Warum ist es wichtig? Wir kennen alle Silizium-Schaltungen, Prozessoren in unseren Handys. Die werden kostengünstig in sehr, sehr großen Stückzahlen hergestellt. Aber wie erzeuge ich Schall? Wie erzeuge ich Lautstärke aus so einem Chip? Und hier haben wir ein völlig neues Prinzip entwickelt, das in der Zwischenzeit so weit entwickelt worden ist, dass wir Lautstärken erreichen, die absolut ausreichend sind für alle Anwendungen im Bereich In-Ear.
0: Wahnsinn, hier bei uns in Cottbus erfunden. Das System, das wird MEMS-Speaker genannt, also eine winzig kleine Siliziumplatte, die in so Schwingungen versetzt werden kann, dass Schall erzeugt wird. Das System, das ist jetzt schon von Bosch Sensorik aufgekauft worden, steckt vielleicht bald in allen Kopfhörern auf der ganzen Welt.
1: Ja, das waren nur zwei Beispiele von vielen Innovationen, die aktuell an der WTU entstehen. Dabei arbeitet die Universität ja auch eng mit dem Fraunhofer-Institut, der MOLCT und auch vielen anderen Lausitzer Unternehmen zusammen.
0: Ihr merkt, Lausitz wirklich ein absoluter Innovationsstandort, gerade bei den Technologien. Da entstehen gerade so viele neue hier bei uns in unserer Heimat, die später im Alltag von Menschen auf der ganzen Welt eine Rolle spielen können. Ja, place to be hier bei uns in der Lausitz.
1: Kurz vor 7:45 jetzt, ihr hört die Wachermacher am Montagmorgen. Guten Morgen.
0: Guten Morgen.
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0: Die Jonas Brothers um 7.47 Uhr. Guten Morgen.
1: Morgen.
0: Fixer Blick auf die Straßen. Achtung, auf der B97 habt ihr ein kleines bisschen Verzögerung wegen dichten Verkehrs. Hier ungefähr 5 Minuten länger einplanen zwischen Groß-Osnich und Cottbus Süd. Ansonsten rollt's aber. Wichtiger Hinweis nochmal von René. Der hat uns nochmal Bescheid gesagt. Für alle, die in Galinchen unterwegs sind, die Grenzstraße, die ist komplett gesperrt wegen Bauarbeiten. Da kommt ihr aktuell nicht lang. Und es gibt im Spreewalddreieck von Cottbus in Richtung Berlin bei Tempo 80 einen Blitzer. Danke an Moped Jimmy und Ilka fürs Reingeben. Die Blitzeranhänger nennen wir euch gleich nach 8.
1: Der Blick aufs Wetter zeigt heute Temperaturen in der Spitze bei maximal 20 Grad. Dazu super viel Sonne, am Vormittag noch mit weniger Wolken, am Nachmittag dann mit ein paar mehr. Aber es bleibt heute den ganzen Tag über trocken bei uns in der Lausitz. Gleich gibt's unseren Frühsport und vor der besten Musik noch aus Deutschland, Bosse. Ich liebe dich so. Guten Morgen.
0: Guten Morgen.

0: werden ganz viele Energiefans heute Morgen auch singen, wenn sie an ihren FC Energie Cottbus denken hier. Ich liebe dich so. 8:10. Guten Morgen.
1: Guten Morgen.
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1: Ja, das sportliche Gesprächsthema des Wochenendes hier in der Lausitz ist ganz klar der Aufstieg von Energie Cottbus in die zweite Liga. Wir wollen natürlich über das Spiel sprechen. Lynn Bischoff ist jetzt bei uns im Studio und fasst nochmal für uns zusammen.
4: Ja, von Anfang an war natürlich klar, Energie will diesen Moment und den Aufstieg unbedingt. Die Mannschaft von Pele Volezzi ist direkt mutig ins Spiel gegangen, hat früh Druck gemacht und sich richtig reingebissen. Und dann kommt die 28. Minute. Yannis Bourtziaris nimmt den Ball stark mit, zieht ab und trifft zum 1:0. Noch in der Nachspielzeit gab es dann einen Elfmeter für Regensburg. Das hat da das ganze Stadion den Atem angehalten. Doch FCE-Torhüter Marius Funk, der bleibt komplett cool und hält das Ding.
0: Wahnsinn, die letzte große Aktion des Spiels. Nochmal ein riesiger Jubel für die Energiefans, fast wie bei einem Tor. Danach war Schluss und plötzlich kein Halten mehr. Ich war selber mit dabei in Regensburg. Die haben noch mit ganz viel Polizei da im Innenraum versucht, alle aufzuhalten. Aber das war überhaupt nicht möglich. Großer Platzsturm in Regensburg. Also das war wirklich toll, wie die ganze Spannung sich da entladen hat und alle einfach gefeiert hat. Ja, Lynn, was hat die Mannschaft zum Aufstieg gesagt?
4: Ja, die Spieler, die sind natürlich total stolz. Und für viele von ihnen ist dieser Aufstieg ja auch so ein richtiges Karriere-Highlight. Und auch Trainer Pele Volezs, der hat nach dem Spiel allen für die gute Saison gedankt und auch verraten, warum die Mannschaft so stark war.
5: Die Mannschaft stand immer im Vordergrund, das Spiel stand im Vordergrund, keine Eigeninteressen. Und Eigeninteressen waren auch mal zwischendurch, die haben wir dann eliminiert. Beispiel Funky, der kommt vor 3 Monaten und sagt, ey Coach, ich kann in der Heimat wechseln, als dritter Torwart zum VfB Stuttgart. Die können Champions League spielen. Ich sage, Junge, ich freue mich für dich. Ich freue mich immer noch viel mehr, dass du ehrlich bist und so. Ich kann dir nur sagen, ich begleite alles, was du verdient hast. Und dass der dann heute auch nochmal Man the Match ist oder, ja, kann man so sagen, mit dem gehaltenen Elfmeter, auch wenn 1:1 hätte gereicht. Aber man weiß nie, was dann im Fußball noch alles kommt.
0: Ja, da blutet einem als Energiefan natürlich das Herz, dass Marius Funk den Verein verlässt. Aber man muss sich vorstellen, 3 Monate ist das schon bekannt und trotzdem hat er sich so reingehauen. Absoluter feiner Charakter. Er geht zum VfB Stuttgart. Pele Volezs hat das dann eben auch nach dem Spiel bestätigt.
1: Ja, das war auf jeden Fall für Fans und Verein ein sehr aufregendes Wochenende und der Aufstieg, der bleibt für immer in den Köpfen der Lausitzer. Mehr zum Energie Cottbus Aufstieg gibt's auf radiocottbus.de und die Videos mit den Interviews, die findet ihr auch nochmal auf unseren Social Media Kanälen.
0: Dankeschön, Lynn.
4: Gerne.
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16: Das macht doch direkt gute Laune, mit so viel Sonne in die neue Woche zu starten. Aktuelle Temperaturen dazu jetzt schon in der Lausitz bei 12 Grad, steigen heute aber sogar noch auf maximal 20. Und zu der vielen Sonne kommen heute auch noch ein paar mehr Wolken, besonders am Nachmittag. Dann gute Nachricht aber für heute, es bleibt den ganzen Tag über trocken.
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17: Mit Lynn Bischoff, guten Morgen. Nach dem Aufstieg des FC Energie Cottbus in die zweite Liga gibt es nun auch neue Pläne für das Stadion. Cottbus Oberbürgermeister Tobias Schick hat angekündigt, dass das LEAG Energiestadion künftig von einer eigenen Betreibergesellschaft geführt werden soll. Daran beteiligt werden könnten die Stadt, der Verein und ein Unternehmen aus der Region. Dadurch soll es einfacher werden, Fördermittel für ein neues Stadion zu bekommen und Energie bei den Betriebskosten zu entlasten. Aktuell wird noch geprüft, wie das Modell umgesetzt werden kann.
18: Dankeschön, Lynn Bischoff. Mehr Lausitz News für euch dann wieder in einer halben Stunde um 8:30. Jetzt gibt's die Weltnews.
19: Ich bin Katrin Müller. US-Präsident Donald Trump droht mit einer Wiederaufnahme des Kriegs gegen den Iran. Für den Iran ticke die Uhr und sie sollten sich besser schnell bewegen, sonst werde von ihnen nichts mehr übrig bleiben, schrieb Trump auf der Plattform True Social. In Paris beraten heute die Finanzminister der führenden westlichen Industriestaaten. Bundesfinanzminister Klingbeil sprach mit Blick auf den Iran-Krieg vor seiner Abreise von einer ernsthaften Bedrohung für die Weltwirtschaft. Die geplante Senkung der Ticketsteuer reicht der Luftverkehrsbranche nicht aus. Vor einer Anhörung im Bundestag fordern Verbände weitere Entlastungen für Airlines und Flughäfen. Kritik kommt dagegen vom Verkehrsclub Deutschland.
20: Ab Juli soll die Ticketsteuer für Flüge ab Deutschland sinken, etwa für Europaflüge um 2,5 €. Union und SPD setzen damit ein Vorhaben aus dem Koalitionsvertrag um. Der Luftverkehrsverband BDL spricht zwar von einem ersten Schritt, fordert aber weitere Entlastungen, etwa bei den Flugsicherungskosten. Auch die Flughafenbetreiber sehen weiter Wettbewerbsnachteile gegenüber anderen europäischen Ländern. Der Verkehrsclub Deutschland kritisiert die Entlastungspläne dagegen als falsches Signal in Zeiten von Energiekrise und Klimawandel. Aus Berlin, Thomas Bleskin.
19: Nach dem Vorfall mit dem ausgebrochenen Tiger bei Leipzig hat die Tierrechtsorganisation PETA strengere Regeln für die Haltung gefährlicher Wildtiere gefordert. Der Vorfall zeige erneut, dass die Haltung gefährlicher Wildtiere in Privathand oder in mobilen Betrieben nicht ausreichend sicher sei, teilte die Organisation mit. Gestern war in Schkeuditz bei Leipzig ein Tiger aus einer privaten Anlage entkommen. Ein 73-Jähriger wurde schwer verletzt. Die Polizei erschoss den Tiger später im Bereich einer Gartenanlage.
3: Der Tiger war aus seinem Gehege ausgebrochen und hatte dabei den 73 Jahre alten Helfer verletzt. Weil das Tier dann in einer gut besuchten Gartenanlage gefunden wurde, entschied die Polizei, den ausgewachsenen Tiger zu erschießen. Im Schkeuditzer Ortsteil Dülzig hält eine Tigerdompteurin in einem Gewerbegebiet Großkatzen. Jetzt sollen dort noch 8 Tiger leben. An der Haltung vor Ort gibt es Kritik. Tine Klimach, Nachrichtenredaktion.
19: Zum Fußball. Die SV Elversberg spielt in der kommenden Saison in der ersten Bundesliga. Und das zum ersten Mal in der Vereinsgeschichte. Den Aufstieg perfekt machte ein 3:0-Sieg gegen Preußen Münster. Zweitligameister Schalke 04 stand schon vorher als Aufsteiger fest. Und Eintracht Frankfurt hat sich von Trainer Albert Riera getrennt. Frankfurt hatte am letzten Spieltag die Qualifikation zum Europapokal verpasst.
18: Dankeschön, Katrin Müller in der Newsredaktion.
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18: Einmal dichten Verkehr haben wir heute Morgen auf der B97 zwischen Groß-Osnich und der Autobahnanschlussstelle Cottbus Süd. Ungefähr 5 Minuten länger müsst ihr einplanen. Ansonsten aber rollt es heute Morgen in der Lausitz. Ein Blitzer gemeldet, einer im Spreewalddreieck von Cottbus in Richtung Berlin in der 80er-Zone. Mobitschibe und Ilka haben Bescheid gesagt. Dankeschön. Und Blitzanhänger sind bestätigt worden. 3 nach wie vor in Cottbus am Nordrand Richtung Siloer Landstraße, in der Elisabeth-Wolf-Straße in der 30er-Zone in Sandow, in der Schillerstraße in Richtung Wilhelm-Kühlt-Straße am Autohaus und in Kadlo. Nach wie vor hier steht der Blitzanhänger in Richtung Forst. Wenn ihr mehr seht, noch was zu melden habt, noch was zu ergänzen, dann macht das gerne an der 0355 4839 495. Radio Cottbus wünscht dir immer eine gute Fahrt.
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18: Hast du Lego-Steine gehabt, so als Spielzeug als Kind?
16: Oh, nicht so kleine, ich habe immer so große. Ich mochte diese Fitzelarbeit mochte ich immer nicht.
18: Ich bin ja DDR-Kind, insofern hatten wir Lego-Steine nicht, aber mein Bruder, der ist ein bisschen jünger und der ist dann schon mit Lego-Steinen aufgewachsen. Mhm. Und ich fand das so toll. Also dieses Fitzeln, dieses Basteln und mein Sohn, der macht das auch unheimlich gerne. Der hat schon ganz große immer genommen, als er noch ganz klein war. Also sehr geschickt. Und ich finde es nach wie vor ein wunderschönes Spielzeug. Also diese Lego-Steine, als was man daraus bauen kann. Und daraus kann man tatsächlich auch Kirchenrampen bauen. Und so eine soll in Forst entstehen. Was das für eine verrückte Geschichte ist, die erzählen wir euch gleich.
16: Vorher gibt's die beste Musik. 2 Hits am Stück jetzt für euren Start in den Montag. Kommt gut rein, guten Morgen.
18: Guten Morgen.
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0: Genesis mit ihrem Invisible Touch. Ihr hört Radio Cottbus mit der besten Musik am Montagmorgen. 8:11 Uhr, gleich 8:45 Uhr. Guten Morgen.
1: Guten Morgen.
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0: Lego-Steine, das ist für mich immer noch eines der schönsten Spielzeuge, die es überhaupt gibt. Kreativität wird da gefördert und eben auch Fingerfertigkeit. Also ein bisschen Geschicklichkeit braucht man ja schon, gerade wenn man so die Einer und Zweier zusammensteckt. Gar nicht mal so einfach mit so großen Fingern, wie ich habe hier. Und Forst wird davon gleich in der nächsten Zeit ganz viel zusammengesteckt. Und es wird sogar ein bisschen bunter an der Kirche St. Nikolai. Da werden nämlich jetzt ganz viele bunte Lego-Bausteine gesammelt. Außen an der Kirche soll aus diesem Stein eine Rampe entstehen.
1: Ja, solche Rampenprojekte, die gibt es schon in vielen deutschen Städten. In Köln gibt es zum Beispiel schon rund 200 Lego-Rampen. Und warum Forst jetzt auch mitmischt und auch eine bunte Rampe möchte, erzählt Kathleen Hubrich. Sie ist Stadtteilmanagerin in Forst.
3: Wir sind auf diese Projekte aufmerksam geworden, weil das Thema Barrierefreiheit in der Forster Innenstadt eine wichtige Rolle spielt. Und hier auch aufgrund von baulichen Situationen, gerade an Altbauten, in Eingangsbereichen, auch von Geschäften, teilweise eine Barrierefreiheit gar nicht so leicht herstellbar ist. Und wenn sich Interessierte finden, die sagen, wir würden uns hier auch einbringen, wir möchten auch mitbauen, wenn wir dann genügend Steine haben, das ist die Voraussetzung, dann sind wir da absolut offen.
0: Ja, die Stadt Forst, die hat sich für dieses Projekt mit der Behindertenwerkstatt Spremberg zusammengetan. Die Werkstatt puzzelt dann auch die Steinchen zu einer Rampe zusammen. Am Ende übrigens wird alles nochmal verklebt, ne? Also da kann nicht einfach jemand einen Stein rauspuppeln oder so. Und es gibt natürlich auch noch einen kleinen Testlauf, damit auch wirklich alles sicher ist.
1: Ja, bis zur fertigen Rampe fehlen aber vor allem erstmal die Steine. Und da haben wir uns gefragt, kann man überhaupt alle Lego-Steine abgeben oder braucht die Stadt ganz bestimmte?
3: Also es gibt drei Steine, die wirklich wichtig sind. Einmal ist es die Grundplatte. Da ist es aber auch egal, ob das eine schmale Platte ist oder eine breite. Die kann man sich auch dann letztendlich zuschneiden. Und an Steinen sind es auf jeden Fall die richtigen Bausteine mit den Noppen in allen Größen. Ich glaube, nur die ganz kleinen, wo da nur zwei Noppen sind, die sind etwas schwierig. Und dann gibt es Dachschindeln, die zwischen den Absätzen dann letztendlich die kleinen Schrägen bilden.
0: Also wenn ihr da zu Hause irgendwo im Schrank von euren Kindern noch Lego-Steine habt, wenn die noch damit spielen, bitte nicht wegnehmen. Das gibt große Tränen. Und ja, ansonsten könnt ihr die abgeben in der Forster Stadtbibliothek und natürlich auch im Stadtteilmanagement von Forst. Dort gibt es aktuell große Sammelboxen für euch.
1: Richtig tolle Aktion. Wir halten euch da natürlich auf dem Laufenden, wie es dann aussieht, wenn die neue Rampe fertig ist. Und wenn die erste Rampe bei den Forstern gut ankommt, dann plant die Stadt auch noch weitere, damit alle Menschen gut durch die Stadt und in verschiedene Geschäfte kommen.
0: Richtig coole Idee, finde ich, dass da Steine zu sammeln für die Forster Rampe. Und ich bin wahnsinnig gespannt drauf, wie bunt die wird. Bin sehr gespannt drauf, wenn das fertig ist. Das gucken wir uns auf jeden Fall mal an. 8:14 Uhr, 8:45 Uhr jetzt. Guten Morgen.
1: Morgen.
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0: Kurz nach Viertel neun, 8:17 Uhr, Radio Cottbus am Montagmorgen. Und alle Viertelstunde gibt's bei uns den Blick auf die Straßen und Luca hat gleich auch das Wetter für euch. Auf der B97 gibt's gerade dichten Verkehr, hier braucht ihr 5 Minuten länger zwischen Großostnich und Cottbus Süd. Ansonsten aber rollt es in der Lausitz. Es wird geblitzt im Spreewalddreieck von Cottbus in Richtung Berlin. In der 80er-Zone Moped Jimmy und Ilke haben uns das vorhin gemeldet und bestätigt sind auch alle 4 Blitzeranhänger in der Lausitz. Die nennen wir euch gleich nach halb.
1: Der Blick aufs Wetter zeigt, es wird richtig warm heute bei uns in der Lausitz. Temperaturen bei maximal 20 Grad später am Nachmittag. Bis dahin super schön sonnig und am Nachmittag ziehen dann auch noch mal ein paar mehr Wolken durch die Lausitz. Gleich unsere Zahl des Tages von der besten Musik. Aktuelles von Nesta. 8:17 jetzt. Guten Morgen.
0: Guten Morgen.
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2: Montagmorgen, 18. Mai, 8:59. Ja, wenn Kinder auf einem Spielplatz komplett die Zeit vergessen, dann haben die Spielplatzplaner wohl alles richtig gemacht. Und auch an der Talsperre in Spremberg in Kleindöbern soll genau das jetzt passieren, auf einem neuen Spielplatz.
3: Ja, da baut die Gemeinde nämlich ein neues Piratenabenteuerland direkt am Strand. Herzstück wird so ein großes Spielschiff mitten im Sand mit Kletternetzen, Tunneln, Treppen und ganz vielen kleinen Ecken zum Entdecken.
2: Und hinter dem Spielplatz steckt tatsächlich ziemlich viel Wissenschaft, denn die Geräte, die wurden extra so entwickelt, dass sie Gleichgewicht zum Beispiel oder Bewegung oder auch das Selbstvertrauen fördern.
3: Ja, und es gibt sogar Musikspielgeräte, Sprechröhren und inklusive Schaukeln, damit Kinder mit und ohne Einschränkung gemeinsam spielen können. Und während die Kleinen auf dem Piratenschiff spielen, können Eltern oder Großeltern dann daneben selbst aktiv werden. Geplant ist nämlich auch noch so ein kleiner Fitnessbereich direkt am Wasser.
2: Cool, Spielplatz für Erwachsene. Na? Die Gemeinde investiert dafür rund 105.000 Euro. Unterstützt wird das Ganze mit Fördermitteln aus der EU. Und wenn alles nach Plan läuft, dann soll der neue Spielplatz in Kleindöbern schon im Herbst fertig sein.
3: Die 105.000 heute unsere Zahl des Tages. So viel kostet der neue Spielplatz, das Piratenabenteuerland an der Talsperre in Kleindöbern.
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2: Was ist sonst noch wichtig in der Lausitz? Am Montagmorgen hört es gleich bei uns in den Lausitz News. Die gibt es in 8 Minuten, dann ist es 8:30. Guten Morgen.
3: Morgen.

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7: Temperaturen in der Lausitz jetzt schon aktuell bei so 12 bis 13 Grad. Es wird aber noch wärmer, maximal 20 heute in der Spitze, dann später am Nachmittag. Aktuell noch super schön sonnig mit nur wenigen Wolken. Später ziehen dann auf jeden Fall ein paar mehr Wolken durch, aber es bleibt heute tagsüber und auch später am Abend trocken.
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6: Nach dem Aufstieg des FC Energie Cottbus in die zweite Liga gibt es nun auch neue Pläne für das Stadion. Lindbischof, worum geht's da?
8: Cottbus Oberbürgermeister Tobias Schick hat angekündigt, dass das LEAG Energiestadion künftig von einer eigenen Betreibergesellschaft geführt werden soll. Daran beteiligt werden könnten die Stadt, der Verein und ein Unternehmen aus der Region. Dadurch soll es einfacher werden, Fördermittel für ein neues Stadion zu bekommen und Energie bei den Betriebskosten zu entlasten. Aktuell wird noch geprüft, wie das Modell umgesetzt werden kann. Bei Spremberg hat es gestern einen schweren Verkehrsunfall gegeben. Nach ersten Erkenntnissen ist ein Auto von der Straße abgekommen, hat sich überschlagen und ist auf der Seite im Gebüsch liegen geblieben. Die Feuerwehren aus Wesko und Spremberg mussten den Fahrer aus dem Wagen befreien. Der schwer verletzte Mann kam anschließend ins Krankenhaus nach Cottbus. Wie es zu dem Unfall kam, ist noch unklar. In Lübben sind am Wochenende Unbekannte in ein Hotel eingebrochen. Die Täter haben in der Nacht zu Sonntag mehrere Räume durchsucht und einen kompletten Tresor mit Tageseinnahmen gestohlen. Laut Polizei ist dabei ein Schaden von rund 20.000 Euro entstanden. Wie die Täter in das Gebäude gelangen konnten, ist noch unklar. Und die gute Nachricht, große Auszeichnung für den Eishockey-Nachwuchs aus Weißwasser. Die Jungfüchse-Spielerin Isabel Manns hat den goldenen Puck 2026 als beste Stürmerin ihres Jahrgangs bekommen. Vergeben wird der Preis jedes Jahr von der Erich-Kühlhacke-Stiftung an besonders starke Nachwuchsspieler im deutschen Eishockey. Die 15-Jährige gehört bereits zum Kader der deutschen U18-Nationalmannschaft. Soweit das Neueste. 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
6: Dankeschön, Lynn Bischoff. Oh, hoppala, da war sie weg, da war der falsche Regler. Also wir sind beim Verkehrsservice auf Radio Cottbus um 8:33 Uhr. Schauen wir auf die Straßen und da sehen wir erstmal nichts. Aktuell freie Fahrt bei uns in der Lausitz. Alles gut, dann haben wir aber einen Blitzer gemeldet bekommen im Spreewalddreieck von Cottbus in Richtung Berlin bei Tempo 80 von Moped Jimmy und von Ilka. Und die Blitzeranhänger sind bestätigt worden. Cottbus am Nordrand Richtung Siloer Landstraße, Cottbus in Sandow in der Elisabeth-Wolf-Straße, in der Schillerstraße in Cottbus steht nach wie vor ein Blitzer in Richtung Wilhelm-Kühlsch Straße am Autohaus und einer noch in Kadlow in Richtung Forst. Und wenn ihr noch mehr gesehen habt, dann sagt gerne Bescheid. Immer unter der 0355 4839 94 und die 5. Radio Cottbus wünscht euch eine gute Fahrt.
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6: Hast du so einen kleinen Glücksort? Also so einen Ort, wo du dich richtig wohlfühlst und so auftanken kannst?
7: Weiß ich nicht. Draußen, im Freien, an einem See. Aber es gibt jetzt keinen, glaube ich, speziellen Ort für mich.
6: Okay, dann geht's dir wie mir. Mein Glücksort ist auch eher eine Fläche, das ist das Spreewald. Das mag ich wirklich sehr, das ist wirklich fantastisch, wenn du da am oder auf dem Wasser bist, das ist vollkommen egal, ja. Im Spreewald, da bin ich glücklich. Ja, und solche Orte gibt es in der Lausitz ganz schön viele, 80 Stück sogar, finden sich in einem Buch der Glücksorte im Spreewald wieder. Und wir haben mal drin geschmökert und verraten euch gleich, wo ihr vielleicht mal hinfahren solltet.
7: Vorher gibt es die beste Musik, jetzt ganz aktuell von Kiddo und Osmond und direkt danach ein schöner Klassiker, Army of Lovers mit Crucified. Kommt gut in den Montag, guten Morgen.
6: Guten Morgen.
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0: Richtig gute Laune Musik von den Amoy of Lovers zum Einstieg in eure neue Woche am Montag gleich 8:45. Guten Morgen.
1: Guten Morgen.
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1: Ja, man denkt ja immer, man kennt die eigene Region, die Heimat schon ziemlich gut. Das gilt auch für uns hier in der Lausitz. Aber dann entdeckt man doch plötzlich immer wieder irgendeine Ecke, an der man noch nie war. Und die werden oft dann sogar zu persönlichen Lieblingsorten.
0: Ja, so geht's mir im Spreewald beispielsweise. Da weiß ich schon eine ganze Menge, kenne ich schon eine ganze Menge Ecken, aber entdecke immer wieder Neues. Und es gibt im Spreewald ja sowieso so viele schöne Sachen. Da lohnt es sich schon, ein ganzes Buch daraus zu machen. Glücksorte im Spreewald heißt dieser ganz besondere Reiseführer. Und darin stecken 80 Orte aus der Lausitz und dem Spreewald, die einfach glücklich machen sollen.
1: Ja, das sind also nicht nur die bekannten Klassiker, sondern auch kleinere Ecken, die viele wahrscheinlich noch gar nicht so auf dem Schirm hatten. Geschrieben hat das Buch Beninja Maria Strenisco. Sie hat die Orte selbst ausgesucht, hat dafür ziemlich viel Zeit hier in der Lausitz verbracht und das nicht nur im Spreewald.
3: Es sind in Cottbus 19 Glücksorte enthalten aus ganz unterschiedlichen Bereichen. Natur, Musik. In Cottbus ist beispielsweise das Staatstheater in Cottbus mit drinnen. Kulinarische Glücksorte wie ein Café, kann aber auch ein Gourmet-Restaurant sein. Oder ganz besondere Erlebnisse wie eine Alpaka-Wanderung, eine Kakaozeremonie.
0: Ja, Essen macht glücklich. Ich kann das sehr gut nachvollziehen, dass da auch Restaurants drin sind. Also richtig große Auswahl von 80 Orten. Und jeder Ort, der hat in diesem Buch eine eigene Seite mit Fotos und Geschichte dazu. Da stecken sehr viele Details drin, die selbst wir Einheimischen aus der Lausitz manchmal nicht kennen. Oder habt ihr vielleicht schon gewusst, dass die Tasten der Orgel in der deutsch-wendischen Doppelkirche in Vetschau früher rund 700 Gramm gewogen haben? Also ich nicht.
1: Ich habe es auch nicht gewusst. Ja. Und obwohl die Autorin natürlich auch viel im Internet recherchiert hat, gab es unterwegs immer mal wieder spontane Inspirationen und Überraschungen.
3: Bin auch manchmal einfach durch den Spreewald gefahren und habe manche Orte wirklich zufällig im Vorbeifahren entdeckt, wie beispielsweise das Kunsthaus Laso. Bin da einfach spontan reingegangen, hab geguckt, wie empfangen mich die Leute. Das war auch für mich ein sehr wichtiges Kriterium.
0: Ja, und zwar so wichtig, dass manche Orte es eben nicht ins Buch geschafft haben, weil sie eben dann doch kein Glücksort waren. So ist das halt manchmal. Und genau das Ganze, diese Auswahl, die macht das Ganze so authentisch.
1: Ja, mit 80 Tipps könnt ihr unsere Lausitz und den Spreewald noch besser kennenlernen und neue Lieblingsplätze entdecken. Auf glücksorte.de findet ihr weitere Infos und auch die Möglichkeit, das Buch zu kaufen. Oder ihr ruft jetzt einfach an. Wir verlosen diesen Reiseführer Glücksorte im Spreewald mit Cottbus an euch. 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
0: Glücksorte im Spreewald, richtig schönes Buch. Vielleicht in diesem Sommer für euch das große Glück, dass ihr alle Orte entdecken könnt. 80 sind's. 8:45, jetzt 8:45. Guten Morgen.
1: Morgen.
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0: war hört Radio Cottbus am Montagmorgen kurz nach 8:45. Der Blick auf die Straßen, alles frei erstmal. Das ist die gute Nachricht. Wir werden nicht aufgehalten irgendwo. Ihr kommt gut durch, aber es wird geblitzt im Spreewalddreieck von Cottbus in Richtung Berlin in der 80er-Zone. Heute Morgen einen Blitzer aufgebaut. Dazu kommen dann noch 4 Blitzeranhänger. Die nennen wir euch gleich nach 9.
1: Der Blick aufs Wetter zeigt heute ganz viel Sonne an. Am Nachmittag sind dann auch noch mal ein paar mehr Wolken mit dabei. Die stören aber nicht. Es soll heute nicht regnen. Und die Temperaturen, die steigen heute noch auf maximal 20 Grad. Gleich schauen wir nochmal auf die Pollensituation hier bei uns in der Lausitz. Vorher Antje Schumacher für euch. Habt einen schönen Montag. Guten Morgen.
0: Guten Morgen.
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2: 8:08, wir schauen einmal, was schwirrt hier durch die Lausitz und vor allem, schwirrt es stark oder eher gering? Es schwirrt nicht so stark, das kann ich jetzt schon mal sagen. Wir haben ein bisschen Ampfer und Gräserpollen heute in der Lausitz und dann noch ein kleines bisschen stärker die Baumpollen, Eiche und Buche. Aber das war es tatsächlich auch schon. Viel mehr schwirrt heute nicht durch die Lausitz. Ich hoffe, alle Allergiker kommen gut durch diesen Montag.
3: Wünschen wir euch einen schönen Montag, einen schönen Start in diese neue Woche. Gleich gibt es wieder News, Wetter und Verkehr auf Radio Cottbus. Das ist in 7 Minuten soweit. Dann haben wir es 9. Guten Morgen.
2: Morgen.
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4: So schön sonnig zum Start in die neue Woche hier bei uns in der Lausitz. Ein paar kleinere Wolkchen sind jetzt schon mit am Himmel und es werden auf den Nachmittag auf jeden Fall noch ein paar mehr. Aber es stört nicht groß, es bleibt heute den Tag über trocken bei uns in der Lausitz. Temperaturen dazu jetzt schon bei so 14 bis 15 Grad und die steigen heute noch auf maximal 20.
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5: Mit Lümbischorf, guten Morgen. Nach dem Aufstieg des FC Energie Cottbus in die zweite Liga gibt es nun auch neue Pläne für das Stadion. Cottbus Oberbürgermeister Tobias Schick hat angekündigt, dass das LEAG Energiestadion künftig von einer eigenen Betreibergesellschaft geführt werden soll. Daran beteiligt werden könnten die Stadt, der Verein und ein Unternehmen aus der Region. Dadurch soll es einfacher werden, Fördermittel für ein neues Stadion zu bekommen und Energie bei den Betriebskosten zu entlasten. Aktuell wird noch geprüft, wie das Modell umgesetzt werden kann.
6: Dankeschön, Lünn-Bischof. Mehr Lausitz News mit dir dann wieder um 9:30. Jetzt gibt's das Neueste aus Deutschland und der Welt.
7: Ich bin Katrin Müller. In der Debatte um Entlastungen hat sich Bundeswirtschaftsministerin Katharina Reiche für eine baldige Senkung der Stromsteuer ausgesprochen. Das müsse kommen, sobald im Haushalt Spielräume dafür da seien, sagte Reiche der Rheinischen Post.
8: Bisher wurde die Stromsteuer nur für die Industrie, das produzierende Gewerbe sowie die Land- und Forstwirtschaft gesenkt, nicht aber für die privaten Haushalte und alle Unternehmen. Bundeskanzler Merz und Finanzminister Klingbeil begründeten diese Entscheidung mit Haushaltszwängen. Angesichts der Kosten von 5,4 Milliarden Euro konnten sich die Koalitionspartner nicht auf eine Gegenfinanzierung einigen. Auch jetzt zeichnen sich keine finanziellen Spielräume ab, um die Stromsteuer für alle zu senken. Es fehlt einfach das Geld. Aus Berlin, Dirk Zeitler.
7: US-Präsident Donald Trump droht mit einer Wiederaufnahme des Kriegs gegen den Iran. Für den Iran ticke die Uhr und sie sollten sich besser schnell bewegen, sonst werde von ihnen nichts mehr übrig bleiben, schrieb Trump auf der Plattform Truth Social. Der US-Verbündete Israel stellt sich bereits auf einen möglichen Neubeginn der gemeinsamen Angriffe im Iran ein. Ideen gegen Behördenfrust gesucht. Bürger können jetzt selbst mitentscheiden, wie der Staat einfacher und moderner werden soll. Unter dem Titel Deutschland, was geht, hat das Bundesdigitalministerium zum ersten bundesweiten Bürgerhackathon aufgerufen.
9: Der Bund will wissen, woran es konkret hakt, heißt es. Bis 14. Juni sollen Bürgerinnen und Bürger am Telefon oder online Ideen liefern, um alltagsnahe Probleme, beispielsweise bei Steuern und Sozialleistungen, zu lösen. Ab Juli wird dann über die Ideen abgestimmt und es werden umsetzbare Konzepte daraus gemacht. Die vielversprechendsten Ansätze sollen dann im Folgejahr direkt in die Bundesverwaltung integriert werden, lautet das offizielle Versprechen. Als Vorbild des Projekts dient Taiwan, wo Bürgerbeteiligung schon länger im Kampf für mehr Digitalisierung und gegen Bürokratie eingesetzt wird. Tanja Wagner, Nachrichtenredaktion.
7: Zum Fußball. Die SV Elversberg spielt in der kommenden Saison in der ersten Bundesliga und das zum ersten Mal in der Vereinsgeschichte. Den Aufstieg perfekt machte ein 3:0-Sieg gegen Preußen Münster. Zweitligameister Schalke 04 stand schon vorher als Aufsteiger fest.
6: Dankeschön in die Newsredaktion.
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6: Gute Nachrichten von den Straßen in der Lausitz. Nämlich keine Meldungen. Wir haben freie Fahrt in der Lausitz. Allerdings sind jetzt neue Blitzer gemeldet worden. In Kolkwitz in der Bahnhofstraße einer, in Halbendorf auf der Dorfstraße und in Spreewitz-Siedlung in der 30er-Zone. Und es gibt auch noch einen Blitzer im Spreewald-Dreieck, wenn ihr von Cottbus in Richtung Berlin unterwegs seid. Hier bei Tempo 80, Moped Jimmy und Ilka haben den gemeldet. Blitzeranhänger gibt's dazu. Cottbus am Nordrand Richtung Siloer Landstraße. Cottbus nochmal in der Elisabeth-Wolf-Straße in Sandow. Achtung, hier 30er-Zone. Dann in Cottbus in der Schillerstraße. Auch das eine 30er-Zone in Richtung Wilhelm-Köhl-Straße. Hier steht der Anhänger am Autohaus. Und nach wie vor ist der Anhänger auch noch da in Kartloh. Hier blitzt er in Richtung Forst. Wann immer ihr was ergänzen könnt, macht das gerne. Immer an der 0355 4839 94 5. Radio Cottbus wünscht euch wie immer eine gute Fahrt.
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6: Ja, wir alle freuen uns sicherlich auf die tollen neuen Seen noch in diesem Sommer in der Lausitz. Werden ja 5 Seen verbunden im Seenland und irgendwann werden wir dann vielleicht demnächst auch mal im Cottbuser Ostsee baden können. Es dauert zwar noch ein bisschen, aber der ist ja gefüllt und der wird irgendwann sicherlich zu einem richtig schönen Badesee. Dort, wo der allerdings ist, war mal ein Dorf und dieses Dorf ist jetzt in einer Dokumentation Lakoma, der Kohle im Weg. Und warum dieses Dorf etwas ganz Besonderes war, das besprechen wir gleich.
4: Vorher gibt's die beste Musik. Wir starten jetzt mit Samba und seiner aktuellen Homewrecker. Habt einen schönen Montag. Guten Morgen.
6: Guten Morgen.
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0: Mit guter Laune rein in den Montagmorgen, kurz vor Viertel 10. Jetzt guten Morgen.
1: Guten Morgen.
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1: Ja, wenn man zur Ostsee will, dann muss man ja bald nicht mehr nach Usedom oder Rügen. Man kann hier in Cottbus bleiben, denn wir haben ja unseren eigenen Ostsee, den Cottbuser Ostsee. Zugegeben, ganz vergleichen kann man das natürlich nicht. An der Ostsee gibt es wahrscheinlich schönere Wellen, aber irgendwann soll es zumindest rundherum genauso schön sein.
0: Ja, was viele vielleicht schon gar nicht mehr im Kopf haben, hinter dem heutigen See steckt eine lange Geschichte. Der Cottbuser Ostsee war ja mal der Tagebau Cottbus Nord und der hat viele Dörfer verschluckt, darunter auch Lacomar.
1: Ja, und genau um dieses Dorf geht es in einer Dokumentation. Lacomar, der Kohle im Weg. Aber warum diese Doku ausgerechnet über Lacomar, wo doch so viele Dörfer weggebaggert wurden?
3: Und der Film handelt von einem dieser Dörfer, von Lacomar, das sich sehr lange auch gewehrt hat gegen die Abbaggerung durch den Tagebau und wo der Konflikt eben von 1983 bis 2007 sich hingezogen hat, also auch über die politische Wende hinweg und wo verschiedene Generationen auch von Widerstand nacheinander tätig waren. Und das ist eine Geschichte, die natürlich ein Stück weit in Vergessenheit geraten ist inzwischen. Und wir haben versucht, diese Geschichte allen zu erzählen, die damals das nicht mitbekommen konnten.
1: Ja, das erzählt René Schuster, Initiator und Autor der Doku. 1992 ist Lacomar aus Protest gegen den Braunkohleabbau besetzt worden. Junge Menschen haben damals für den Erhalt des Dorfes und der Natur rundherum gekämpft.
0: Über Jahre gab es da Proteste gegen die Abbaggerung. Trotzdem wurde Lacomar 2007 zerstört. Für René Schuster ist die Geschichte bis heute sehr wichtig.
3: Das muss schon im Bewusstsein bleiben. Und wir haben ja die Situation, dass es dafür eigentlich ein spezialisiertes Museum gibt. Nur das liegt sehr am Rand. Und viele Leute haben es bis heute nicht wahrgenommen. Dieses Archiv der verschwundenen Orte, was in Neuhornow ursprünglich gegründet wurde, dann nach Forst ins Stadtmuseum jetzt integriert wird, das liegt ja nicht unbedingt am Cottbuser Hauptbahnhof. Deswegen haben es nicht viele, die in die Lausitz kommen, sofort wahrgenommen. Und da ist, glaube ich, so ein Film, den man auch im Internet anschauen kann, eine gute Ergänzung.
1: Ja, auf jeden Fall. Die Dokumentation, die ist übrigens eher zufällig entstanden. Erst bei einem Wiedersehen ehemaliger Aktivisten, da ist klar geworden, Mensch, es gibt so viele Erinnerungen rund um Lacomar.
3: Also wir haben im Jahr 2022 als Umweltgruppe Cottbus eingeladen zu einem Lacomar-Fest. Haben also alle eingeladen, die sich damals in Lacomar engagiert hatten und für Lacomar engagiert hatten. Es ging ja nicht nur um das Dorf, auch um das Teichgebiet dahinter. Und es sind sehr viele verschiedene Menschen gekommen. Und wir haben am Rande dieses Treffens Videointerviews aufgenommen. Wir haben 24 Menschen über den Tag verteilt, ihre Erinnerungen an Lacomar erzählt. Und erst als wir das Ergebnis gesehen haben, wussten wir, da muss man jetzt eine Filmdoku draus machen.
0: Ja, Premiere hat die Doku ja bereits vor einem Jahr im Glätthaus gefeiert und das in einem komplett vollen Saal. Seitdem ist der Film auch bei vielen Veranstaltungen in Brandenburg und deutschlandweit gezeigt worden.
1: Ja, und weil das Publikum immer begeistert war, hat die Umweltgruppe Cottbus jetzt entschieden, die Doku, die kommt online. Und zwar kostenlos, damit eben jeder sehen kann, was für eine große Geschichte hinter Lacomar steckt.
0: Wenn ihr euch Lacomar, der Kohle im Weg, anschauen wollt, dann geht es am besten über die Internetseite www.der-kohle-im-weg.de. Da findet ihr den Link und natürlich auch weitere Infos.
1: Viertel 10 auf Radio Cottbus 915 am Montagmorgen. Guten Morgen.
0: Guten Morgen.
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0: Kurz nach Viertel 10, ihr hört Radio Cottbus zum Start in den Montag. Alle Viertelstunde schauen wir gemeinsam einmal aufs Wetter und den Verkehr. Im Wetter heute sehr schön sonnig, den ganzen Tag über von morgens bis abends. Nachmittag ziehen mal ein paar mehr Wolken auf, aber es soll heute trocken bleiben und die Temperaturen steigen insgesamt noch auf maximal 20 Grad.
1: Auf den Lausitzer Straßen nach wie vor freie Fahrt, die gute Nachricht zuerst, aber es wird geblitzt im Spreewalddreieck von Cottbus in Richtung Berlin in der 80er-Zone. In Kolkwitz in der Bahnhofstraße steht ein Blitzer, in Haldendorf auf der Dorfstraße noch einer und auch einer in Spreewitz-Siedlung, auch hier in einer 30er-Zone. Blitzanhänger kommen noch 4 Stück dazu, nennen wir euch gleich nach 21:30. Gleich nach unserem Tagebuch der großen Hits, darin unter anderem heute, nicht unter anderem, sondern genau Rob Thomas mit seinem Little Wonders. Vielleicht sagt euch der Titel vom Namen her nicht so viel, Rob Thomas, eher One-Hit-Wonder, aber den Song werdet ihr auf jeden Fall erkennen und Christian Semmit erzählt auch gleich die Geschichte dazu. In 10 Minuten ist es 21:30. Guten Morgen.
0: Guten Morgen.
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1: 18. Mai 2007. Rob Thomas ist neu in den Charts mit Little Wonders.

Thomas wird 1972 in Landstuhl geboren. Sein Vater ist beim amerikanischen Militär und in der Nähe von Kaiserslautern stationiert. Als Rob ein halbes Jahr alt ist, zieht die Familie zurück in die USA. Mit 2 lassen sich seine Eltern scheiden. Rob wächst dann bei seiner Mutter und seiner großen Schwester auf. Sie sind arm und ziehen oft um. Meistens wohnen sie bei Robs Oma, die in einem kleinen Gemischtwarenladen arbeitet und unter dem Tresen heimlich Gras und andere Drogen verkauft. Rob identifiziert sich schon früh mit hart arbeitenden Südstaaten-Musikern wie Johnny Cash. Er ist sein Vorbild. Er will irgendwann mal so werden wie Johnny. Jemand, der es rausgeschafft hat aus der Armut. Vom trostlosen Land in die großen Metropolen wie New York oder Los Angeles. Und das schafft er mit seiner Band. Mit Matchbox 20 wird Rob zum Rockstar. Ihren größten Hit haben sie mit 3 AM. Aber auch solo macht Rob auf sich aufmerksam, vor allem als Songschreiber. Er arbeitet mit Mick Jagger, Willie Nelson oder Daughtry an ihren Songs und mit Disney an verschiedenen Soundtracks. So auch 2007 am Soundtrack zum Animationsfilm Meet the Robinsons. Der Song dazu landet auch in Deutschland in den Charts. Little Wonders.

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3: Schon jetzt um 9:30 relativ milde Temperaturen bei uns in der Lausitz. 16 Grad aktuell in Cottbus, 15 in Fettschau und 15 auch in Welzow. Und es soll sogar noch wärmer werden. 20 Grad erreichen wir heute in der Spitze. Dazu bleibt es größtenteils sonnig bei uns. Später am Nachmittag ziehen noch ein paar mehr Wolken durch, aber es bleibt auf jeden Fall trocken heute.
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2: Nach dem Aufstieg des FC Energie Cottbus in die zweite Liga gibt es nun auch neue Pläne für das Stadion. Lönnbischof, worum geht's da?
4: Cottbus Oberbürgermeister Tobias Schick hat angekündigt, dass das LEAG Energiestadion künftig von einer eigenen Betreibergesellschaft geführt werden soll. Daran beteiligt werden könnten die Stadt, der Verein und ein Unternehmen aus der Region. Dadurch soll es einfacher werden, Fördermittel für ein neues Stadion zu bekommen und Energie bei den Betriebskosten zu entlasten. Aktuell wird noch geprüft, wie das Modell umgesetzt werden kann. Die Polizei hat bei Verkehrskontrollen in Cottbus mehrere Autofahrer unter Drogeneinfluss gestoppt. In einem Fall reagierte ein Test bei einem Cottbuser Fahrer positiv auf Cannabis. Ein weiterer Mann war ohne Führerschein unterwegs. Bei ihm hat der Drogentest ebenfalls auf Cannabis, Amphetamin und Kokain angeschlagen. Beide Fahrer mussten anschließend zur Blutentnahme. Die Polizei hat entsprechende Verfahren eingeleitet. Bei Spremberg hat es gestern einen schweren Verkehrsunfall gegeben. Nach ersten Erkenntnissen ist ein Auto von der Straße abgekommen, hat sich überschlagen und ist auf der Seite im Gebüsch liegen geblieben. Die Feuerwehren aus Weskow und Spremberg mussten den Fahrer aus dem Wagen befreien. Der schwer verletzte Mann kam anschließend ins Krankenhaus nach Cottbus. Wie es zu dem Unfall kam, ist noch unklar. Und die gute Nachricht, große Auszeichnung für den Eishockey-Nachwuchs aus Weißwasser. Die Jungfüchse-Spielerin Isabel Manns hat den goldenen Puck 2026 als beste Stürmerin ihres Jahrgangs bekommen. Vergeben wird der Preis jedes Jahr von der Erich-Kühlhacke-Stiftung an besonders starke Nachwuchsspieler im deutschen Eishockey. Die 15-Jährige gehört bereits zum Kader der deutschen U18-Nationalmannschaft. Soweit das Neueste. 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
2: Dankeschön, Lönnbischof.
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2: Und ab erstmal freie Fahrt in der Lausitz auf den Straßen in der Lausitz rollt es. Das ist die gute Nachricht, aber es gibt Blitzer im Spreewaldeig. Von Cottbus in Richtung Berlin bei Tempo 80 wird geblitzt, haben uns Moped Jimmy und Ilka gemeldet. Und Blitzer auch gemeldet von Marco in Cottbus in der Elisabeth-Wolf-Straße. Und wenn ihr jetzt denkt, ja, das ist ja der Blitzeranhänger. Nee, das ist ein Blitzer, der blitzt in die andere Richtung. Der Blitzeranhänger, der ist zusätzlich noch da in Cottbus-Sandow in der Elisabeth-Wolf-Straße in der 30er-Zone. Außerdem noch Blitzer in Kolkwitz in der Bahnhofstraße, dann in Halbendorf auf der Dorfstraße und in Spreewitz-Siedlung, hier auch bei Tempo 30. Und dann eben kommen noch die Blitzeranhänger dazu. In Cottbus am Nordrand Richtung Siedewalandstraße, dann eben in der Elisabeth-Wolf-Straße und in der Schillerstraße in Richtung Wilhelm-Kühlt-Straße hier am Autohaus. Auch der Blitzeranhänger in Kartlow nach wie vor aktiv, der blitzt in Richtung Forst. Wenn ihr mehr gesehen habt auf den Lausitzer Straßen, dann sagt gerne Bescheid. Immer unter der 0355 4839 945 einfach anrufen oder WhatsApp schicken. Gute Fahrt für euch.
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2: Gestern große Party im Hause Lindenberg. 80 Jahre ist er alt geworden, der ewige Udo, Udo Lindenberg. Und schon sind wir hier bei Radio Cottbus beim nächsten großen Geburtstag. Denn auch Cher wird 80 Jahre alt und auch die Ikone des Pop. Die feiern wir in dieser Woche mit ihren größten Hits. Gleich gibt's den ersten davon.
3: Vorher gibt's eine sensuelle Musik von Boy Loco, Praise You, jetzt bei uns auf Radio Cottbus. Kommt gut in den Montag. Guten Morgen.
2: Guten Morgen.
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0: Amy McDonald bei uns auf Radio Cottbus in der besten Musik. 9.42 Uhr haben wir es jetzt. Guten Morgen.
1: Schönen Montag.
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0: Mom, I am a rich man. Heißt übersetzt, Mama, ich bin ein reicher Mann. Das ist ein Zitat, das kommt tatsächlich nicht von einem Mann, sondern von Cher. Das hat sie 1996 in einem Interview gesagt, als Chers Mutter nämlich einmal ihren gut gemeinten Rat gegeben hat und gesagt, sie soll sich endlich niederlassen und meinen reichen Mann heiraten, hat Cher einfach ganz schlagfertig geantwortet, Mama, ich bin ein reicher Mann.
1: Cher ist diese Woche unsere Künstlerin der Woche. Die feiert nämlich am Mittwoch, also übermorgen, am 20. Mai Geburtstag. Und sie wird tatsächlich 80 Jahre alt. Und das Alter, das muss man wirklich sagen. Wir haben vorhin nochmal aktuelle Bilder von ihr gesehen, Luca und ich. Also das sieht man ja nicht an.
0: Ehrlich.
1: Also wir waren unterwegs auf ihrem Instagram-Kanal. Und mit 80, da sieht die Frau also auf jeden Fall nicht aus, als würde sie jetzt Geburtstag feiern hier. Und ob das nur an guten Genen liegt oder ob Cher vielleicht Rezept zum Jungbrunnen gefunden hat oder vielleicht auch die eine oder andere Schönheits-OP, das kann man jetzt nicht so genau sagen.
0: Ja, und es geht ja in dieser Woche auch nicht um ihr Aussehen, sondern um ihre Musik. In den 60ern hat sie ja schon im Duo Sonny und Cher gesungen, gleichzeitig aber auch immer schon ihre Solo-Karriere gestartet. Und 1965 hatte sie dann schon ihren ersten Nummer-1-Hit mit einer Coverversion zu einem Bob Dylan-Song. Und seitdem ging in der Musikwelt für sie immer nur weiter nach oben.
1: Ja, wir feiern Cher die ganze Woche hier auf Radio Cottbus zu ihrem 80. Geburtstag am Mittwoch. Hören wir uns durch ihre großen Hits und heute gibt es einen richtig guten Laune-Song davon, The Chup Chup Song.

0: freue mich auf diese Woche. Wir spielen ganz viele Cher-Songs bei uns auf Radio Cottbus. Ich mag die Frau einfach.
1: Ja, spielen wir auch DJ Play Christmas Song? Nee.
0: Habe ich überlegt, ehrlich, aber ich glaube, das passt nicht so ganz zum Wetter und zur aktuellen Jahreszeit, oder?
1: Das hat sie gemacht, ne? Also ja. Weihnachtsmusik kam auch mal von Cher, cool.
0: Die wird diesen Mittwoch, 20 wollte ich gerade sagen,
1: Jahre,
0: sieht also ein bisschen aus wie 20, aber sie wird 80 Jahre alt und deswegen feiern wir sie hier mit ihren ganzen Songs. Sie ist unsere Künstlerin der Woche.
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10: Und das ist sonnig und so bleibt's auch erstmal den ganzen Tag über. Vielleicht nachmittags noch ein paar mehr Wolken am Himmel, dafür bleibt's aber trocken den gesamten Montag über. 16 Grad, dazu in Karlau aktuell 16 Grad, meldet uns Hähnchen, und auch in Cottbus aktuell 16 Grad. Wir gehen maximal hoch heute noch auf 19 Grad.
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11: Mit Lümbischow, guten Tag. Nach dem Aufstieg des FC Energie Cottbus in die zweite Liga gibt es nun auch neue Pläne für das Stadion. Cottbus Oberbürgermeister Tobias Schick hat angekündigt, dass das LEAG Energiestadion künftig von einer eigenen Betreibergesellschaft geführt werden soll. Daran beteiligt werden könnten die Stadt, der Verein und ein Unternehmen aus der Region. Dadurch soll es einfacher werden, Fördermittel für ein neues Stadion zu bekommen und Energie bei den Betriebskosten zu entlasten. Aktuell wird noch geprüft, wie das Modell umgesetzt werden kann.
10: Dankeschön, Lynn. Mehr News mit dir aus der Lausitz gleich wieder um 10:30. Jetzt das Neueste aus Deutschland und der Welt.
12: Ich bin Katrin Müller. Bundeswirtschaftsministerin Katharina Rache hat sich für eine baldige Senkung der Stromsteuer ausgesprochen. Das müsse kommen, sobald im Haushalt Spielräume dafür da seien, sagte Rache der Rheinischen Post. Die Bundesregierung hatte im Koalitionsvertrag eine Senkung der Stromsteuer für alle auf das europäische Mindestmaß angekündigt. Bisher wurde sie aber nur für die Industrie, das produzierende Gewerbe sowie die Land- und Forstwirtschaft reduziert. Vor dem Treffen der G7-Gruppe der führenden westlichen Industriestaaten hat Bundesfinanzminister Lars Klingbeil vor den wirtschaftlichen Folgen des Irankriegs gewarnt. Das sei eine ernsthafte Bedrohung für die Weltwirtschaft, sagte er vor seiner Abreise nach Paris.
3: Bei dem Treffen der G7-Finanzminister geht es einmal mehr um mögliche Folgen für den Welthandel. Klingbeil sagte, man setze auf Kooperation statt Konfrontation. In Paris werde auch mit den Finanzministern aus Brasilien, Indien, Südkorea und Kenia gesprochen. Die weitere Unterstützung der Ukraine steht ebenso auf der Tagesordnung. Klingbeil will mit seinem ukrainischen Amtskollegen ein Doppelbesteuerungsabkommen unterzeichnen. Das regelt unter anderem, dass ein Unternehmen im In- und Ausland nicht doppelt Steuern zahlen muss. Das soll den wirtschaftlichen Austausch stärken. Tine Klimach, Nachrichtenredaktion.
12: Bundesinnenminister Alexander Dobrindt will die Kapazitäten beim Zivilschutz für den Kriegs- und Anschlagsfall massiv ausbauen. Es werde aufgerüstet beim Bevölkerungsschutz und der zivilen Verteidigung, sagte Dobrindt der Bild.
13: Es geht um ein Sonderprogramm in Höhe von 10 Milliarden Euro. Die Mittel sollen in zusätzliche Ausrüstung, Gebäude sowie Personal und Technik fließen, etwa beim Technischen Hilfswerk. Angeschafft werden sollen mit dem Geld unter anderem Spezialfahrzeuge und Feldbetten. Zuvor hatten die großen Hilfsorganisationen eine Zeitenwende im Zivilschutz gefordert. Dirk Zeitler, Nachrichtenredaktion.
12: Zur Fußball-Weltmeisterschaft wird es in Berlin anders als in früheren Jahren keine Fanmeile mit einer Übertragung der Spiele am Brandenburger Tor geben. Auf der Straße des 17. Juni sei zur WM 2026 keine Fanmeile geplant, hieß es auf dem Internetportal berlin.de. Dabei handelt es sich offenbar um eine Korrektur einer früheren Mitteilung. Die WM wird vom 11. Juni bis 19. Juli in den USA, Kanada und Mexiko ausgetragen. Die Uhrzeiten für die Spiele liegen in deutscher Zeit am Abend und zum Teil in der Nacht.
10: Dankeschön in die Newsredaktion.
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10: Keine Staus, keine Verkehrsbehinderungen uns gemeldet. Dafür einige Blitzer aufgestellt in der Lausitz im Spreewald-Dreieck. Wenn ihr von Cottbus Richtung Berlin fahrt, stehen sie hier bei Tempo 80. Haben Ilka und Moped Jimmy uns gemeldet. Danke euch. In Halbendorf ist ein Blitzer aufgestellt in der Dorfstraße. Außerdem in der Spreewitz-Siedlung bei Tempo 30. In Kolkwitz steht ein Blitzer in der Bahnhofstraße und in Cottbus in der Elisabeth-Wolf-Straße einmal ein mobiler Blitzer aufgestellt und in entgegengesetzter Richtung steht nach wie vor der Blitzer-Anhänger. Hier Tempo 30. Weitere Blitzer-Anhänger in Cottbus am Nordrand geparkt und in der Schillerstraße und auch in Kartloh steht weiterhin der Anhänger Richtung Forst. Aber wenn ihr noch was gesehen habt, wenn es das noch nicht war, gebt es uns wie immer natürlich gerne durch unter der 0355 483 9495. Wir wünschen eine gute Fahrt.
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10: Meine Güte, war das ein Wochenende hier in Cottbus. Energie Cottbus hat den Aufstieg geschafft in die zweite Liga. Am Samstagabend war noch großer Empfang auf dem Altmarkt und dann wurde er kräftig weitergefeiert gestern auf dem Stadthallenvorplatz. Und Radio Cottbus war mit dabei. Wir schauen gleich nochmal zurück auf dieses Wochenende. Kim Wilde davor mit dabei für euch und aktuelle Musik von Alex Warren mit seinem Fever Dream. Schönen Vormittag euch.
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0: 10 nach 10, ihr hört Radio Cottbus am Montag. Es ist der Montag nach diesem Wahnsinnswochenende.
1: Ansonsten gebt ihr jetzt mal alle ein F, ein C und ein E. Und zusammen ist das der
0: FC. Ja, genau so klang das gestern Nachmittag auf dem Cottbuser Stadthallenvorplatz, denn tausende Fans, die haben ihren FC Energie Cottbus gefeiert. Am Samstag hat das Team rund um Trainer Pele Wollitz den Traum wahrgemacht und ist aufgestiegen in die zweite Liga. Und schon zur Ankunft des Teams Samstagnacht zurück in Cottbus wurde auf dem Altmarkt ganz wild gefeiert. Die große Feier, die wurde dann gestern mitten in der Cottbuser Innenstadt weitergeführt mit Freibier, den extra angefertigten Aufstiegst-T-Shirts, perfektem Wetter und natürlich richtig guter Laune. Wir haben uns mal in der Menschenmenge umgehört und die Meinung der Fans zum Aufstieg ist, glaube ich, eindeutig.
2: Völlig surreal. Irre. Ich kann es so gar nicht glauben. Immer dabei gewesen, aber auch immer daran geglaubt. Seit 97 Dauerkarte, das ist schon die Härte. So viel Täler und jetzt geht's bergauf. Aber der es am meisten verdient hat, ist der Trainer. Wirklich Chapeau. So ein guter Fußballlehrer, der die Spieler besser macht, das gibt's selten in Deutschland. Und deswegen bin ich optimistisch, es wird auch nächstes Jahr wieder klappen.
3: Na, es war mega geil, wir waren live mit dabei, Stimmung war richtig cool. Totaler Abriss in Ringsburg.
4: Ich freue mich sehr über den Aufstieg. Wir sind diese Saison schon zu jedem Heimspiel gegangen und nächste Saison auch. Und wir waren gestern auch in Ringsburg dabei und dann auf dem Altmarkt und jetzt sind wir auch wieder dabei.
0: Ja, viele sind also am Samstag extra nach Regensburg gereist, um den FCE gewinnen und aufsteigen zu sehen. Insgesamt 8000 Fans, die waren vor Ort im Stadion und haben nach Abpfiff dann natürlich erstmal vor Freude den Platz gestürmt. Und auch in Regensburg war Cottbuser Oberbürgermeister Tobias Schick, der so viel gejubelt hat, dass seine Stimme ein bisschen angeschlagen ist seitdem. Gestern hat er sich aber natürlich trotzdem mit unter die Fans auf dem Stadthallenvorplatz gemischt.
5: Die Stimmung ist genial bei mir, die Stimme leider nicht. Der Trainer und Präsident haben mir gesagt, wir sollen jetzt feiern. Ich habe es wörtlich genommen, Spaß beiseite. Ein toller Tag. Ich hoffe, dass die Fans sich heute friedlich und fröhlich selber feiern können. Denn die Fans des FC Energie haben einen ganz großen Anteil, dass dieses Wunder wahr geworden ist. Wir sind jetzt wieder in der zweiten Bundesliga.
0: Und Tobias Schick, der ist gestern nicht nur mit angeschlagener Stimme und guter Laune gekommen, er hat auf der Bühne auch noch was Wichtiges für Verein und Fans verkündet.
5: Der Landrat und ich werden in den nächsten Tagen, wie besprochen, eine sogenannte Betreibergesellschaft in Angriff nehmen. Ich mache es nicht kompliziert, aber das ist die Grundvoraussetzung, dass wir dann Fördermittel, ja, ich weiß, wieder gemeinsam beantragen und dann hoffentlich auch bekommen und dann ein neues Stadion bauen. Es wird passieren.
0: Ja, wie man hört, sehr gut bei den Fans angekommen. Die Nachricht bis zum neuen Stadion kann es aber erstmal noch ein bisschen dauern. Aber das sind doch schon mal gute Voraussetzungen für die zweite Liga. Wir bleiben natürlich ganz nah dran am FCE mit allen Infos, die ihr wissen müsst. Radio Cottbus hier, jetzt 10:45.

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ganz entspannt durch euren Montagvormittag. Ihr hört Radio Cottbus mit der besten Musik. Das ist Alanis Morissette mit ihrem Thank You. Schönen Montag euch. 5 Minuten vor 11:30.

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8: Das Eber Ingenieurbüro für Brandschutz und Arbeitssicherheit hier in Cottbus, das ist auf der Suche nach Bauzeichnerinnen oder Bauzeichnern. 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
8: Aktuell sind wir bei 16 Grad in Jenschwalde, 16 Grad in Welzow, 16 Grad auch in Cottbus, maximal 19 Grad heute noch drin. Und dazu gibt es Sonne und Wolken im Mix aktuell, richtig viel Sonne mit dabei zum Nachmittag. Werden es vielleicht aber auch noch mal ein paar mehr Wolken, bleibt trotzdem den ganzen Tag über trocken.
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1: Nach dem Aufstieg des FC Energie Cottbus in die zweite Liga gibt es nun auch neue Pläne für das Stadion. Lynn Bischoff, welche sind das?
2: Cottbus Oberbürgermeister Tobias Schick hat angekündigt, dass das LEAG Energiestadion künftig von einer eigenen Betreibergesellschaft geführt werden soll. Daran beteiligt werden könnten die Stadt, der Verein und ein Unternehmen aus der Region. Dadurch soll es einfacher werden, Fördermittel für ein neues Stadion zu bekommen und Energie bei den Betriebskosten zu entlasten. Aktuell wird noch geprüft, wie das Modell umgesetzt werden kann. Bei Spremberg hat es gestern einen schweren Verkehrsunfall gegeben. Nach ersten Erkenntnissen ist ein Auto von der Straße abgekommen, hat sich überschlagen und ist auf der Seite im Gebüsch liegen geblieben. Die Feuerwehren aus Wesko und Spremberg mussten den Fahrer aus dem Wagen befreien. Der schwer verletzte Mann kam anschließend ins Krankenhaus nach Cottbus. Wie es zu dem Unfall kam, ist noch unklar. In Lübben sind am Wochenende Unbekannte in ein Hotel eingebrochen. Die Täter haben in der Nacht zu Sonntag mehrere Räume durchsucht und einen kompletten Tresor mit Tageseinnahmen gestohlen. Laut Polizei ist dabei ein Schaden von rund 20.000 Euro entstanden. Wie die Täter in das Gebäude gelangen konnten, ist noch unklar. Und die gute Nachricht: große Auszeichnung für den Eishockey-Nachwuchs aus Weißwasser. Die Jungfüchse-Spielerin Isabel Manns hat den goldenen Puck 2026 als beste Stürmerin ihres Jahrgangs bekommen. Vergeben wird der Preis jedes Jahr von der Erich-Kühlhacke-Stiftung an besonders starke Nachwuchsspieler im deutschen Eishockey. Die 15-Jährige gehört bereits zum Kader der deutschen U18-Nationalmannschaft. Soweit das Neueste. 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
1: Lynn Bischoff, Dankeschön.
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1: Da rollt alles bei uns auf den Straßen in der Lausitz. Aber trotzdem nicht so schnell unterwegs sein. Es sind nämlich nach wie vor Blitzer aufgestellt im Spreewald-Dreieck, wenn ihr von Cottbus Richtung Berlin fahrt, bei Tempo 80. Außerdem steht ein Blitzer in Halbendorf in der Dorfstraße. In der Spreewitz-Siedlung haben wir einen gesehen. Dann in Kolkwitz in der Bahnhofstraße. Andreas hat außerdem noch einen Blitzer durchgegeben. In Cottbus in der Gelsenkirchener Allee in Richtung Madlow und in Cottbus in der Elisabeth-Wolf-Straße wird gleich zweimal geblitzt. Einmal steht da ein mobiler Blitzer und in entgegengesetzter Richtung nach wie vor der Blitzer-Anhänger. Außerdem in Cottbus noch Blitzer-Anhänger aufgestellt am Nordrand und in der Schillerstraße. Und ein weiterer steht außerdem in Kadlo Richtung Forst. Die 0355 4839 495 ist immer die richtige Nummer. Wenn ihr noch was gesehen habt, schreibt einfach eine WhatsApp oder klingelt durch.
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1: Einiges los diese Woche in der Cottbuser Innenstadt. Am Donnerstag steigt wieder das Club Asol, das Cottbuser Willkommensfest. Überall in der Stadt hängen da ja auch schon Plakate. Vielleicht habt ihr die ja auch schon gesehen und euch gefragt, ja, was ist das denn überhaupt, Club Asol? Wir verraten es euch nach Atomic Kitten und was aktuellem von Dominik Feig. Schönen Montag euch.
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0: Mit der Bestmusik durch den Montagvormittag. Ihr hört Radio Cottbus, 10:30 jetzt.
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0: Ein Umzug in eine neue Stadt oder vielleicht sogar in neues Land, das fühlt sich oft an wie ein Sprung ins kalte Wasser. Die Kartons, die sind ausgepackt, die Wohnung vielleicht gerade eingerichtet. Ja, aber plötzlich sitzt man da in einer neuen Umgebung mit neuen Straßen, neuen Nachbarn, aber noch ohne Anschluss. Und genau da setzt Kleb Asol an. Diesen Donnerstag am 21. Mai findet auf dem Stadthallenvorplatz zum dritten Mal das große Cottbuser Willkommensfest statt. Wir haben mit Janine Beutner vom Stadtmarketingverband Cottbus drüber gesprochen.
3: Ich sag immer ganz gerne, Kleb Asol ist wie so ein kleines Mini-Stadtfest. Kleb Asol, das Willkommensfest in Cottbus für alle zugezogenen Neu-Cottbusser, die zusammen mit den Cottbussern, Institutionen, Vereinen und Unternehmen dieser Stadt aufeinandertreffen und wir sie herzlich willkommen heißen.
0: Kleb Asol ist ein Fest zum Ankommen, egal ob man gerade erst hergezogen ist, nach Jahren zurückkehrt oder schon länger hier lebt. Auf der Begegnungsmeile zeigen lokale Unternehmen, Vereine und Initiativen, wie vielfältig Cottbus ist. Und auch die BTU ist mit dabei, mit einem KI-Chatbot zum Ausprobieren und Snacks aus verschiedenen Ländern. Und natürlich gehören auch die sorbisch-wendischen Wurzeln unserer Stadt dazu.
3: Kleb Asol ist niedersorbisch und heißt eigentlich nichts anderes als Brot und Salz. Und Brot und Salz ist ja eine liebgewonnene Tradition, neue Nachbarn zu begrüßen. Das heißt, jemand ist neu eingezogen und man geht mit einem Laib Brot und Töpfchen Salz, ging man früher zumindest, an die Tür, klopfte, stellte sich vor und fragte und half beim Einleben. Und das ist genau der Ankerpunkt, willkommen heißen.
0: Ganz noch die Tradition heißt Cottbus an dem Tag, also alle willkommen. Worauf kann man sich denn freuen, wenn man beim Kleb Asol vorbeischaut?
3: Ganz viel Spaß, nette Leute, ein bisschen Bewegung in Form von vielen Mitmachaktionen und das Beste, es ist for free.
0: Ja, also kommt vorbei. Vielleicht wollt ihr ja beim Tischkicker-Turnier mitspielen oder ihr schlendert einfach über den Stadthallenvorplatz, entdeckt neue Seiten an Cottbus oder knüpft Kontakte, wenn ihr gerade erst hergezogen seid. Wir von Radio Cottbus sind natürlich auch mit dabei und heißen euch willkommen am Donnerstag ab 15 Uhr auf dem Stadthallenvorplatz. Das komplette Programm und alle Infos findet ihr auch nochmal unter klebasol.de.
2: 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Am 21. Mai ab 15 Uhr feiern wir das große Kleb Asol Willkommensfest auf dem Stadthallenvorplatz.

0: Musik aus Deutschland von 1986. 5 Fuß, ihr hört Radio Cottbus am Montag.
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0: In einem Hotel in Lübben haben bisher unbekannte Einbrecher am Wochenende einen kompletten Tresor samt Tageseinnahmen gestohlen. Außerdem, bei Verkehrskontrollen in Cottbus hat die Polizei gleich 2 Autofahrer gestoppt, die offenbar unter Drogeneinfluss unterwegs waren. In einem Fall hatte der Fahrer außerdem keinen gültigen Führerschein. Und die Geschichte des Cottbuser Ostsees kann man sich jetzt als Doku angucken. Lakoma, der Kohle im Weg, gibt's jetzt online.
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8: Die Temperaturen, die klettern noch ein bisschen rauf. Aktuell 16 Grad in Lübben, 17 Grad schon in Kolkwitz, 17 Grad auch in Cottbus. Aktuell maximal geht es noch rauf auf 19 Grad. Dazu Sonne und Wolken im Mix den ganzen Tag über. Zum Nachmittag vielleicht noch ein paar mehr Wolken als jetzt. Bleibt trotzdem den ganzen Montag über trocken.
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9: Mit Lümbischow, guten Tag. Nach dem Aufstieg des FC Energie Cottbus in die zweite Liga gibt es nun auch neue Pläne für das Stadion. Cottbus Oberbürgermeister Tobias Schick hat angekündigt, dass das LEAG Energiestadion künftig von einer eigenen Betreibergesellschaft geführt werden soll. Daran beteiligt werden könnten die Stadt, der Verein und ein Unternehmen aus der Region. Dadurch soll es einfacher werden, Fördermittel für ein neues Stadion zu bekommen und Energie bei den Betriebskosten zu entlasten. Aktuell wird noch geprüft, wie das Modell umgesetzt werden kann.
8: Dankeschön, Lynn. Mehr News mit dir aus der Lausitz gleich wieder für euch um 11:30. Jetzt das Neueste für Deutschland und die Welt.
10: Ich bin Katrin Müller. In der Debatte um Entlastungen hat sich Bundeswirtschaftsministerin Katharina Reiche für eine baldige Senkung der Stromsteuer ausgesprochen. Das müsse kommen, sobald im Haushalt Spielräume dafür da seien, sagte Reiche der Rheinischen Post.
11: Bisher wurde die Stromsteuer nur für die Industrie, das produzierende Gewerbe sowie die Land- und Forstwirtschaft gesenkt, nicht aber für die privaten Haushalte und alle Unternehmen. Bundeskanzler Merz und Finanzminister Klingbeil begründeten diese Entscheidung mit Haushaltszwängen. Angesichts der Kosten von 5,4 Milliarden Euro konnten sich die Koalitionspartner nicht auf eine Gegenfinanzierung einigen. Aus Berlin, Dirk Zeitler.
10: US-Präsident Donald Trump droht mit einer Wiederaufnahme des Kriegs gegen den Iran. Für den Iran ticke die Uhr und sie sollten sich besser schnell bewegen, sonst werde von ihnen nichts mehr übrig bleiben, schrieb Trump auf der Plattform Truth Social. Der US-Verbündete Israel stellt sich bereits auf einen möglichen Neubeginn der gemeinsamen Angriffe im Iran ein. Ideen gegen Behördenfrust gesucht. Bürger können jetzt selbst mitentscheiden, wie der Staat einfacher und moderner werden soll. Unter dem Titel Deutschland, was geht, hat das Bundesdigitalministerium zum ersten bundesweiten Bürgerhackathon aufgerufen.
12: Der Bund will wissen, woran es konkret hakt, heißt es. Bis 14. Juni sollen Bürgerinnen und Bürger am Telefon oder online Ideen liefern, um alltagsnahe Probleme, beispielsweise bei Steuern und Sozialleistungen, zu lösen. Ab Juli wird dann über die Ideen abgestimmt und es werden umsetzbare Konzepte daraus gemacht. Die vielversprechendsten Ansätze sollen dann im Folgejahr direkt in die Bundesverwaltung integriert werden, lautet das offizielle Versprechen. Als Vorbild des Projekts dient Taiwan, wo Bürgerbeteiligung schon länger im Kampf für mehr Digitalisierung und gegen Bürokratie eingesetzt wird. Tanja Wagner, Nachrichtenredaktion.
10: Zur Fußball-Weltmeisterschaft wird es in Berlin anders als in früheren Jahren keine Fanmeile mit einer Übertragung der Spiele am Brandenburger Tor geben. Auf der Straße des 17. Juni sei zur WM 2026 keine Fanmeile geplant, hieß es auf dem Internetportal berlin.de. Dabei handelt es sich offenbar um eine Korrektur einer früheren Mitteilung. Die WM wird vom 11. Juni bis 19. Juli in den USA, Kanada und Mexiko ausgetragen. Die Uhrzeiten für die Spiele liegen in deutscher Zeit am Abend und zum Teil in der Nacht.
8: Dankeschön in die Newsredaktion, Anne-Kathrin Müller.
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8: Auf der A13 Richtung Dresden haben wir aktuell Stau zwischen Starkow und Freiwalde. Ihr braucht 5 Minuten länger. Außerdem steht ein Blitzer im Spreewald-Dreieck Cottbus Richtung Berlin. Bei Tempo 80 das Ganze. In der Spreewitz-Siedlung haben wir den Blitzer gesehen. Außerdem in Kolkwitz in der Bahnhofstraße einer aufgestellt. In Cottbus einer in der Gelsenkirchener Allee in Richtung Madlo und auch in der Elisabeth-Wolf-Straße wird geblitzt. Einmal mobiler Blitzer aufgestellt und in entgegengesetzter Richtung steht weiter der Blitzer-Anhänger. Weitere Blitzer-Anhänger in Cottbus am Nordrand Richtung Siloerlandstraße und auch in der Schillerstraße stehen sie weiter in Richtung Wilhelm-Kühlt-Straße und in Kadlo steht auch noch der Anhänger geparkt in Richtung Forst, hier Tempo 50. War das aber vielleicht noch nicht alles? Habt ihr noch was gesehen? Dann geht's uns natürlich wie immer gerne rein per 0355 4839 945. Schreibt uns eine WhatsApp oder einfach anrufen. Gute Fahrt.
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8: An der BTU wird ja immer ganz viel getüftelt an neuen Ideen und Projekten. Gerade ein großes Thema, der iCampus. Was da dahinter steckt, wir haben uns mal schlau gemacht. Die Antwort, die gibt's gleich in 7 Minuten.
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0: Genau, 11 Uhr, 11 hier auf Radio Cottbus und wir sind ja immer ganz nah dran, wenn hier in der Lausitz was Neues passiert. Und die Lausitz, die ist ja in vielen Dingen Vorreiter. Wir sind zum Beispiel das erste Net Zero Valley Europas, haben das modernste Bahnwerk Europas und mit der MULCT und der neuen Notaufnahme auch die modernste Technik im Bereich Gesundheit. Und es entstehen ja immer weiter neue Zukunftsprojekte hier bei uns. Wir haben mal geschaut, was hier in der Lausitz gerade genau entwickelt wird. Und da haben wir Harald Schwenk getroffen. Harald Schenk, der ist Projektleiter des iCampus. Das ist ein Innovationscampus für Elektronik und Mikrosensorik hier in Cottbus. Und da wird gerade an einigen Dingen gearbeitet, zum Beispiel am Medical Radar.
1: Radarstrahlen kennt jeder vom Blitzer, wenn man zu schnell fährt. Wir messen auch Geschwindigkeiten, allerdings kleinste Geschwindigkeiten. Hier geht es nämlich darum, dass wir mittels Radarstrahlen die Bewegung des menschlichen Brustkorbs ermitteln können. Und es funktioniert so genau, dass nicht nur die Atemaktivität gemessen werden kann, sondern sogar der Herzschlag. Das heißt, wir können Puls messen, wir können Atemfrequenz messen, wir können sogar Rückschlüsse auf die Herztätigkeit ziehen. Sehr, sehr ähnlich zu dem klassischen EKG.
0: Und das Besondere, alle diese Werte, die können komplett kontaktlos gemessen werden. Es muss also nichts aufgeklebt werden, niemand muss sich ausziehen. Das System funktioniert sogar durch Bettdecken hindurch. So kann zum Beispiel bei einer Person im Pflegebett der Herzschlag gemessen werden, ohne sie überhaupt berühren zu müssen. Und das ist nur eine der Innovationen.
1: Wir haben uns hier mit sogenannten Mikrolautsprechern beschäftigt. Jeder kennt die In-Ear-Kopfhörer. Das sind Kopfhörer, die heutzutage noch feinwerktechnische Lautsprecher enthalten. Kommt alles aus China.
0: Ja, da werden winzig kleine Spulen aus dünnem Draht aufgewickelt. So muss man sich das vorstellen. Die sind so klein, dass sie in einen Kopfhörer reinpassen. Und wenn da dann Strom durchfließt, dann beginnen sie zu schwingen und erzeugen den Ton direkt im Ohr. Bisher gab es aber keine Technik, die auf so engem Raum Schall erzeugen konnte, ohne solche Spulen zu nutzen.
1: Hier in Cottbus ist es weltweit erstmalig gelungen, solche Lautsprecher auf einer sogenannten Silizium-Technologie herzustellen. Warum ist es wichtig? Wir kennen alle Silizium-Schaltungen, Prozessoren in unseren Handys. Die werden kostengünstig in sehr, sehr großen Stückzahlen hergestellt. Aber wie erzeuge ich Schall? Wie erzeuge ich Lautstärke aus so einem Chip? Und hier haben wir ein völlig neues Prinzip entwickelt, das in der Zwischenzeit so weit entwickelt worden ist, dass wir Lautstärken erreichen, die absolut ausreichend sind für alle Anwendungen im Bereich In-Ear.
0: Das System wird MEMS-Speaker genannt und ist eine winzig kleine Siliziumplatte, die so in Schwingung versetzt werden kann, dass Schall erzeugt wird. Das System, das ist von Bosch Sensorik aufgekauft worden. Vielleicht steckt es also bald schon in unseren Kopfhörern drin. Das waren jetzt nur zwei Beispiele von vielen Innovationen, die aktuell an der BTU entstehen. Dabei arbeitet die Universität ganz eng mit dem Fraunhofer-Institut, der MLU Cottbus und auch mit Unternehmen zusammen. Hier bei uns in der Lausitz entstehen also gerade wirklich Technologien, die vielleicht bald für Menschen auf der ganzen Welt eine Rolle spielen könnten. Wir hatten euch natürlich immer auf dem Laufenden hier auf Radio Cottbus.

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0: Über digitale Kommunikation und KI diskutiert und für Unternehmen stellt sich zum Beispiel beim Thema Personalgewinnung eine ganz praktische Frage. Wie erreicht man heute noch junge Menschen als potenzielle Mitarbeitende? Darüber hat Michael Scheidel mit einem Experten gesprochen.
1: Stellenanzeige schalten und hoffen, das funktioniert bei jungen Zielgruppen kaum noch, sagt Rainer Grill vom Industrieunternehmen Ziel ABEC.
2: Recruiting ist heute Kommunikation. Es geht darum, sichtbar zu sein und Einblicke zu geben. KI hilft dabei, Inhalte schneller und zielgerichteter zu erstellen. Social Media sorgt dafür, dass diese Inhalte auch ankommen. Wer das nicht nutzt, verliert Anschluss.
1: Und wie können das konkret auch kleinere Unternehmen zum Beispiel umsetzen?
2: Ein Bäcker, der auf TikTok seinen Alltag zeigt, bekommt plötzlich Bewerbungen von Menschen, die er vorher nie erreicht hat. Und auch wir in der Industrie sehen das. Über Social Media entstehen konkrete Einstellungen. Nicht über klassische Anzeigen, sondern weil Menschen online sehen, wie wir Spaß bei der Arbeit haben.
1: Gerade kleine Unternehmen, aber auch Behörden sollten KI und Social Media beim Recruiting ausprobieren und eigene Ansätze entwickeln, sagt Grill. Aber was funktioniert heute schon?
2: Das zeigen wir beim AI Communication Award. Dort werden Projekte sichtbar, die KI in der Kommunikation und im Recruiting bereits erfolgreich einsetzen. In der Jury arbeiten unter anderem KI-Experten von Hochschulen wie der Technischen Universität München und der ETH Zürich. Das sorgt für eine fundierte Bewertung aus Praxis und Wissenschaft.
0: Heißt, wer heute Mitarbeitende gewinnen will, der muss neue Wege gehen und vor allem dort sichtbar sein, wo die Menschen sind. Mehr Infos gibt's bei Ziel ABEC.
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0: Sonne und Wolken im Mix für uns den ganzen Tag über. Es bleibt aber trotzdem den ganzen Montag über trocken in der Lausitz und auch richtig schön angenehm aktuell draußen. 17 Grad messen wir in Lübbenau, in Koppertz und 17 Grad sind es aktuell auch in Cottbus. Wir gehen maximal heute noch auf 19 Grad und dann morgen auch Sonne und Wolken im Mix. Vielleicht nachmittags bzw. abends nochmal der ein oder andere Regentropfen möglich. Morgen dann sogar 20 Grad für uns dabei.
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0: Nach dem Aufstieg des FC Energie Cottbus in die zweite Liga gibt es nun auch neue Pläne für das Stadion. Lindbischof, worum geht's?
13: Cottbus Oberbürgermeister Tobias Schick hat angekündigt, dass das LEAG Energiestadion künftig von einer eigenen Betreibergesellschaft geführt werden soll. Daran beteiligt werden könnten die Stadt, der Verein und ein Unternehmen aus der Region. Dadurch soll es einfacher werden, Fördermittel für ein neues Stadion zu bekommen und Energie bei den Betriebskosten zu entlasten. Aktuell wird noch geprüft,

0: prüft, wie das Modell umgesetzt werden kann. Die Polizei hat bei Verkehrskontrollen in Cottbus mehrere Autofahrer unter Drogeneinfluss gestoppt. In einem Fall reagierte ein Test bei einem Cottbuser Fahrer positiv auf Cannabis. Ein weiterer Mann war ohne Führerschein unterwegs. Bei ihm hat der Drogentest ebenfalls auf Cannabis, Amphetamin und Kokain angeschlagen. Beide Fahrer mussten anschließend zur Blutentnahme. Die Polizei hat entsprechende Verfahren eingeleitet. Bei Spremberg hat es gestern einen schweren Verkehrsunfall gegeben. Nach ersten Erkenntnissen ist ein Auto von der Straße abgekommen, hat sich überschlagen und ist auf der Seite im Gebüsch liegen geblieben. Die Feuerwehren aus Wesko und Spremberg mussten den Fahrer aus dem Wagen befreien. Der schwer verletzte Mann kam anschließend ins Krankenhaus nach Cottbus. Wie es zu dem Unfall kam, ist noch unklar. Und die gute Nachricht: große Auszeichnung für den Eishockey-Nachwuchs aus Weißwasser. Die Jungfüchse-Spielerin Isabel Manns hat den goldenen Puck 2026 als beste Stürmerin ihres Jahrgangs bekommen. Vergeben wird der Preis jedes Jahr von der Erich-Kühlhacke-Stiftung an besonders starke Nachwuchsspieler im deutschen Eishockey. Die 15-Jährige gehört bereits zum Kader der deutschen U18-Nationalmannschaft. Soweit das Neueste. 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
1: Lindbischof, Dankeschön.
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1: Nehmt euch ein bisschen mehr Zeit mit auf der A13 in Richtung Dresden. Wir haben aktuell Stau zwischen Starkow und Freiwalde. Ihr braucht 10 Minuten länger. Außerdem steht ein Blitzer im Spreewalddreieck Cottbus Richtung Berlin bei Tempo 80. In der Spreewitz-Siedlung haben wir einen Blitzer aufgestellt. Außerdem stehen sie weiter in Kolkwitz in der Bahnhofstraße. In Cottbus in der Gelsenkirchener Allee wird geblitzt in Richtung Madlo. Dankeschön, Andreas, der hat uns das durchgegeben. Und in der Elisabeth-Wolf-Straße in Cottbus stehen gleich 2 Blitzer, ein mobiler und ein Blitzer-Anhänger. Auch der ist nach wie vor geparkt bei Tempo 30. Außerdem in Cottbus am Nordrand der Blitzer-Anhänger weiter aufgestellt in Richtung der Siloer Landstraße. Und auch in der Schillerstraße in Cottbus stehen sie weiter, genauso wie in Kartlo in Richtung Forst, hier Tempo 50. Wenn ihr aber noch was gesehen habt, Staus, Verkehrsbehinderung oder Blitzer, dann gibt's uns einfach durch per 0355 4839 945. Radio Cottbus wünscht euch eine gute Fahrt.
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1: Ganz besonderer Tag diese Woche für eine ganz besondere Person. Cher, die feiert nämlich am Mittwoch ihren 80. Geburtstag und deshalb hören wir die ganze Woche rein hier auf Radio Cottbus in ihre größten Hits und einen der größten, den hören wir gleich nach Amy Winehouse. Und aktueller Musik aus Belgien von Milo, My Lucky Day, gibt's jetzt für euch. Habt einen schönen Montag.
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0: Riesenhit von Amy Winehouse, ihr Back to Black habt ihr gehört auf Radio Cottbus. Genau 10:50 haben wir es.
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0: So viele große Geburtstage. Die ganze letzte Woche haben wir die größten Hits von Udo Lindenberg gehört. Der ist am Wochenende 80 Jahre alt geworden. Und diese Woche feiert noch eine Musiklegende ihren 80. Geburtstag, nämlich Cher. Und da kann man wirklich von einer Legende sprechen. Vieles hat sie verändert und geprägt in der Musikwelt. Zum Beispiel hat sie in den 90ern Autotune populär gemacht. Autotune, eine Software, die heute quasi jeder Sänger nutzt. Damit kann man nämlich Töne korrigieren, wenn man zum Beispiel auf einer Aufnahme einen Ton mal nicht ganz getroffen hat. Einfach Autotune drüber und schon klingt's gut. Aber man kann Autotune auch als Stilmittel nutzen. Wenn man nämlich einfach ganz viel Autotune über eine Aufnahme legt, gibt das so einen richtig interessanten Effekt. Und das hat sich Cher zunutze gemacht in einem ihrer größten Hits, Believe. Und der ist richtig durch die Decke gegangen. Und dank ihr ist Autotune heute in der Musikindustrie eigentlich nicht mehr wegzudenken. Wir hören jetzt rein. Cher ist das mit Believe.

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1: Das Leben kann man nicht machen oder herstellen. Alle wesentlichen Werte des Lebens sind nicht beliebig verfügbar. Liebe kann man nicht kaufen, Vertrauen nicht erzwingen, Gesundheit nicht garantieren, Lebenszeit nicht immer verlängern, Lebenskraft nicht grenzenlos erneuern, Lebensgefährten nicht festhalten und Lebensfreude nicht fabrizieren. Nur wer sein Leben bewusst als Geschenk empfängt, dankbar wahrnimmt, liebevoll behandelt, kann es auch richtig und ruhig gestalten und voller Freude und Ehrfurcht genießen. Jenseits alles Zweck- und Nützlichkeitsdenkens, befreit von Leistungsdruck und Konsumzwang, können wir das Leben als Geschenk von Gott und zur Freude empfangen. In der Bibel steht: Denn bei dir ist die Quelle des Lebens, und in deinem Lichte sehen wir das Licht.
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10: Und das ist hauptsächlich sonnig heute in der Lausitz. Zum Nachmittag werden es vielleicht noch mal ein paar Wolken mehr. Es bleibt aber trotzdem den ganzen Tag über trocken. Kein Regen für heute, dafür richtig schön angenehme Temperaturen. Von 17 Grad aktuell in Lieberose, in Kartlow und auch 17 Grad in Cottbus. Wir gehen maximal noch rauf auf 19 Grad in der Nacht, kürze ich es dann ab auf 8 Grad.
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11: Mit Lümbischow, guten Tag. Nach dem Aufstieg des FC Energie Cottbus in die zweite Liga gibt es nun auch neue Pläne für das Stadion. Cottbus Oberbürgermeister Tobias Schick hat angekündigt, dass das LEAG Energiestadion künftig von einer eigenen Betreibergesellschaft geführt werden soll. Daran beteiligt werden könnten die Stadt, der Verein und ein Unternehmen aus der Region. Dadurch soll es einfacher werden, Fördermittel für ein neues Stadion zu bekommen und Energie bei den Betriebskosten zu entlasten. Aktuell wird noch geprüft, wie das Modell umgesetzt werden kann.
10: Dankeschön, Lynn. Mehr News für euch aus der Lausitz gleich wieder in einer halben Stunde. Jetzt das Neueste für Deutschland und die Welt.
12: Ich bin Katrin Müller. Deutschland dürfte in den kommenden Jahren mehr CO2 verursachen als eingeplant, was dem Klima schadet. Die Anstrengungen der Bundesregierung beim Klimaschutz reichen nicht aus, schreibt der Expertenrat für Klimafragen in seinem in Berlin veröffentlichten neuesten Gutachten.
13: Der Expertenrat für Klimafragen berät die Regierung unabhängig und sieht bei der Regierung jetzt dringenden politischen Handlungsbedarf. Die derzeitigen Prognosen der Regierung, wie viel Treibhausgase Deutschland in den kommenden Jahren ausstoße, seien zu optimistisch, vor allem in den Bereichen Energie und Gebäuden. Auch weil es zusätzliche Risiken gäbe, etwa die aktuelle Reform des Heizungsgesetzes. Längerfristig sei es unwahrscheinlich, dass Deutschland sein Ziel erreiche, bis 2045 klimaneutral zu sein. Aus Berlin, Ronny Tochau.
12: Bundeswirtschaftsministerin Katharina Reiche hat sich für eine baldige Senkung der Stromsteuer ausgesprochen. Das müsse kommen, sobald im Haushalt Spielräume dafür da seien, sagte Reiche der Rheinischen Post. Die Bundesregierung hatte im Koalitionsvertrag eine Senkung der Stromsteuer für alle auf das europäische Mindestmaß angekündigt. Bisher wurde sie aber nur für die Industrie, das produzierende Gewerbe sowie die Land- und Forstwirtschaft reduziert. Gar nicht mehr so Veggie. Die Produktion von Fleischalternativen in Deutschland ist nach langem Boom erstmals gesunken. Statt Veggie-Burger und Tofu-Wurst wird laut Bundesstatistik dagegen wieder mehr echtes Fleisch gegessen.
14: Ob aus Erbsenprotein, Seitan oder Tofu, fast 125.000 Tonnen Fleischersatz wurden im vergangenen Jahr hier in Deutschland hergestellt, etwas weniger als zuvor. Veggie-Schnitzel und Co. sind in den letzten Jahren zwar beliebter geworden, denn sich vegan zu ernähren liegt im Trend, dennoch bleiben sie am Fleischmarkt ein Nischenprodukt. Denn die Fleischproduktion liegt gemessen am Umsatz rund 70 Mal höher. Gleichzeitig ist auch der Fleischkonsum in Deutschland leicht gestiegen, auf fast 55 Kilo pro Kopf im Jahr. Tanja Wagner, Nachrichtenredaktion.
12: Zur Fußball-Weltmeisterschaft wird es in Berlin anders als in früheren Jahren keine Fanmeile mit einer Übertragung der Spiele am Brandenburger Tor geben. Auf der Straße des 17. Juni sei zur WM 2026 keine Fanmeile geplant, hieß es auf dem Internetportal berlin.de. Die WM wird vom 11. Juni bis 19. Juli in den USA, Kanada und Mexiko ausgetragen. Die Uhrzeiten für die Spiele liegen in deutscher Zeit am Abend und zum Teil in der Nacht.
10: Dankeschön, Katrin Müller.
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10: Mittlerweile 20 Minuten braucht ihr länger auf der A13 Richtung Dresden. Wir haben hier nach wie vor Stau zwischen Starkow und Freiwalde. Blitzer außerdem aufgestellt im Spreewalddreieck Cottbus Richtung Berlin bei Tempo 80. In Kolkwitz steht außerdem Blitzer in der Bahnhofstraße und in Cottbus stehen sie in der Gelsenkirchner Allee in Richtung Madlo bei Tempo 50. Blitzeranhänger haben wir auch noch gesehen in Cottbus in der Elisabeth-Wolf-Straße am Nordrand und auch in der Schillerstraße wird weiter geblitzt in Richtung Wilhelm-Kühlt-Straße. Außerdem haben wir noch einen Blitzeranhänger stehen in Kadlo. Das ist aber alles, was hier aktuell auf dem Verkehrsradar zu sehen ist. Es sei denn, ihr habt noch was entdeckt. Staus, Verkehrsbehinderung oder Blitzer, gebt uns die natürlich gerne durch, damit wir die anderen vorwarnen können unter der 0355 4839 495. Wir wünschen euch eine gute Fahrt.
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10: Ich glaube, das ist jedem von uns schon mal passiert. Früher mal nicht richtig hingeguckt im Kinderzimmer und zack, auf einen Legostein getreten. Ich glaube, es gibt wenig, was als Kind so wehgetan hat wie das. Und ich glaube, irgendwo im Haus haben wir alle auch noch Legosteine liegen. Entweder von uns selbst noch von früher oder von den Kindern. Und wenn die bei euch aber eh nur rumliegen und einstauben, dann trifft sich das ganz gut. Denn die Stadt Forst, die sammelt gerade ganz, ganz viele Legosteine. Wofür die gebraucht werden, darüber sprechen wir gleich. Nach zwei Hits.
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0: 11 Minuten nach 12 hier auf Radio Cottbus. Wir stecken mitten in der Mittagspause und da schauen wir jetzt mal rüber nach Forst. Da wird es demnächst ein bisschen bunter. Für die Kirche St. Nikolai werden jetzt nämlich ganz viele bunte Lego-Bausteine gesammelt. Denn außen an der Kirche soll eine Rampe entstehen. Solche Rampenprojekte, die gibt es schon in ganz vielen deutschen Städten. In Köln gibt es zum Beispiel schon 200 Lego-Rampen. Warum Forst da jetzt mitmischt und auch eine bunte Rampe möchte, das erzählt uns Katrin Hubricht vom Stadtteilmanagement in Forst.
1: Wir sind auf diese Projekte aufmerksam geworden, weil das Thema Barrierefreiheit in der Forster Innenstadt eine wichtige Rolle spielt. Und hier auch aufgrund von baulichen Situationen, gerade an Altbauten, in Eingangsbereichen, auch von Geschäften, teilweise eine Barrierefreiheit gar nicht so leicht herstellbar ist. Und wenn sich Interessierte finden, die sagen, wir würden uns hier auch einbringen, wir möchten auch mitbauen, wenn wir dann genügend Steine haben, das ist die Voraussetzung, dann sind wir da absolut offen.
0: Ja, die Stadt Forst, die hat sich für dieses Projekt mit der Behindertenwerkstatt Spremberg, der BWS GmbH, zusammengetan. Denn die BWS, die puzzelt dann auch die Steinchen zu einer Rampe zusammen. Am Ende wird dann alles auch nochmal verklebt und es gibt einen kleinen Testlauf, damit auch alles wirklich sicher ist. Bis zur fertigen Rampe fehlen aber vor allem erstmal die Steine. So, jetzt habe ich eine ganze Kiste voll mit den verschiedensten Steinen. Kann ich die überhaupt alle abgeben oder braucht die Stadt ganz bestimmte?
1: Also es gibt drei Steine, die wirklich wichtig sind. Einmal ist es die Grundplatte. Da ist es aber auch egal, ob das eine schmale Platte ist oder eine breite. Die kann man sich auch dann letztendlich zuschneiden. Und an Steinen sind es auf jeden Fall die richtigen Bausteine mit den Noppen in allen Größen. Ich glaube nur die ganz kleinen, wo da nur zwei Noppen sind, die sind etwas schwierig. Und dann gibt es Dachschindeln, die zwischen den Absätzen dann letztendlich die kleinen Schrägen bilden.
0: Abgeben könnt ihr die Steine in der Forster Stadtbibliothek und im Stadtteilmanagement von Forst. Dort stehen schon die Sammelboxen bereit. Richtig tolle Aktion. Wir halten euch auf jeden Fall auf dem Laufenden, wenn die Rampe dann fertig ist. Und wenn die erste Rampe bei den Forstern gut ankommt, dann plant die Stadt auch noch weitere, damit alle Menschen gut durch die Stadt und verschiedene Geschäfte kommen.
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0: 10 Minuten vor 12:30. Ihr hört Radio Cottbus und jetzt geht's einmal zurück für uns in die 90er.
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2: 18. Mai 1992. Eric Clapton ist mit Tears in Heaven neu in den deutschen Singlecharts. Clapton schreibt diesen Song gemeinsam mit dem Songwriter Will Jennings. Beide sollen einen Song für einen Film schreiben und Jennings erinnert sich noch genau, wie es zu Tears in Heaven kommt. Clapton kommt erstmal auf die Idee, einen Song über seinen kleinen Sohn zu schreiben. Der stirbt nämlich im Alter von gerade mal 4 Jahren, als er aus dem Fenster des 53. Stocks eines Hochhauses fällt. Als Clapton die erste Strophe fertig hat, bittet er Jennings, den zweiten Teil zu schreiben. Der ist aber erstmal perplex, denn so ein persönlicher Song sollte doch lieber von Clapton alleine geschrieben werden. Aber er besteht auf diese Zusammenarbeit und so erzählt Jennings noch Jahre später von der einzigartigen Erfahrung in seiner Karriere. Tears in Heaven, ein ganz, ganz persönlicher Song, der wirklich sehr, sehr tiefe persönliche Gefühle weckt. Und dabei hat Eric Clapton natürlich sich selbst komplett geöffnet. Nicht nur gegenüber Jennings, sondern auch in dem Song.

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8: Und das sieht soweit gut aus. Kein Regen für uns heute in der Lausitz. Dafür den ganzen Tag über ein Mix aus Sonne und Wolken. Und es ist auch relativ angenehm draußen. 18 Grad aktuell in Guben. Döbrig meldet uns 18 Grad. Und auch in Cottbus aktuell 18 Grad. Es geht noch ein ganz kleines Stückchen rauf heute. Auf 19 Grad maximal. Und dann auch morgen wieder Sonne und Wolken mit dabei. Vielleicht nachmittags bzw. abends auch nochmal der ein oder andere Regentropfen möglich bei maximal 20 Grad.
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8: Größere Bauarbeiten stehen an der Ortsumgehung im Cottbuser Norden. Lünn-Bischof, was ist genau geplant?
9: Ab dem 20. Mai wird die Fahrbahn der B168 auf rund 7 Kilometern erneuert. Dafür wird der Bereich zwischen den Abfahrten Cottbus und Peitz voll gesperrt. Die Arbeiten sollen bis August dauern. Der Verkehr wird währenddessen über die B169 und die L49 umgeleitet. Auch der Parkplatz am Aussichtsturm des Cottbuser Ostsees bei Merzdorf bleibt in dieser Zeit gesperrt. Im Landkreis Dahme-Spreewald ist jetzt offiziell die Badesaison gestartet. Nach Angaben des Gesundheitsamtes haben fast alle Badeseen eine ausgezeichnete Wasserqualität. Die Gewässer sind vor Beginn der Saison überprüft worden. Dabei wurden keine Auffälligkeiten festgestellt. Insgesamt wurden 31 Badestellen im Landkreis mit der Bestnote bewertet. Auch die Spreelagune in Lübben hat sich verbessert und bekommt nun die Bewertung gut. In Lübben sind am Wochenende Unbekannte in ein Hotel eingebrochen. Die Täter haben in der Nacht zu Sonntag mehrere Räume durchsucht und einen kompletten Tresor mit Tageseinnahmen gestohlen. Laut Polizei ist dabei ein Schaden von rund 20.000 Euro entstanden. Wie die Täter in das Gebäude gelangen konnten, ist noch unklar. Und die gute Nachricht, große Auszeichnung für den Eishockey-Nachwuchs aus Weißwasser. Die Jungfüchse-Spielerin Isabel Manns hat den goldenen Puck 2026 als beste Stürmerin ihres Jahrgangs bekommen. Vergeben wird der Preis jedes Jahr von der Erich-Kühlhacke-Stiftung an besonders starke Nachwuchsspieler im deutschen Eishockey. Die 15-Jährige gehört bereits zum Kader der deutschen U18-Nationalmannschaft. Soweit das Neueste. 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
8: Danke dir, Lynn.
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2: Ihr braucht noch eine Viertelstunde länger in etwa auf der A13 Richtung Dresden. Wir haben hier nach wie vor Stau zwischen Starke und Freiwalde. Außerdem stehen Blitzer im Spreewalddreieck Cottbus Richtung Berlin in der 80er-Zone. In Kolbitz wird geblitzt, in der Bahnhofstraße und auch in Cottbus haben wir noch einen gesehen, beziehungsweise Andreas, der hat den gesehen, in der Gelsenkirchener Allee in Richtung Madlo. Blitzeranhänger stehen auch noch einige in Cottbus, einmal in der Elisabeth-Wolf-Straße, dann am Nordrand und auch in der Schillerstraße in Richtung Wilhelm-Kühl-Straße wird weiter geblitzt und auch in Kartlo steht weiterhin der Anhänger geparkt in Richtung Forst. Wenn ihr aber noch was gesehen habt, dann gebt es uns natürlich wie immer gerne rein, dann können wir die anderen vorwarnen. Die Nummer dafür ist die 0355 4839 495. Wir wünschen euch eine gute Fahrt und kommt natürlich gut an.
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2: Gibt's hier in der Lausitz so einen Ort, an dem ihr euch richtig wohlfühlt? Vielleicht so ein kleiner Geheimtipp, wo ihr wisst, den Ort, den kennt nicht jeder, aber der ist richtig, richtig schön. Ich glaube, da gibt's ganz viele solcher Orte hier in der Region. Und eine Autorin, die hat die jetzt alle gesammelt in einem Buch. Wir sprechen gleich drüber und in die halbe Stunde geht's rein mit was Aktuellem von Lavinia und Alvaro Soler und ihr Adios. Schönen Montag euch. Schöne Mittagspause.
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0: hört Radio Cottbus am Montag, 10:30 haben wir es. Und man denkt ja immer, man kennt so seine eigene Heimat schon ziemlich gut. Das gilt natürlich auch für uns hier in der Lausitz. Aber dann entdeckt man vielleicht plötzlich doch wieder irgendeine Ecke, an der man noch nie war. Und dann wird das vielleicht sogar der ganz persönliche Lieblingsort. Und davon gibt's ja vor allem im Spreewald jede Menge, so viele, dass daraus jetzt ein ganzes Buch geworden ist. Glücksorte im Spreewald heißt der Reiseführer und darin stecken 80 Orte aus der Lausitz und dem Spreewald, die einfach glücklich machen sollen. Das sind nicht nur die bekannten Klassiker, sondern auch kleinere Ecken, die vielleicht noch gar nicht so richtig auf dem Schirm hatten. Geschrieben hat das Buch Beninia Maria Stenisco. Sie hat die Orte selbst ausgesucht, hat dafür ziemlich viel Zeit hier in der Lausitz verbracht und das nicht nur im Spreewald.
1: Es sind in Cottbus 19 Glücksorte enthalten aus ganz unterschiedlichen Bereichen. Natur, Musik. In Cottbus ist beispielsweise das Staatstheater in Cottbus mit drinnen. Kulinarische Glücksorte wie ein Café, kann aber auch ein Gourmet-Restaurant sein. Oder ganz besondere Erlebnisse wie eine Alpaka-Wanderung, eine Kakaozeremonie.
0: Ja, und die Auswahl ist richtig, richtig groß und im Buch bekommt jeder Ort auch so seine eigene Seite mit Foto und Geschichte dazu. Und zwischendurch gibt es dann auch immer mal wieder so kleine Funfacts zu den Orten, die selbst Einheimische aus der Lausitz vielleicht noch gar nicht kennen. Und obwohl Beninia Maria Stenisco natürlich viel im Internet recherchiert hat, gab es unterwegs immer mal wieder spontan Inspirationen und Überraschungen.
1: Bin auch manchmal einfach durch den Spreewald gefahren und habe manche Orte wirklich zufällig im Vorbeifahren entdeckt, wie beispielsweise das Kunsthaus Laso. Bin da einfach spontan reingegangen, hab geguckt, wie empfangen mich die Leute. Das war auch für mich ein sehr wichtiges Kriterium.
0: Ja, denn manchmal war es für die Autorin dann eben doch kein Glücksort, aber so ist das halt auch manchmal. Und genau das macht das Ganze auch so authentisch. Mit 80 Tipps könnt ihr unsere Region und den Spreewald noch ein bisschen besser kennenlernen und neue Lieblingsplätze entdecken. 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

0: Harry Styles und seine American Girls gehört auf Radio Cottbus am Montag.
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0: In einem Hotel in Lübben haben bisher unbekannte Einbrecher am Wochenende einen kompletten Tresor samt Tageseinnahmen gestohlen. Außerdem bei Verkehrskontrollen in Cottbus hat die Polizei gleich zwei Autofahrer gestoppt, die offenbar unter Drogeneinfluss unterwegs waren. In einem Fall hatte der Fahrer außerdem keinen Führerschein. Und im Landkreis Dahme-Spreewald ist jetzt offiziell die Badesaison gestartet. Nach Angaben des Gesundheitsamts haben auch fast alle Badeseen eine ausgezeichnete Wasserqualität.
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0: Kommt gut durch euren Montag, haltet durch auf Arbeit. Wir sind natürlich bei euch mit der besten Musik und die kommt jetzt aus Irland von Niall Horan mit seiner Dinnerparty. Ganz aktuelle Musik hier auf Radio Cottbus. Wir haben es gleich genau 10 vor 1. Willkommen zu Hause.

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10: So, jetzt auf dem Weg in Richtung Nachmittag werden es ein paar mehr Wolken am Himmel. Das ist aber nicht schlimm. Die Sonne, die kommt weiter immer ein bisschen durch und es bleibt trocken den ganzen Nachmittag über. 18 Grad dazu in Finsterwalde, in Urgroßen und auch in Cottbus aktuell 18 Grad. Wir gehen noch ein ganz kleines Stück rauf heute auf maximal 19 Grad und auch morgen dann wieder Sonne und Wolken im Mix für uns. Vielleicht am Nachmittag bzw. zum Abend nochmal der ein oder andere Regenschauer möglich. Morgen dann bei Maxi-Werten von 20 Grad.
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11: Mit Lümbischow, guten Tag. Auf der Ortsumgehung im Norden von Cottbus beginnen in dieser Woche größere Bauarbeiten. Ab dem 20. Mai wird die Fahrbahn der B168 auf rund 7 Kilometern erneuert. Dafür wird der Bereich zwischen den Abfahrten Cottbus und Peitz voll gesperrt. Die Arbeiten sollen bis August dauern. Der Verkehr wird währenddessen über die B169 und die L49 umgeleitet. Auch der Parkplatz am Aussichtsturm des Cottbuser Ostsees bei Merzdorf bleibt in dieser Zeit gesperrt.
10: Dankeschön, Lynn. Mehr News aus der Lausitz für euch gleich wieder um 13:30. Jetzt das Neueste aus Deutschland und der Welt.
12: Ich bin Katrin Müller. Die Anstrengungen der Bundesregierung beim Klimaschutz reichen nach Einschätzung eines wichtigen Beratergremiums nicht aus. Die Wirkung des jüngst von Umweltminister Schneider vorgestellten Klimaschutzprogramms dürfte deutlich geringer ausfallen als von der Bundesregierung angenommen. Das schreibt der Expertenrat für Klimafragen in seinem neuesten Gutachten. Selbst wenn das Programm komplett umgesetzt würde, werde keines der Ziele für das Jahr 2040 erreicht, so der Expertenrat, ein unabhängiges Beratergremium der Bundesregierung. In der Debatte um Entlastungen hat sich Bundeswirtschaftsministerin Katharina Reiche für eine baldige Senkung der Stromsteuer ausgesprochen. Das müsse kommen, sobald im Haushalt Spielräume dafür da seien, sagte Reiche der Rheinischen Post.
13: Bisher wurde die Stromsteuer nur für die Industrie, das produzierende Gewerbe sowie die Land- und Forstwirtschaft gesenkt, nicht aber für die privaten Haushalte und alle Unternehmen. Bundeskanzler Merz und Finanzminister Klingbeil begründeten diese Entscheidung mit Haushaltszwängen. Angesichts der Kosten von 5,4 Milliarden Euro konnten sich die Koalitionspartner nicht auf eine Gegenfinanzierung einigen. Aus Berlin, Dirk Zeitler.
12: Ideen gegen Behördenfrust gesucht. Bürger können jetzt selbst mitentscheiden, wie der Staat einfacher und moderner werden soll. Unter dem Titel Deutschland, was geht, hat das Bundesdigitalministerium zum ersten bundesweiten Bürgerhackathon aufgerufen.
14: Der Bund will wissen, woran es konkret hakt, heißt es. Bis 14. Juni sollen Bürgerinnen und Bürger am Telefon oder online Ideen liefern, um alltagsnahe Probleme beispielsweise bei Steuern und Sozialleistungen zu lösen. Ab Juli wird dann über die Ideen abgestimmt und es werden umsetzbare Konzepte daraus gemacht. Die vielversprechendsten Ansätze sollen dann im Folgejahr direkt in die Bundesverwaltung integriert werden, lautet das offizielle Versprechen. Als Vorbild des Projekts dient Taiwan, wo Bürgerbeteiligung schon länger im Kampf für mehr Digitalisierung und gegen Bürokratie eingesetzt wird. Tanja Wagner, Nachrichtenredaktion.
12: Die Produktion von vegetarischen oder veganen Fleischalternativen in Deutschland ist nach langem Boom erstmals leicht gesunken. Im vergangenen Jahr wurden rund 125.000 Tonnen Fleischersatzprodukte hergestellt, etwas weniger als im Vorjahr, wie das Statistische Bundesamt mitteilte. Gleichzeitig wurde wieder mehr Fleisch gegessen. Pro Person stieg der Konsum von Steaks, Wurst und Aufschnitt 2025 nach vorläufigen Angaben leicht auf etwa 55 Kilo pro Person.
10: Dankeschön in die Nachrichtenredaktion.
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10: Auf der A13 Richtung Dresden weiterhin Stau zwischen Starkow und Freiwalde. Ihr braucht hier etwa eine Viertelstunde länger. Außerdem steht ein Blitzer im Spreewald-Dreieck Cottbus Richtung Berlin bei Tempo 80. Dankeschön an Moped Jimmy und Ilka, die haben uns das durchgegeben. In Kolkwitz steht noch ein Blitzer in der Bahnhofstraße. Außerdem in Cottbus noch ein Blitzer aufgestellt in der Gelsenkirchener Allee in Richtung Madloh. Und Rico hat noch einen gesehen in Cottbus in der Elisabeth-Wolf-Straße. Da steht einmal der mobile Blitzer, aber auch nach wie vor der Blitzer-Anhänger in der Elisabeth-Wolf-Straße. Am Nordrand haben wir auch noch den Anhänger aufgestellt. Und auch in Cottbus in der Schillerstraße. Und der letzte Blitzeranhänger, von dem wir wissen, der steht in Karlau in Richtung Forst. Nee, Quatsch, in Kartlow in Richtung Forst. Aber wenn ihr noch was gesehen habt, dann gebt uns natürlich wie immer gerne durch. Die Nummer dafür ist die 0355 4839 495. Wir wünschen eine gute Fahrt.
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10: Seid ihr eigentlich auch so Doku-Fans? Also nicht so Doku, sondern Doku-Fans. Manchmal ist es ja schon richtig entspannt, sich abends auf der Couch einfach so eine Dokumentation anzumachen. Und da gibt es jetzt sogar eine hier aus der Lausitz über den Cottbus aus. Seht, Entschuldigung, so Doku war schön. Worum es da genau geht, hört ihr gleich nach 2.
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0: Montag, 18. Mai, ihr hört die beste Musik hier auf Radio Cottbus. Ja, und so langsam rückt ja wirklich die Urlaubszeit immer näher. Vielleicht geht's bei euch ja diesen Sommer ganz klassisch an die Ostsee. Ich glaube, es gibt kein beliebteres Reiseziel hier in Deutschland. Aber wenn man an die Ostsee will, dann muss man ja nicht unbedingt nach Usedom oder Rügen. Man kann auch einfach hier in Cottbus bleiben, denn wir haben ja unseren eigenen Ostsee, den Cottbuser Ostsee. Gut, zugegeben, ganz vergleichen kann man das natürlich nicht, aber es ist mindestens genauso schön. Und rund um den Cottbuser Ostsee passiert ja auch gerade eine ganze Menge. Was viele vielleicht aber gar nicht im Kopf haben, hinter dem heutigen See steckt eine lange Geschichte. Der Cottbuser Ostsee, der ist nämlich ehemaliger Tagebau. Rund um den früheren Braunkohletagebau lagen mehrere Dörfer und darunter auch Lakoma. Und genau um dieses Dorf geht's jetzt in der Dokumentation Lakoma, der Kohle im Weg. Aber wieso denn ausgerechnet dieses eine Dorf?
1: Und der Film handelt von einem dieser Dörfer, von Lakoma, das sich sehr lange auch gewehrt hat gegen die Abbaggerung durch den Tagebau und wo der Konflikt eben von 1983 bis 2007 sich hingezogen hat, also auch über die politische Wende hinweg. Und wo verschiedene Generationen auch von Widerstand nacheinander tätig waren. Und das ist eine Geschichte, die natürlich ein Stück weit in Vergessenheit geraten ist inzwischen. Und wir haben versucht, diese Geschichte allen zu erzählen, die damals das nicht mitbekommen konnten.
0: Sagt René Schuster, der Initiator und Autor der Doku. 1992 wurde Lakoma aus Protest gegen den Braunkohleabbau besetzt. Junge Menschen, die haben damals für den Erhalt des Dorfes und der Natur rundherum gekämpft. Über Jahre gab es Proteste gegen die Abbaggerung. Trotzdem wurde Lakoma 2007 zerstört. Für René Schuster ist die Geschichte bis heute wichtig.
1: Das muss schon im Bewusstsein bleiben. Und wir haben ja die Situation, dass es dafür eigentlich ein spezialisiertes Museum gibt. Nur das liegt sehr am Rand. Und viele Leute haben es bis heute nicht wahrgenommen. Dieses Archiv der verschwundenen Orte, was in Neuhorno ursprünglich gegründet wurde, dann nach Forst ins Stadtmuseum jetzt integriert wird, das liegt ja nicht unbedingt am Cottbuser Hauptbahnhof. Deswegen haben es nicht viele, die in die Lausitz kommen, sofort wahrgenommen. Und da ist, glaube ich, so ein Film, den man auch im Internet anschauen kann, eine gute Ergänzung.
0: Die Dokumentation selbst, die ist übrigens auch eher zufällig entstanden. Erst bei einem Wiedersehen ehemaliger Aktivisten wurde nämlich klar, wie viele Erinnerungen es noch rund um Lakoma gibt.
1: Also wir haben im Jahr 2022 als Umweltgruppe Cottbus eingeladen zu einem Lakoma-Fest. Haben also alle eingeladen, die sich damals in Lakoma engagiert hatten und für Lakoma engagiert hatten. Es ging ja nicht nur um das Dorf, auch um das Teichgebiet dahinter. Und es sind sehr viele verschiedene Menschen gekommen. Und wir haben am Rande dieses Treffens Videointerviews aufgenommen. Wir haben 24 Menschen über den Tag verteilt, ihre Erinnerungen an Lakoma erzählt. Und erst als wir das Ergebnis gesehen haben, wussten wir, da muss man jetzt eine Filmdoku draus machen.
0: Premiere hat die Doku schon vor einem Jahr im Glätthaus gefeiert und das in einem komplett vollen Saal. Seitdem lief der Film auch bei vielen Veranstaltungen hier in Brandenburg und deutschlandweit. Nach den ganzen Veranstaltungen hat die Umweltgruppe Cottbus aber jetzt entschieden, die Doku kostenlos online zu stellen, damit eben jeder sehen kann, was für eine große Geschichte dahinter steckt. Und wenn ihr euch Lakoma, der Kohle im Weg, anschauen wollt, dann geht das am besten über die Internetseite der-kohle-im-weg.de. Da findet ihr den Link und alle weiteren Infos.

Wir haben es genau 5 Minuten vor 2:30, werfen gleich wieder den Blick auf Wetterverkehr und unsere Lausitz-News. 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
14: Es bleibt richtig schön angenehm den ganzen Nachmittag über 18 Grad aktuell in Forst. 18 Grad meldet uns auch Fettschau und auch in Cottbus aktuell 18 Grad. Wir gehen maximal noch auf heute auf 19 Grad und dazu den ganzen Tag über viel Sonne mit dabei. Auch einige Wolken am Himmel, bleibt trotzdem trocken.
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14: Größere Bauarbeiten stehen an der Ortsumgehung im Cottbuser Norden. Lindbischof, was ist da genau geplant?
16: Ab dem 20. Mai wird die Fahrbahn der B168 auf rund 7 Kilometern erneuert. Dafür wird der Bereich zwischen den Abfahrten Cottbus und Peitz voll gesperrt. Die Arbeiten sollen bis August dauern. Der Verkehr wird währenddessen über die B169 und die L49 umgeleitet. Auch der Parkplatz am Aussichtsturm des Cottbuser Ostsees bei Merzdorf bleibt in dieser Zeit gesperrt. Im Landkreis Damme-Spreewald ist jetzt offiziell die Badesaison gestartet. Nach Angaben des Gesundheitsamtes haben fast alle Badeseen eine ausgezeichnete Wasserqualität. Die Gewässer sind vor Beginn der Saison überprüft worden. Dabei wurden keine Auffälligkeiten festgestellt. Insgesamt wurden 31 Badestellen im Landkreis mit der Bestnote bewertet. Auch die Spreelagune in Lübben hat sich verbessert und bekommt nun die Bewertung gut. Bei Spremberg hat es gestern einen schweren Verkehrsunfall gegeben. Nach ersten Erkenntnissen ist ein Auto von der Straße abgekommen, hat sich überschlagen und ist auf der Seite im Gebüsch liegen geblieben. Die Feuerwehren aus Wesko und Spremberg mussten den Fahrer aus dem Wagen befreien. Der schwer verletzte Mann kam anschließend ins Krankenhaus nach Cottbus. Wie es zu dem Unfall kam, ist noch unklar. Und die gute Nachricht, große Auszeichnung für den Eishockey-Nachwuchs aus Weißwasser. Die Jungfüchse-Spielerin Isabel Manns hat den goldenen Puck 2026 als beste Stürmerin ihres Jahrgangs bekommen. Vergeben wird der Preis jedes Jahr von der Erich-Kühlhacke-Stiftung an besonders starke Nachwuchsspieler im deutschen Eishockey. Die 15-Jährige gehört bereits zum Kader der deutschen U18-Nationalmannschaft. Soweit das Neueste. 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

0: auf radiocottbus.de. Dankeschön, Lynn.
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2: Auf der A13 Richtung Dresden staut es sich weiter zwischen Starkow und Freiwalde. Ihr braucht nach wie vor eine Viertelstunde länger. Außerdem stehen Blitzer im Spreewalddreieck Cottbus Richtung Berlin bei Tempo 80. In Kolkwitz wird geblitzt in der Bahnhofstraße. Außerdem haben wir einen gesehen in Cottbus in der Gelsenkirchener Allee in Richtung Madlo. Und gleich zweimal wird geblitzt in Cottbus in der Elisabeth-Wolf-Straße. Einmal steht der mobile Blitzer und dann auch nochmal der Blitzer-Anhänger bei Tempo 30. Außerdem in Cottbus am Nordrand noch ein Blitzer-Anhänger aufgestellt und in der Schillerstraße und auch in Kartlow wird weiter geblitzt in Richtung Forst bei Tempo 50. Wenn ihr aber noch was gesehen habt, dann gebt es uns wie immer gerne rein per Telefon oder WhatsApp an die 0355 4839 945. Wir wünschen eine gute Fahrt.
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2: Und gleich wieder der Blick auf den Sport hier in der Lausitz und dann müssen wir einfach nochmal über dieses Wahnsinnsspiel vom FCE am Samstag sprechen. Der Aufstieg in die zweite Liga, der ist geschafft und das vor allem auch dank Torhüter Marius Funk, der zum Schluss nochmal einen Elfmeter gehalten hat. Aber Funk, der wird den FCE verlassen. Für ihn geht's nach Stuttgart. Wir sprechen gleich drüber. Aktuelle Musik gibt's davor zum Start in die halbe Stunde von Nico Santos. Schönen Montag euch.
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0: Die besten Klassiker, ihr hört sie genau hier bei uns auf Radio Cottbus, 10 nach halb 2.
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0: Das sportliche Gesprächsthema dieses Wochenende ist hier in der Lausitz ganz klar. Es ist der Aufstieg von Energie Cottbus in die zweite Liga. Von Anfang an war am Samstag bei Jahn Regensburg klar. Energie will diesen Aufstieg unbedingt. Natürlich, die Mannschaft von Pele Bollitz ist direkt mutig ins Spiel gegangen, hat früh Druck gemacht und sich richtig reingebissen. Dann kommt die 28. Minute. Yannis Bouziaris trifft zum 1:0. Noch in der Nachspielzeit gab es dann einen Elfmeter für Regensburg. Da hat das ganze Stadion nochmal den Atem angehalten, aber FCE-Torhüter Marius Funk, der bleibt komplett cool und hält das Ding. Danach war Schluss und dann gab es natürlich kein Halten mehr. Spieler, Trainer und Fans, die sind alle ausgerastet und haben den Platz gestürmt. Die Spieler, die sind natürlich total stolz auf diese Leistung und für viele von ihnen ist dieser Aufstieg ja auch ein richtiges Karriere-Highlight. Und auch Trainer Pele Wollitz, der hat nach dem Spiel allen für die gute Saison gedankt und uns verraten, warum die Mannschaft so stark war.
3: Die Mannschaft stand immer im Vordergrund, das Spiel stand im Vordergrund, keine Eigeninteressen. Und Eigeninteressen waren auch mal zwischendurch, die haben wir dann eliminiert. Beispiel Funky, der kommt vor 3 Monaten und sagt, ey Coach, ich kann in der Heimat wechseln, als dritter Torwart zum VfB Stuttgart. Die können Champions League spielen. Ich sage, Junge, ich freue mich für dich. Ich freue mich immer noch viel mehr, dass du ehrlich bist und so. Ich kann dir nur sagen, ich begleite alles, was du verdient hast. Und dass der dann heute auch nochmal Mann zum Match ist oder ja, kann man so sagen, mit dem gehaltenen Elfmeter, auch wenn 1:1 hätte gereicht. Aber man weiß nie, was dann im Fußball noch alles kommt.
0: Damit hat sich Wollitz gleich auch nochmal zum Wechsel von Torhüter Marius Funk geäußert. Für ihn endet die Reise beim FCE. Er geht zum VfB Stuttgart und unterstützt dort das Torwartteam. Mehr zum Energieaufstieg gibt's auch nochmal auf radiocottbus.de und ganz viele Videos vom Spiel und von den Feiern am Wochenende seht ihr auch nochmal auf all unseren Social Media Kanälen.
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0: Aktuelle Musik von Paula Stella. 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
0: Bei Verkehrskontrollen in Cottbus hat die Polizei am Wochenende gleich zwei Autofahrer gestoppt, die offenbar unter Drogeneinfluss unterwegs waren. In einem Fall hatte der Fahrer auch keinen gültigen Führerschein. Außerdem, in einem Hotel in Lübben haben bisher unbekannte Einbrecher am Wochenende einen kompletten Tresor samt Tageseinnahmen gestohlen. Und im Landkreis Dahme-Spreewald ist jetzt offiziell die Badesaison gestartet. Nach Angaben des Gesundheitsamts haben auch fast alle Badeseen eine ausgezeichnete Wasserqualität.
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9: Heute gibt's den ganzen Tag über einen Mix aus Sonne und Wolken. Jetzt am späteren Nachmittag sollen nochmal ein paar mehr Wölkchen rauskommen. Dazu gibt es maximal 19 Grad. Jetzt gerade haben wir 18 Grad in Cottbus, 18 Grad auch in Senftenberg und in Welzow. Und morgen soll es dann auch nochmal einen richtig schönen sonnigen Start in den Tag geben. Am Nachmittag ist dann wieder Regen möglich, dazu maximal 20 Grad.
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10: Mit Lümm Bischoff, guten Tag. Auf der Ortsumgehung im Norden von Cottbus beginnen in dieser Woche größere Bauarbeiten. Ab dem 20. Mai wird die Fahrbahn der B168 auf rund 7 Kilometern erneuert. Dafür wird der Bereich zwischen den Abfahrten Cottbus und Peitz voll gesperrt. Die Arbeiten sollen bis August dauern. Der Verkehr wird währenddessen über die B169 und die L49 umgeleitet. Auch der Parkplatz am Aussichtsturm des Cottbuser Ostsees bei Merzdorf bleibt in dieser Zeit gesperrt.
9: Danke dir, Lynn Bischoff. Mehr Lausitz-News gibt's dann in einer halben Stunde. Jetzt die Nachrichten aus Deutschland und der Welt.
11: Ich bin Thomas Bleskin. Deutschland dürfte in den kommenden Jahren mehr CO2 verursachen als eingeplant. Die Anstrengungen der Bundesregierung beim Klimaschutz würden nicht ausreichen, schreibt der Expertenrat für Klimafragen in seinem neuesten Gutachten.
12: Der Expertenrat für Klimafragen berät die Regierung unabhängig und sieht bei der Regierung jetzt dringenden politischen Handlungsbedarf. Die derzeitigen Prognosen der Regierung, wie viel Treibhausgase Deutschland in den kommenden Jahren ausstoße, seien zu optimistisch, vor allem in den Bereichen Energie und Gebäuden. Auch weil es zusätzliche Risiken gäbe, etwa die aktuelle Reform des Heizungsgesetzes. Längerfristig sei es unwahrscheinlich, dass Deutschland sein Ziel erreiche, bis 2045 klimaneutral zu sein. Ronny Tochau, Berlin.
11: Bundesinnenminister Alexander Dobrindt will die Kapazitäten beim Zivilschutz für den Kriegs- und Anschlagsfall massiv ausbauen. Der Bild-Zeitung sagte Dobrindt, man werde beim Bevölkerungsschutz und der zivilen Verteidigung aufrüsten.
13: Es geht um ein Sonderprogramm in Höhe von 10 Milliarden Euro. Die Mittel sollen in zusätzliche Ausrüstung, Gebäude sowie Personal und Technik fließen, etwa beim Technischen Hilfswerk. Angeschafft werden sollen mit dem Geld unter anderem Spezialfahrzeuge und Feldbetten. Zuvor hatten die großen Hilfsorganisationen eine Zeitenwende im Zivilschutz gefordert. Derzeit werde ehrenamtlichen Helfern teils Material zur Verfügung gestellt, mit dem schon ihre Großeltern gearbeitet hätten, sagte DRK-Präsident Gröhe der Süddeutschen Zeitung. Dirk Zeitler, Berlin.
11: Rund 7 Wochen nach dem lange unbemerkt gebliebenen Ausbruch des Hunter-Virus auf der Hondius ist das Kreuzfahrtschiff in die Niederlande zurückgekehrt. Laut einem dpa-Reporter machte das Schiff heute im Hafen von Rotterdam fest. An Bord waren nach Angaben der Reederei eine Restbesatzung von 25 Seeleuten sowie ein Arzt und eine Pflegekraft. Auch die Leiche der auf See gestorbenen deutschen Frau wurde mit nach Rotterdam gebracht. Die Produktion von vegetarischen oder veganen Fleischalternativen in Deutschland ist nach einem langen Boom erstmals leicht gesunken. Im vergangenen Jahr wurden laut Statistischem Bundesamt 1,2% weniger produziert als im Vorjahr. Gleichzeitig wurde wieder etwas mehr Fleisch gegessen. Der Pro-Kopf-Verzehr lag 2025 nach vorläufigen Angaben der Bundesanstalt für Landwirtschaft und Ernährung bei im Schnitt knapp 55 Kilo.
9: Dankeschön an die Nachrichtenredaktion.
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9: Auf der A13 staute sich aktuell zwischen Starke und Freiwalde in Richtung Dresden. Da müsst ihr um die 15 Minuten mehr einplanen. Auf der A15 Richtung Spreewald-Dreieck zwischen Cottbus-West und Vetschau, da ist ein defektes Fahrzeug auf der Strecke. Und auf der A13 Richtung Schönefelder Kreuz zwischen Klettwitz und der Raststätte Freienhofer Eck, da ist auch ein defekter LKW auf der Strecke, also fahrt da auf jeden Fall vorsichtig. Ansonsten stehen Blitzer im Spreewald-Dreieck Richtung Berlin bei Tempo 80, in Kolkwitz in der Bahnhofstraße und dann noch 2 Blitzer in Cottbus in der Gelsenkirchener Allee Richtung Madlow bei Tempo 50 und in der Elisabeth-Wolf-Straße da bei Tempo 30. Blitzeranhänger, die stehen in Cottbus gleich 3 am Nordrand Richtung Siloer Landstraße, in der Schillerstraße und noch ein Blitzeranhänger auch in der Elisabeth-Wolf-Straße, da auch bei Tempo 30 und in Kadlow Richtung Forst bei Tempo 50. Falls wir noch was vergessen haben sollten, dann meldet es uns gerne immer per WhatsApp oder auch per Telefon unter der 0355 4839 945. Wir wünschen euch eine gute Fahrt.
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9: Das werden, glaube ich, selbst diejenigen mitbekommen haben, die nicht die größten Fußballfans sind. Der FC Energie Cottbus hat am Samstag ein starkes Spiel abgeliefert und sich damit wieder einen Platz in der 2. Liga gesichert. Ganze 12 Jahre ist es her, seitdem sie in der 2. Liga waren, also wirklich ein riesengroßer Grund zum Feiern. Und es wurde auch gefeiert und zwar richtig ordentlich, natürlich direkt am Samstag. Aber auch am Sonntag gab es auch eine große Versammlung auf dem Stadthallenvorplatz und wir waren auch da und die Eindrücke der Feierlichkeiten, die kriegt ihr gleich.
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0: Whitney Houston mit How Will I Know. Ihr hört Radio Cottbus, wir haben es 14.13 Uhr. Und falls ihr es noch nicht bekommen habt, was ich kaum glaube, gestern war es ja ganz schön laut in Cottbus.
1: Ansonsten gebt ihr jetzt mal alle ein F, ein C und ein E. Und zusammen ist das der
0: Ja, genauso klang das gestern Nachmittag auf dem Cottbuser Stadthallenvorplatz, denn tausende Fans haben ihren FC Energie Cottbus gefeiert. Am Samstag hat das Team rund um Trainer Pele Wollitz den Traum einfach wahrgemacht und ist aufgestiegen in die zweite Liga. Schon zur Ankunft des Teams Samstagnacht zurück in Cottbus wurde auf dem Altmarkt wild gefeiert und diese große Feier wurde dann gestern mitten in der Cottbuser Innenstadt nochmal fortgeführt mit Freibier, den extra angefertigten Aufstiegst-T-Shirts, perfektem Wetter und natürlich auch richtig guter Laune. Und wir haben uns mal in der Menschenmenge umgehört und die Meinung der Fans zum Aufstieg ist eindeutig.
2: Völlig surreal. Irre. Ich kann es so gar nicht glauben. Immer dabei gewesen, aber auch immer daran geglaubt. Seit 97 Dauerkarte, das ist schon die Härte. So viel Täler und jetzt geht's bergauf. Aber der es am meisten verdient hat, ist der Trainer. Wirklich Chapeau. So ein guter Fußballlehrer, der die Spieler besser macht, das gibt's selten in Deutschland. Und deswegen bin ich optimistisch, es wird auch nächstes Jahr wieder klappen.
3: Na, es war mega geil, wir waren live mit dabei, Stimmung war richtig cool. Totaler Abriss in Regensburg.
4: Ich freue mich sehr über den Aufstieg. Wir sind diese Saison schon zu jedem Heimspiel gegangen und nächste Saison auch. Wir waren gestern auch in Regensburg dabei und dann auf dem Altmarkt und jetzt sind wir auch wieder dabei.
0: Ja, viele sind also am Samstag extra nach Regensburg gereist, um ihren FCE gewinnen und aufsteigen zu sehen. Insgesamt 8000 Fans waren vor Ort im Stadion und haben nach Abpfiff dann erstmal vor Freude den Platz gestürmt. Und auch in Regensburg war Cottbus Oberbürgermeister Tobias Schick, der so viel gejubelt hat, dass seine Stimme ein bisschen angeschlagen ist. Gestern hat er sich aber natürlich mit unter die Fans auf dem Stadthallenvorplatz gemischt.
5: Die Stimmung ist genial bei mir, die Stimme leider nicht. Der Trainer und Präsident haben mir gesagt, wir sollen jetzt feiern. Ich habe es wörtlich genommen, Spaß beiseite. Ein toller Tag. Ich hoffe, dass die Fans sich heute friedlich und fröhlich selber feiern können. Denn die Fans des FC Energie haben einen ganz großen Anteil, dass dieses Wunder wahr geworden ist. Wir sind jetzt wieder in der zweiten Bundesliga.
0: Ja, und Tobias Schick ist gestern nicht nur mit angeschlagener Stimme und guter Laune gekommen. Er hat auf der Bühne noch etwas sehr Wichtiges für Verein und Fans verkündet.
5: Der Landrat und ich werden in den nächsten Tagen, wie besprochen, eine sogenannte Betreibergesellschaft in Angriff nehmen. Ich mache es nicht kompliziert, aber das ist die Grundvoraussetzung, dass wir dann Fördermittel, ja, ich weiß, wieder gemeinsam beantragen und dann hoffentlich auch bekommen und dann ein neues Stadion bauen. Es wird passieren.
0: Ja, wirklich ein Grund zu jubeln. Die Nachricht ist gestern, wie man ja gehört hat, sehr gut bei den Fans angekommen. Bis zum neuen Stadion kann es allerdings noch ein bisschen dauern, aber das sind doch schon mal gute Voraussetzungen für die zweite Liga. Wir bleiben natürlich ganz nah dran am FCE mit allen Infos, die ihr wissen müsst.
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1: 18. Mai 1987. Crowded House steigen in die Charts ein mit Don't Dream It's Over. Die Party leert sich immer mehr. Die Gläser auch. Auf der Tanzfläche sind nur noch ein paar wenige Menschen und man selbst. Die Person, die man gerade erst kennengelernt hat, hält man zu Don't Dream It's Over in seinen Armen. Bis zum letzten Ton. Erinnerungen an solche Nächte haben viele, wenn sie an diesen Song von Crowded House denken. Direkt um Liebe und Liebeleien geht's in diesem Song allerdings gar nicht, sondern um die Realität. Das Gefühl, verloren zu sein und um Freiheit. Und das schon fast mit einem Text à la John Lennon. Stattdessen ist der Text aber von Crowded House-Sänger Neil Finn. Er schreibt die Nummer auf dem Klavier seines Bruders, erinnert er sich. Zu der Zeit fühlt er sich innerlich irgendwie verloren, weiß nicht mehr so wirklich weiter im Leben und da kullern aus ihm plötzlich diese Zeilen raus. Don't dream it's over. Er kann gar nichts dagegen tun, sagt er. Und das Blatt vor ihm füllt sich mit Leben. Bei jedem einzelnen Crowded House Konzert hat er zu diesem Song also eine ganz besondere Beziehung. Er liebt diese Nummer so sehr, dass er voller Stolz sagen kann, das ist einer der besten Songs, die ich jemals geschrieben habe.

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1: Heute kein Regen für uns, dazu ein bisschen Sonne, die sich aber schon so hinter den Wolken versteckt. Also jetzt gerade hier in Cottbus ist es gerade nicht mehr so sonnig. Aktuell haben wir 18 Grad in Gallinchen, 18 Grad in Cottbus und 17 Grad in Gruben. Und viel wärmer wird es heute jetzt auch nicht mehr, maximal 19 Grad. Für morgen sind dann maximal 20 Grad angekündigt. Allerdings kann es da am Nachmittag etwas regnen.
0: Es ist 2:30. 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
1: An der neuen Bühne Senftenberg fällt heute die Entscheidung über die neue Theaterleitung. Luisa Krake, was wissen wir?
3: Die Verbandsversammlung will im Laufe des Nachmittags eine neue Intendantin oder einen neuen Intendanten bestimmen. Insgesamt gab es dafür 47 Bewerbungen aus ganz Deutschland. Außerdem wird beraten, wie das Theater künftig organisatorisch geführt werden soll. Der bisherige Intendant Daniel Ries bleibt noch bis August 2027 im Amt. Die IHK Cottbus hat gemeinsam mit der TÜV Rheinland Akademie eine neue Servicestelle für internationale Azubis gestartet. Damit sollen Unternehmen in Südbrandenburg bei der Suche und Betreuung von Auszubildenden aus dem Ausland unterstützt werden. Es gibt zum Beispiel Hilfe bei Visa-Anträgen und die Azubis haben während ihrer gesamten Ausbildung einen zusätzlichen Ansprechpartner. So sollen mehr Fachkräfte langfristig in der Lausitz gehalten werden. Finanziert wird das Projekt bis 2030 über ein Bundesförderprogramm. In Schipkau ist ein Gedenkstein für die Opfer des Holocausts beschädigt worden. Nach Angaben der Polizei haben Unbekannte in der Nacht zu Samstag den Stein beklebt und außerdem beschädigt. Wegen des politischen Hintergrunds ermittelt jetzt der Staatsschutz. Weitere Details zu den Tätern sind bisher nicht bekannt. Und unsere gute Nachricht, große Auszeichnung für den Eishockey-Nachwuchs aus Weißwasser. Die Jungfüchse-Spielerin Isabel Manns hat den goldenen Puck 2026 als beste Stürmerin ihres Jahrgangs bekommen. Die 15-Jährige gehört bereits zum Kader der deutschen U18-Nationalmannschaft. Vergeben wird der Preis jedes Jahr von der Erich-Kühnhackel-Stiftung an besonders starke Nachwuchsspieler im deutschen Eishockey. Soweit das Neueste. 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
1: Danke dir, Luisa Krake.
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1: Auf der A13 Richtung Dresden staut es sich aktuell immer noch zwischen Starkow und Freiwalde. Da solltet ihr auf jeden Fall ein paar mehr Minuten Zeit einplanen. Um die 15 Minuten solltet ihr da einplanen. Ansonsten auf der A13 Richtung Schönefelder Kreuz zwischen Klettwitz und der Raststätte Freienhofer Eck liegt ein defekter LKW auf der Strecke, also fahrt da auf jeden Fall vorsichtig. Blitzer, die haben wir im Spreewalddreieck Richtung Berlin bei Tempo 80, in Cottbus in der Gelsenkirchener Allee Richtung Madlo auch bei Tempo 50 und auf der B115 zwischen Löbern und Schernitz da bei Tempo 40. Blitzeranhänger, die stehen in Kartlo Richtung Forst bei Tempo 50 und dann gleich drei Blitzeranhänger in Cottbus in der Elisabeth-Wolf-Straße bei Tempo 30, in der Schillerstraße und der letzte Blitzeranhänger in Cottbus am Nordrand Richtung Siloer Landstraße. Und falls ihr noch was gesehen habt, dann meldet es gerne immer per WhatsApp oder auch per Telefon unter der 0355 4839 945.
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1: In Forst werden aktuell Lego-Bausteine gesammelt und das nicht einfach nur so zum Spielen, sondern für einen guten Zweck. Und auch ihr könnt euch daran beteiligen, wie genau und was dann damit gemacht wird. Das hört ihr nach zwei Hits. Jetzt gibt's für euch Michael Schulte mit 5 AM.
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0: aus den 90ern von dem Duo Roxette, June Afternoon, habt ihr gehört auf Radio Cottbus. 14.40 Uhr haben wir es jetzt.
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0: In Forst wird es demnächst ein bisschen bunter. Für die Kirche St. Nikolai werden jetzt nämlich ganz viele bunte Lego-Bausteine gesammelt. Denn außen an der Kirche soll eine Rampe entstehen. Solche Rampenprojekte gibt es schon in vielen deutschen Städten. In Köln gibt es zum Beispiel schon rund 200 Lego-Rampen. Und warum Forst jetzt mitmischt und auch eine bunte Rampe möchte, erzählt Kathleen Hubrich, Stadtteilmanagerin in Forst.
2: Wir sind auf diese Projekte aufmerksam geworden, weil das Thema Barrierefreiheit in der Forster Innenstadt eine wichtige Rolle spielt. Und hier auch aufgrund von baulichen Situationen, gerade an Altbauten, in Eingangsbereichen, auch von Geschäften, teilweise eine Barrierefreiheit gar nicht so leicht herstellbar ist. Und wenn sich Interessierte finden, die sagen, wir würden uns hier auch einbringen, wir möchten auch mitbauen, wenn wir dann genügend Steine haben, das ist die Voraussetzung, dann sind wir da absolut offen.
0: Die Stadt Forst hat sich für dieses Projekt mit der Behindertenwerkstatt Spremberg, der BWS GmbH, zusammengetan. Denn die BWS puzzelt dann auch die Steinchen zu einer Rampe zusammen. Am Ende wird dann alles auch nochmal verklebt und es gibt einen kleinen Testlauf, damit auch wirklich alles sicher ist. Bis zur fertigen Rampe fehlen aber vor allem erstmal die Steine. So, aber jetzt habe ich eine ganze Kiste voll mit den verschiedensten Steinen. Kann die überhaupt alle abgegeben werden oder braucht die Stadt ganz bestimmte?
2: Also es gibt drei Steine, die wirklich wichtig sind. Einmal ist es die Grundplatte. Da ist es aber auch egal, ob das eine schmale Platte ist oder eine breite. Die kann man sich auch dann letztendlich zuschneiden. Und an Steinen sind es auf jeden Fall die richtigen Bausteine mit den Noppen in allen Größen. Ich glaube nur die ganz kleinen, wo da nur zwei Noppen sind, die sind etwas schwierig. Und dann gibt es Dachschindeln, die zwischen den Absätzen dann letztendlich die kleinen Schrägen bilden.
0: Ja, vielleicht habt ihr sowas bei euch zu Hause. Abgeben könnt ihr die Steine in der Forster Stadtbibliothek und im Stadtteilmanagement von Forst. Dort stehen Sammelboxen bereit. Eine wirklich tolle Aktion. Wir halten euch auf dem Laufenden, wenn die Rampe dann fertig ist. Und wenn die erste Rampe bei den Forstern gut ankommt, dann plant die Stadt auch noch weitere, damit alle Menschen gut durch die Stadt und verschiedene Geschäfte kommen.

0: Wirklich ein zeitloser, richtig guter Song. Bad Romance von Lady Gaga. Habt einen schönen Montagnachmittag.
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0: Und hier sind drei Themen, die die Lausitz heute beschäftigen. Mehr Lausitz-News findet ihr auf Radio-Cottbus.de, dem Newsportal für die Lausitz. Im Landkreis Dahme-Spreewald ist jetzt offiziell die Badesaison gestartet. Nach Angaben des Gesundheitsamtes haben auch fast alle Badeseen eine ausgezeichnete Wasserqualität. Außerdem wurde in einem Hotel in Löwenhamn bisher unbekannte Einbrecher am Wochenende einen kompletten Tresor samt Tageseinnahmen gestohlen. Und bei Verkehrskontrollen in Cottbus hat die Polizei gleich zwei Autofahrer gestoppt, die offenbar unter Drogeneinfluss unterwegs waren. In einem Fall hatte der Fahrer außerdem keinen gültigen Führerschein.
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1: Musik aus Deutschland von Bosse mit Nokia. 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
1: Einblicke in die Anatomie von Mensch und Tier. Die gibt es in Guben seit 20 Jahren. Der Arzt und Wissenschaftler Gunther von Hagens hat dort damals das Plastinarium gegründet. Und dort könnt ihr nicht nur sehen, wie der Körper so aufgebaut ist und wie es so in uns drin aussieht. Ihr könnt auch live dabei sein, wenn die Plastinate gerade erst entstehen. 20 Jahre ist ja auch eine ganze Weile und deswegen wird jetzt auch ordentlich gefeiert zum Jubiläum. Das Jahr über erwarten euch exklusive Veranstaltungen. Also Comedy, Krimi bis hin zu Wissenschaft und Anatomie ist alles dabei. Und los geht's da schon am 21. Mai mit einem Tag der offenen Tür. Und zum Jubiläum öffnet das Plastinarium auch Bereiche, die ihr sonst nie so seht. Also zum Beispiel die verschiedenen Werkstätte, das Film- und Fotostudio oder auch das Versandlager. Auch die Kunsträume und Requisiten aus den Körperwelten könnt ihr euch da anschauen. Und Tickets dafür bekommt ihr online oder direkt vor Ort im Plastinarium.
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9: Maximal 19 Grad sind für uns heute drin und die haben wir auch schon gerade in Cottbus und auch in Löben sind 19 Grad, in Peitz sind es gerade 18 Grad. Dazu haben wir heute den ganzen Tag einen Mix aus Sonne und Wolken, wobei sich gerade die Wolken eher durchsetzen. Regnen soll es aber heute nicht mehr. Dafür könnten aber morgen wieder ein paar Tropfen vom Himmel fallen. Dazu gibt es dann maximal 20 Grad.
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10: Mit Luisa Krakel, guten Tag. Auf der Ortsumgehung im Norden von Cottbus beginnen diese Woche größere Bauarbeiten. Ab Mittwoch wird die Fahrbahn der B168 auf rund 7 Kilometern erneuert. Dafür wird der Bereich zwischen den Abfahrten Cottbus und Peitz voll gesperrt. Die Arbeiten sollen bis August andauern. Der Verkehr wird währenddessen über die B169 und die L49 umgeleitet. Auch der Parkplatz am Aussichtsturm des Cottbuser Ostsees bei Merzdorf bleibt in dieser Zeit gesperrt.
9: Danke dir, Luisa Krakel. Mehr Lausitz-News mit dir in einer halben Stunde. Jetzt die Nachrichten aus Deutschland und der Welt.
11: Ich bin Thomas Bleskin. 2/3 der Menschen in Deutschland befürworten ein Social-Media-Verbot für Kinder unter 14 Jahren. Das geht aus einer repräsentativen Umfrage des Bayerischen Forschungsinstituts für digitale Transformation hervor, die auf der Republika in Berlin vorgestellt wurde. Bei höheren Altersgrenzen sinkt die Zustimmung deutlich. Forschende warnten vor vorschnellen Verboten. Sie verwiesen darauf, dass soziale Medien für Jugendliche auch Orte für Information, Austausch und Teilhabe seien. Statt pauschaler Verbote brauche es strengere Regeln für Plattformen und mehr Medienkompetenz. Viele Befragte zweifeln zudem an der Wirksamkeit eines Verbots. Deutschland dürfte in den kommenden Jahren mehr CO2 verursachen als eingeplant. Die Anstrengungen der Bundesregierung beim Klimaschutz würden nicht ausreichen, schreibt der Expertenrat für Klimafragen in seinem neuesten Gutachten.
12: Der Expertenrat für Klimafragen berät die Regierung unabhängig und sieht bei der Regierung jetzt dringenden politischen Handlungsbedarf. Die derzeitigen Prognosen der Regierung, wie viel Treibhausgase Deutschland in den kommenden Jahren ausstoße, seien zu optimistisch, vor allem in den Bereichen Energie und Gebäuden. Auch weil es zusätzliche Risiken gäbe, etwa die aktuelle Reform des Heizungsgesetzes. Längerfristig sei es unwahrscheinlich, dass Deutschland sein Ziel erreiche, bis 2045 klimaneutral zu sein. Ronny Tochau, Berlin.
11: Nach dem Hantavirus-Ausbruch auf dem Kreuzfahrtschiff Hondius ist das Schiff in den Hafen von Rotterdam zurückgekehrt. An Bord befanden sich zuletzt noch 25 Besatzungsmitglieder sowie medizinisches Personal.
13: Diese Crewmitglieder bleiben jetzt in Quarantäne. Niemand von ihnen hat bisher Symptome gezeigt. Um das Schiff vollständig zu desinfizieren, sind 4 Tage angesetzt. Das Hantavirus war auf einer Kreuzfahrt von Argentinien in den Atlantik ausgebrochen. An Bord gebracht hatte es vermutlich ein niederländisches Ehepaar, das verstorben ist. Insgesamt geht die WHO bisher von 11 Infektionsfällen aus. Ursula Winkler, Nachrichtenredaktion.
11: Nach dem Ausbruch eines Tigers bei Leipzig fordern Tierschützer ein Verbot privater Wildtierhaltungen. Der Deutsche Tierschutzbund erklärte, die Haltung gefährlicher Wildtiere in Privathand sei weder sicher noch tierschutzgerecht. Die Staatsanwaltschaft Leipzig ermittelt inzwischen wegen des Verdachts der fahrlässigen Körperverletzung durch Unterlassen. Der Tiger war gestern erschossen worden, nachdem ein 72-Jähriger von dem Tier verletzt worden war.
9: Danke, Thomas Bleskin aus der Nachrichtenredaktion.
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9: Wenn ihr auf der A13 Richtung Dresden unterwegs seid, müsst ihr ein paar mehr Minuten Zeit einplanen. Zwischen Starkow und Freiwalde etwa 16 Minuten verliert ihr da. Ansonsten auf der B87 in Löben zwischen am Spreeufer und der Lieberoser Straße, da solltet ihr auch mehr Zeit einplanen, wenn ihr da vorbeifahrt. Und auf der A13 Richtung Schönefelder Kreuz zwischen Klettwitz und der Raststätte Freienhufener Eck Ost liegt immer noch ein defekter LKW auf der Strecke, also auch da vorsichtig fahren. Ansonsten haben wir Blitzer auf der L56 in der Dorfstraße bei Garo, da bei Tempo 50, im Spreewalddreieck Richtung Berlin bei Tempo 80 und in Cottbus in der Gelsenkirchener Allee Richtung Madlo. Blitzeranhänger, die stehen in Cottbus gleich 3 am Nordrand, in der Schillerstraße und in der Elisabeth-Wolf-Straße bei Tempo 30 und der letzte uns bekannte Blitzeranhänger in Kartlo Richtung Forst, da bei Tempo 50. Und falls wir was vergessen haben sollten, falls ihr noch was zu melden habt, dann macht es gerne immer per WhatsApp oder auch per Telefon unter der 0355 4839 945. Wir wünschen euch eine gute Fahrt.
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9: In eine Stadt ganz alleine zu ziehen ist nicht ganz so einfach, das ist glaube ich allen klar. Und damit alle, die hier in Cottbus neu ankommen, gibt es ein Fest, das ein bisschen unter die Arme greifen soll, wo man mit anderen ein bisschen in Austausch kommt und ein bisschen Spaß haben kann. Das Kleb a Sol ist das Fest und auch jeder, der schon länger hier wohnt, der kann da auch vorbeischauen. Da gibt es nämlich ein buntes Programm. Was euch da erwartet, das hört ihr gleich nach 2 Hits.
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0: echter Klassiker von Take That, Never Forget. Habt ihr gehört auf Radio Cottbus? 15.12 Uhr haben wir es jetzt.
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0: Nach Cottbus zu ziehen soll heißen, sich willkommen zu fühlen und auch anzukommen. Und damit das leichter fällt, damit alle, die frisch herziehen, auch Kontakte knüpfen, die Stadt entdecken und auch Menschen treffen können, gibt es das Kleb Asol. Der Name bedeutet Brot und Salz und ist ein sorbisch-wendischer Willkommensbrauch, bei dem man einen neuen Nachbarn genau diese zwei Dinge bringt. Cottbus möchte diese Tradition mit Kleb Asol ganz groß machen und am 21. Mai, also bereits diesen Donnerstag, ist es wieder soweit. Ab 15 Uhr wird der Stadthallenvorplatz bunt und voller Kultur. Das Fest findet jetzt schon zum dritten Mal statt und ist sogar noch größer als im letzten Jahr. Janine Beutner vom Stadtmarketing Cottbus Verband.
2: Auf der Begegnungsmeile, eine tragende Säule der Veranstaltung, haben wir über 40 Stände. Das heißt, über 40 Unternehmen, Institutionen, Vereine stellen sich vor, sind vor Ort. Das sind die Stadtteile, das ist die Stadt. Das sind Unternehmen wie die Sparda Bank. Wir haben die Museen, wir haben sorbische Communities. Wir haben die Zukunftsagentur Arbeit.
0: Ja, viele lokale Unternehmen und Institutionen sind dabei und wollen euch willkommen heißen. Auch die BTU ist natürlich vertreten und was genau die Studierenden und auch die Mitarbeitenden vorbereitet haben, hat uns Claudia Illy, die Pressesprecherin der BTU, verraten.
3: Das Energieinnovationszentrum wird mit Lego zum Selberbauen dabei sein, der Hochschulsport mit Dosenwerfen, der Lausitz Science Park wird ein KI-Chatbot anbieten, bei dem man Prototypen selber gestalten kann und die Student Council for Heritage Studies wird Snacks aus verschiedenen Ländern anbieten und noch vieles mehr.
0: Ja, auf der Begegnungsmeile gibt es also jede Menge zu entdecken. Mit dabei sind die MULCT, das Staatstheater, verschiedene Sportvereine und viele Initiativen aus der Stadt. Und ihr könnt nicht nur zuschauen, ihr könnt auch selbst aktiv werden. Unter dem Motto Bollywood trifft Annemarie Polka zeigen verschiedene Communities ihre Tanztraditionen.
2: Auch da stellt die BTU wieder Studierende, die Lust haben, ihre Kultur zu zeigen, darzustellen. Das heißt, es wird bunt. Wir werden auch die ukrainische Community haben, die uns tänzerisch begleitet. Wir haben aber auch Klassiker wie das Kindermusical, die vor Ort sein werden und auch das Femeller Tanzstudio, das Lausitz Tanzhaus. Da wird es eine schöne Aktion geben, gemeinsames Annemarie Polka tanzen, aber auch Line Dance zum Beispiel.
0: Ja, also wenn ihr euch traut, könnt ihr da vielleicht mittanzen oder ihr genießt einfach das bunte Programm. Diesen Donnerstag verwandelt sich der Stadthallenvorplatz wieder in einen Ort des Kennenlernens und Radio Cottbus ist auch mit dabei. Unsere Wachermacher moderieren den ganzen Nachmittag live auf der Bühne. Also kommt einfach vorbei ab 15 Uhr. Der Eintritt, der ist da frei und noch mehr Infos zum Kleb Asol findet ihr online unter www.klebasol.de.
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1: BTS mit ihrem neuen Hit Swim. 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
1: Es ist zwar nicht der erste Mittwoch des Monats und wir sprechen auch nicht mit dem Treptower Bürgermeister, aber wir sprechen trotzdem schon einmal über Treptow. Da gibt es jetzt nämlich schöne Veranstaltungen. Ende Mai starten wieder die Brandenburger Seniorenwochen. Die laufen vom 31. Mai bis zum 7. Juni und laufen dieses Jahr unter dem Motto Gesellschaft braucht Erfahrung, Senioren brauchen Teilhabe. Auch in vielen Lausitzer Orten sind dazu Veranstaltungen geplant und unter anderem auch in Treptow. Wir haben mal mit der Vorsitzenden des Seniorenbeirats von Treptow, Petra Hübner, gesprochen und sie hat uns erzählt, was in Treptow alles so geplant ist.
3: Also unsere Auftaktsveranstaltung findet am Dienstag, den 2.6. statt, mit dem traditionellen Kegelnachmittag in der Kegelanlage der SV Einer Treptow in der Treptower Hauptstraße. Und am Mittwoch treffen sich die Senioren und Seniorinnen im Steinitzhof, im Ortsteil Steinitz, zu einer geführten historischen Wanderung durch den Ortsteil. Und hierbei erfahren wir Interessantes über die Geschichte des Ortes.
1: Danach gibt es dann auch für alle Kaffee und Kuchen. Und wenn ihr mit dabei sein wollt, dann müsst ihr euch selbst um die An- und Abreise kümmern. Es gibt aber auch das Angebot, mit dem Fahrrad zu fahren. Dafür gibt es dann Fahrradsammelpunkte und alle fahren gemeinsam zum Steinitzhof.
3: Am Donnerstag, da findet dann unsere Abschlussveranstaltung statt. Das ist der 4.6. Und da treffen wir uns zu einem Kaffeenachmittag in der Gaststätte Schön-Osnick im Treptower Ortsteil Klein-Osnick mit einer kulturellen Umrahmung. Es findet eine Bildpräsentation über Naturschönheiten statt. Und ein ortsansässiger Verein führt ein Programm auf.
1: Viel mehr wollte uns Petra Hübner aber noch nicht verraten. Der Rest, der soll eine kleine Überraschung bleiben. An 3 Tagen also viel geplant für die Senioren aus Treptow und der Lausitz. Ihr könnt nämlich auch dabei sein, wenn ihr nicht aus Treptow seid. Allerdings müsst ihr euch schnell sein, denn ihr könnt euch noch bis zum 20. Mai, also diesen Mittwoch, anmelden. Das geht über die Seniorenbeauftragten der Stadt Treptow. Die findet ihr im Heimatblatt der Stadt Treptow und unter www.treptow.de. Und jetzt für euch, Juli mit Fahrrad, habt ein

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0: 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Dafür solltet ihr euch mit mindestens einem CAD-Programm auskennen, einen Führerschein besitzen und wenn möglich auch schon ein paar Erfahrungen im Brand- oder Arbeitsschutz mitbringen. 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
0: Jetzt gerade scheint mir hier die Sonne schön ins Studio rein. Die begleitet uns auch den ganzen Tag, aber sie versteckt sich auch häufiger mal hinter den Wolken. Dazu gibt es dann maximal 19 Grad und die haben wir auch gerade schon in Cottbus, in Kalau und auch in Vetschau sind schon 19 Grad. Zum Abend hin haben wir dann einen klaren Himmel. Die Temperaturen, die sinken auf so etwa 12 Grad. Morgen kann es dann wieder regnen, dann gibt es dann auch maximal 20 Grad.
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0: An der neuen Bühne Senftenberg fällt heute die Entscheidung über die neue Theaterleitung. Luisa Kracke, was wissen wir dazu?
3: Die Verbandsversammlung will im Laufe des Nachmittags eine neue Intendantin oder einen neuen Intendanten bestimmen. Insgesamt gab es dafür 47 Bewerbungen aus ganz Deutschland. Außerdem wird beraten, wie das Theater künftig organisatorisch geführt werden soll. Der bisherige Intendant Daniel Ries bleibt noch bis August 2027 im Amt. Im Landkreis Spree-Neiße werden die Schutzmaßnahmen gegen die Newcastle-Krankheit wieder aufgehoben. Ab morgen müssen Geflügelhalter ihre Tiere nicht mehr aufstallen. Laut Landkreis haben alle Kontrollen in den Schutz- und Überwachungszonen keine neuen Fälle ergeben und die Lage habe sich damit beruhigt. Geflügelhaltungen müssen aber weiterhin beim Veterinäramt gemeldet sein. Auch auffällige Krankheits- oder Todesfälle sollten sofort weiter gemeldet werden. Im Landkreis Dahme-Spreewald ist jetzt offiziell die Badesaison gestartet. Nach Angaben des Gesundheitsamts haben auch fast alle Badeseen eine ausgezeichnete Wasserqualität. Die Gewässer sind vor Beginn der Saison überprüft worden. Dabei wurden keine Auffälligkeiten festgestellt. Insgesamt wurden 31 Badeseen im Landkreis mit der Bestnote bewertet. Und unsere gute Nachricht, große Auszeichnung für den Eishockey-Nachwuchs aus Weißwasser. Die Jungfüchse-Spielerin Isabel Manns hat den goldenen Puck 2026 als beste Stürmerin ihres Jahrgangs bekommen. Die 15-Jährige gehört bereits zum Kader der deutschen U18-Nationalmannschaft. Vergeben wird der Preis jedes Jahr von der Erich-Kühnhackel-Stiftung an besonders starke Nachwuchsspieler im deutschen Eishockey. Soweit das Neueste. 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
0: Ich danke dir, Luisa Krake.
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0: Auf der A13 zwischen Klettwitz und der Raststätte Freienhufener Eck Ost ist immer noch ein defekter LKW auf der Strecke, also fahrt da auf jeden Fall vorsichtig. Und der Stau auf der A13 Richtung Dresden zwischen Starkow und Freiwalde, der ist auch immer noch da. Da solltet ihr um die 20 Minuten mehr einplanen. Ansonsten stehen Blitzer auf der L56 in der Dorfstraße bei Tempo 50. Im Spreewald-Dreieck Richtung Berlin bei Tempo 80 und der letzte Blitzer in Cottbus in der Gelsenkirchener Allee Richtung Madlow da bei Tempo 50. Blitzeranhänger, die stehen in Kartlow Richtung Forst bei Tempo 50. Und dann haben wir auch gleich drei Blitzeranhänger in Cottbus in der Elisabeth-Wolf-Straße, in der Schillerstraße und in Cottbus am Nordrand Richtung Siloer Landstraße. Und falls ihr noch was gesehen habt auf dem Weg, falls ihr noch was zu melden habt, dann macht es gerne immer per WhatsApp oder auch per Telefon unter der 0355 4839 945. Wir wünschen euch eine gute Fahrt.
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0: Und wir feiern hier auf Radio Cottbus schon wieder einen Geburtstag. Diesmal eines weltweiten Superstars. Die Cher, die wird nämlich diesen Mittwoch 80 Jahre alt. Sie ist unsere Künstlerin der Woche und die gibt's auch gleich für euch. Jetzt gibt's erstmal neue Musik von Taylor Swift mit Elizabeth Taylor.
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0: einfach richtig gute Laune an diesem sonnigen Tag. Soul Sister mit The Way to Your Heart. Ihr hört Radio Cottbus. Schönen Montag euch.
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0: Geboren am 20. Mai 1946 in Kalifornien als Sherilyn Sarkisian, kennt sie heute die ganze Welt einfach nur als Cher. Seit Jahrzehnten gehört sie zu den größten Pop-Ikonen überhaupt und angefangen hat alles schon mit 16 Jahren bei ihr. Damals lernte sie Musiker Sonny Bono kennen und hat zuerst als Background-Sängerin für ihn gesungen und kurz darauf wurden die beiden ein Paar und gründeten das Duo Sonny und Cher. Der große Durchbruch der beiden, der kam mit dem Song I Got You Babe. Währenddessen arbeitete Cher aber schon auch an ihrer Solo-Karriere. Ende der 60er erschien ihr erstes eigenes Album und in den 70ern wurde sie dann endgültig zum Superstar. Und nach ihrer Trennung von Sonny Bono hat sie Solo nochmal richtig durchgestartet und bekam sogar ihre eigene TV-Show, die Cher-Show. Gäste waren da zum Beispiel Michael Jackson, Tina Turner oder auch Elton John, also wirklich bekannte Namen. In ihren jungen Jahren hat sie also ordentlich was geschafft und auch die Jahre danach waren voller Erfolge und das auch nicht nur musikalisch. Und bis heute steht sie auf der Bühne und sorgt immer wieder für Schlagzeilen. Am Mittwoch feiert Cher nun ihren 80. Geburtstag und das feiern wir natürlich mit. Deshalb hört ihr diese Woche bei Radio Cottbus ihre größten Hits und heute gibt's für euch Strong Enough.

0: wirklich so ein guter Song. Ich glaube, ich werde jetzt den ganzen Tag ein Ohrwurm davon haben. Der Klassiker Strong Enough von Cher, unserer Künstlerin der Woche.
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7: Heute haben wir den ganzen Tag ziemlich frühlingshaftes Wetter. Es gibt einen schönen Mix aus Sonne und Wolken, wobei sich die Wolken manchmal so ein bisschen durchsetzen. Zum Abend haben wir dann heute einen klaren Himmel und maximal 14 Grad. Jetzt gerade haben wir 19 Grad in Finsterwalde, 18 Grad in Cottbus und 19 Grad in Koppertz. Und morgen wird's ähnlich warm, allerdings kann es da auch ein bisschen regnen.
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8: Mit Luisa Krake, guten Tag. Die neue Bühne Senftenberg bekommt eine neue Intendantin. Die Verbandsversammlung hat sich für die gebürtige Cottbusserin Ulrike Müller entschieden. Sie arbeitet seit vielen Jahren als Regisseurin, Autorin und Theatermacherin und war schon mehrfach an der neuen Bühne tätig. Ab September 2027 wird sie die Leitung des Theaters übernehmen, allerdings nicht allein. Künftig sollen die künstlerischen und organisatorischen Aufgaben auf mehrere Schultern verteilt werden. Ulrike Müller bekommt Unterstützung durch eine Verwaltungsdirektion.
7: Danke dir, Luisa Krake. Mehr Lausitz News mit dir in einer halben Stunde. Jetzt die Nachrichten aus Deutschland und der Welt.
9: Ich bin Thomas Bleskin. Die geplante Diätenerhöhung für die 630 Bundestagsabgeordneten wird voraussichtlich ausgesetzt. Der Unionspolitiker Steffen Bilger sagte bei RTL und NTV, man sei mit der SPD gemeinsam der Auffassung, diesen Schritt jetzt gehen zu wollen. Auch Linke, Grüne und AfD sind dafür. Eigentlich sollten die Abgeordnetenbezüge zum 1. Juli um knapp 500 Euro auf rund 12.330 Euro steigen. Zur Begründung verwies Bilger auf anstehende Reformen, die für viele Menschen mit Belastungen verbunden seien. Zwei Drittel der Menschen in Deutschland sprechen sich für die Einführung eines Verbots von sozialen Medien für Kinder unter 14 Jahren aus. Das hat eine Umfrage des Bayerischen Forschungsinstituts für digitale Transformation ergeben, die auf der Medienkonferenz Republika in Berlin vorgestellt wurde.
10: Die Zustimmung der Deutschen für ein Social-Media-Verbot hängt von der genauen Altersgrenze ab. Ein Verbot unter 14 Jahren fänden zwar zwei Drittel gut, unter 16, wie in Australien eingeführt, befürwortet aber nur knapp die Hälfte. Und sogar die Befürworter sind mehrheitlich skeptisch, ob die Jugend mit Verboten von sozialen Medien wirklich ferngehalten würden oder Umwege findet. Wissenschaftler warnen auch eher vor pauschalen Verboten. Viele Probleme mit sozialen Medien würden so in weniger sichtbare Räume verschoben. Und man dürfe die Anbieter der sozialen Medien nicht aus der Verantwortung lassen. Ronny Tochau, Berlin.
9: Nach dem Hantavirus-Ausbruch auf dem Kreuzfahrtschiff Hondius ist das Schiff in den Hafen von Rotterdam zurückgekehrt. An Bord befanden sich zuletzt noch 25 Besatzungsmitglieder sowie medizinisches Personal.
11: Diese Crewmitglieder bleiben jetzt in Quarantäne. Niemand von ihnen hat bisher Symptome gezeigt. Um das Schiff vollständig zu desinfizieren, sind 4 Tage angesetzt. Das Hantavirus war auf einer Kreuzfahrt von Argentinien in den Atlantik ausgebrochen. An Bord gebracht hatte es vermutlich ein niederländisches Ehepaar, das verstorben ist. Insgesamt geht die WHO bisher von 11 Infektionsfällen aus. Ursula Winkler, Nachrichtenredaktion.
9: CDU-Landeschef Gordon Schnieder ist der neue Ministerpräsident von Rheinland-Pfalz. Die Abgeordneten des Landtags in Mainz wählten den 50-Jährigen aus der Eifel zum Regierungschef einer schwarz-roten Koalition. Mit der Wahl des CDU-Politikers beginnt eine neue Ära in Rheinland-Pfalz. In den vergangenen 35 Jahren stand durchgehend die SPD an der Spitze der Regierungen.
7: Danke, Thomas Bliskin aus der Nachrichtenredaktion.
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7: Auf der A13 Richtung Dresden staut es sich aktuell immer noch zwischen Starkow und Freiwalde. Da solltet ihr um die 15 Minuten mehr einplanen. Ansonsten stehen Blitzer auf der L56 in der Dorfstraße bei Garo, da bei Tempo 50 und im Spreewalddreieck Richtung Berlin bei Tempo 80. Blitzeranhänger, die haben wir in Kartloh Richtung Forst bei Tempo 50, in Cottbus in der Elisabeth-Wolf-Straße bei Tempo 30 und 2 weitere Blitzeanhänger in Cottbus in der Schillerstraße und am Nordrand Richtung Sidoer Landstraße. Und falls wir was vergessen haben sollten, falls ihr noch was zu melden habt, dann macht es gerne immer per WhatsApp oder auch per Telefon unter der 0355 4839 945.
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7: Und jetzt gibt's aktuelle Musik für euch von Licky Lee mit Lucky Again. Und gleich danach ein Klassiker von Aha, The Sun Always Shines on TV. Wir wünschen euch einen schönen Montag. Richtung Feierabend geht's langsam hoffentlich für euch.
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0: The Sun Always Shines on TV. Habt ihr gehört auf Radio Cottbus? 16.13 Uhr haben wir es jetzt.
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0: Letzte Woche war er unser Künstler der Woche und gestern hat er seinen 80. Geburtstag gefeiert. Die Rede ist natürlich von Udo Lindenberg. Und falls ihr immer noch nicht genug von ihm habt und Lust auf noch mehr Fun Facts über die deutsche Rocklegende schlechthin habt, dann gibt's heute um 20.15 Uhr im Ersten eine Doku über ihn. Die heißt Udo, Rebell, Rockstar, Ikone. Und da erfährt man alles, von seiner Kindheit zu seltenen Archivaufnahmen. Man sieht aber nicht nur Udo selbst, auch bekannte Künstler wie Tom Kaulitz, Apache 207, Jan Delay oder auch Anna Los kommen da kurz zu Wort. Heute Abend, 20.15 Uhr auf das Erste, könnt ihr euch das anschauen. Und für all diejenigen, die keine Fans von Dokus sind und eher was Entspannteres an diesem Montag brauchen, eine meiner absoluten Lieblings-Comedy-Serien ist die Brooklyn Nine-Nine. Die Serie handelt von Detektiven in Brooklyn und Hauptcharakter ist da vor allem der etwas chaotische, aber auch clevere Detektiv Jake Peralta, der mit dem neuen Chef immer wieder aneinander kracht. Aber auch die anderen Charaktere, die sind super witzig, jeder auf seine eigene Art und Weise besonders. Also eine Serie genau dafür gemacht, wenn man nach dem Feierabend seinen Kopf einfach ausschalten will und ein bisschen lachen will. Die läuft übrigens auf Netflix.
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0: Jetzt gerade kommt die Sonne noch mal so ein bisschen raus, zumindest hier bei uns in Cottbus. Zum späten Nachmittag noch ein paar Wolken am Himmel. Zum Abend sollte es dann einen klaren Himmel geben und dazu maximal 14 Grad. Jetzt haben wir gerade 19 Grad in Cottbus, 19 Grad auch in Radusch und in Ogrosen. Morgen wird es dann auch ziemlich warm, tagsüber bis zu 20 Grad möglich, aber es soll tagsüber regnen.
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0: Die neue Bühne Senftenberg bekommt eine neue Intendantin. Luisa Krake, wer ist es?
3: Die Verbandsversammlung hat sich für die gebürtige Cottbusserin Ulrike Müller entschieden. Sie arbeitet seit vielen Jahren als Regisseurin, Autorin und Theatermacherin und war schon mehrfach an der neuen Bühne tätig. Ab September 2027 wird sie die Leitung des Theaters übernehmen, allerdings nicht allein. Künftig sollen die künstlerischen und organisatorischen Aufgaben auf mehrere Schultern verteilt werden. Ulrike Müller bekommt Unterstützung durch eine Verwaltungsdirektion. Die IHK Cottbus hat gemeinsam mit der TÜV Rheinland Akademie eine neue Servicestelle für internationale Azubis gestartet. Damit sollen Unternehmen in Südbrandenburg bei der Suche und Betreuung von Auszubildenden aus dem Ausland unterstützt werden. Es gibt zum Beispiel Hilfe bei Visa-Anträgen und die Azubis haben während ihrer gesamten Ausbildung einen zusätzlichen Ansprechpartner. So sollen mehr Fachkräfte langfristig in der Lausitz gehalten werden. Finanziert wird das Projekt bis 2030 über ein Bundesförderprogramm. Die Polizei hat am Sonntagabend ein illegales Autorennen auf dem Cottbuser Stadtring gestoppt. Zwei Autofahrer sollen dort mit mehr als 100 km/h unterwegs gewesen sein. Die Beamten wurden gegen 21.40 Uhr auf die Fahrzeuge aufmerksam. Gegen beide Fahrer laufen jetzt Strafverfahren. Und unsere gute Nachricht, große Auszeichnung für den Eishockey-Nachwuchs aus Weißwasser. Die Jungfüchse-Spielerin Isabel Manns hat den goldenen Puck 2026 als beste Stürmerin ihres Jahrgangs bekommen. Die 15-Jährige gehört bereits zum Kader der deutschen U18-Nationalmannschaft. Vergeben wird der Preis jedes Jahr von der Erich-Kühnhackel-Stiftung an besonders starke Nachwuchsspieler im deutschen Eishockey. Soweit das Neueste. 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
0: Danke dir, Luisa Krake.
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0: Auf der A13 Richtung Schönefelder Kreuz zwischen Klettwitz und der Raststätte Freienhofener Eck Ost ist ein defekter LKW immer noch auf der Strecke, also fahrt da auf jeden Fall vorsichtig. Und ebenfalls auf der A13 zwischen Starkow und Freiwalde staute sich immer noch Planter um die 10 Minuten mehr ein. Ansonsten haben wir einen Blitzer für euch im Spreewalddreieck Richtung Berlin bei Tempo 50 und ein paar Blitzeranhänger in Cottbus am Nordrand Richtung Siloer Landstraße, in der Schillerstraße in Cottbus Richtung Wilhelm-Kühl-Straße, da am Autohaus. Und der letzte Blitzeranhänger in Cottbus in der Elisabeth-Wolf-Straße bei Tempo 30. Ein weiterer Blitzeranhänger in Kadlow Richtung Forst bei Tempo 50. Und falls ihr noch was zu melden habt, falls ihr noch was gesehen habt, dann meldet es gerne immer per WhatsApp oder auch per Telefon unter der 0355 4839 945.
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0: Habt ihr eigentlich so einen Ort, an dem ihr euch so richtig wohl fühlt, sozusagen einen Glücksort? Über Glücksorte sprechen wir gleich. Es gibt nämlich ein Buch über Glücksorte im Spreewald und was das alles so ist und ob ihr vielleicht was gewinnen könnt, das hört ihr gleich.
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0: Kravitz mit Stillness of Heart. Ihr hört Radio Cottbus. Schönen Feierabend euch.
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0: Man denkt ja immer, man kennt die eigene Heimat ja schon ziemlich gut. Und das gilt auch, glaube ich, für uns hier in der Lausitz. Aber dann entdeckt man plötzlich doch wieder irgendeine Ecke, an der man noch nie war. Und die werden oft dann sogar zu persönlichen Lieblingsorten. Davon gibt es im Spreewald auf jeden Fall eine Menge. So viele, dass daraus ein ganzes Buch geworden ist. Glücksorte im Spreewald heißt der Reiseführer und darin stecken 80 Orte aus der Lausitz und im Spreewald, die einfach glücklich machen sollen. Das sind also nicht nur die bekannten Klassiker, sondern auch kleinere Ecken, die viele wahrscheinlich noch gar nicht so auf dem Schirm hatten. Geschrieben hat das Buch Benjenjat Maria Stienisko. Sie hat die Orte selbst ausgesucht, dafür ziemlich viel Zeit hier in der Lausitz verbracht und das nicht nur im Spreewald.
2: Es sind in Cottbus 19 Glücksorte enthalten aus ganz unterschiedlichen Bereichen. Natur, Musik. In Cottbus ist beispielsweise das Staatstheater in Cottbus mit drinnen. Kulinarische Glücksorte wie ein Café, kann aber auch ein Gourmet-Restaurant sein. Oder ganz besondere Erlebnisse wie eine Alpaka-Wanderung, eine Kakaozeremonie.
0: Eine Alpaka-Wanderung, das klingt ja richtig cool. Also die Auswahl, die ist richtig groß und im Buch bekommt jeder Ort eine eigene Seite mit Foto und Geschichte dazu. Und zwischendurch gibt es auch immer mal wieder so kleine Funfacts zu den Orten, die selbst Einheimische aus der Lausitz vielleicht noch gar nicht kennen. Und obwohl Benjenjat Maria Stienisko natürlich auch viel im Internet recherchiert hat, gab es unterwegs immer mal wieder spontane Inspirationen und Überraschungen.
2: Bin auch manchmal einfach durch den Spreewald gefahren und habe manche Orte wirklich zufällig im Vorbeifahren entdeckt, wie beispielsweise das Kunsthaus Laso. Bin da einfach spontan reingegangen, habe geguckt, wie empfangen mich die Leute. Das war auch für mich ein sehr wichtiges Kriterium.
0: Denn manchmal war es dann für die Autorin eben doch kein Glücksort, aber so ist das halt auch manchmal. Und genau das macht das Ganze so authentisch. Mit 80 Tipps könnt ihr unsere Region und den Spreewald noch besser kennenlernen und neue Lieblingsplätze entdecken. Auf glücksorte.de findet ihr weitere Infos und auch die Möglichkeit, das Buch zu kaufen. Oder ihr ruft jetzt an, denn wir verlosen den Reiseführer Glücksorte im Spreewald mit Cottbus an euch. Die Nummer dafür ist die 0355 4839 945. Und ich hoffe, ihr habt schon fleißig zum Hörer gegriffen und ruft an. Nebenbei gibt's jetzt für euch aktuelle Musik von Kygo und Khalid.

0: ganz entspannt geht's für euch hoffentlich jetzt Richtung Feierabend. 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
0: Und hier sind drei Themen, die die Lausitz heute beschäftigen. Mehr Lausitz-News gibt's auf RadioCottbus, dem Newsportal für die Lausitz. Ab dem 20. Mai gibt es Einschränkungen rund um Cottbus. Auf der B168 starten nämlich umfangreiche Bauarbeiten. Die Strecke wird für mehrere Monate gesperrt. Außerdem, die neue Bühne Senftenberg hat nun eine neue Intendantin. Ulrike Müller übernimmt ab September 2027 das Amt. Und im Landkreis Dahme-Spreewald ist jetzt offiziell die Badesaison gestartet. Nach Angaben des Gesundheitsamtes haben auch fast alle Badeseen eine ausgezeichnete Wasserqualität.
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10: Die Sonne, die strahlt mir gerade richtig rein ins Studio hier in Cottbus. Ein paar Wölkchen haben wir aber auch am Himmel und die sollen jetzt zum Abend dann verschwinden. Dann haben wir einen schönen, klaren Himmel und dazu maximal 15 Grad am Abend. Jetzt gerade haben wir 19 Grad in Cottbus, 18 Grad in Welzow und in Spremberg. Morgen wird es dann auch richtig schön warm, maximal 20 Grad sind für uns drin. Und der Morgen, der startet auch erstmal schön, am Tag soll es allerdings regnen.
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11: Mit Luisa Krake, guten Tag. Die neue Bühne Senftenberg bekommt eine neue Intendantin. Die Verbandsversammlung hat sich für die gebürtige Cottbusserin Ulrike Müller entschieden. Sie arbeitet seit vielen Jahren als Regisseurin, Autorin und Theatermacherin und war schon mehrfach an der neuen Bühne tätig. Ab September 2027 wird sie die Leitung des Theaters übernehmen, allerdings nicht allein. Künftig sollen die künstlerischen und organisatorischen Aufgaben auf mehrere Schultern verteilt werden. Ulrike Müller bekommt Unterstützung durch eine Verwaltungsdirektion.
10: Danke dir, Luisa Krake. Mehr Lausitz News in einer halben Stunde. Jetzt die Nachrichten aus Deutschland und der Welt.
12: Ich bin Thomas Bleskin. Der Expertenrat für Klimafragen hält die Klimaschutzpolitik der Bundesregierung für unzureichend. In einem Gutachten warnen die Regierungsberater, selbst mit dem geplanten Klimaschutzprogramm würden die Ziele für 2040 verfehlt.
13: Eindeutig und vernichtend sei der Bericht des Expertenrates für die Klimapolitik der Regierung, kommentiert der BUND. Deutschland verfehle seine Klimaziele gerade auf ganzer Linie. Vor allem die Aufweichung des Verbrenneraus und das geplante geänderte Heizungsgesetz seien Rückschritte. Der WWF kritisiert, die Bundesregierung komme derzeit ihrem grundgesetzlichen Auftrag zum Schutz der Lebensgrundlagen nicht nach. Der unabhängige Expertenrat für Klimafragen hatte in seinem Bericht erklärt, die derzeitige Klimapolitik gefährde die Klimaziele. Es bestehe politischer Handlungsbedarf. Bonnie Tochau, Berlin.
12: Die geplante Diätenerhöhung für die 630 Bundestagsabgeordneten wird voraussichtlich ausgesetzt. Der Unionspolitiker Steffen Pilger sagte bei RTL und NTV, man sei mit der SPD gemeinsam der Auffassung, diesen Schritt jetzt gehen zu wollen. Auch Linke, Grüne und AfD sind dafür. Eigentlich sollten die Abgeordnetenbezüge zum 1. Juli um knapp 500 Euro auf rund 12.330 Euro steigen. SPD-Politiker äußern sich zurückhaltend zu einer Verlängerung des Tankrabatts über Ende Juni hinaus. Fraktionsvize Armand Zorn sagte der dpa, eine dauerhafte Senkung der Energiesteuer könne keine Lösung sein.
14: Kurzfristig richtig, aber keine Dauerlösung, so der Tenor aus der SPD, denn der Tankrabatt entlaste alle, die Auto fahren und nicht nur diejenigen, die auf Hilfe vom Staat angewiesen sind. Und schon die bisher angesetzten 2 Monate Tankrabatt kosten wiederum den Staat 1,6 Milliarden Euro an Steuereinnahmen. Also quasi eine Absage an Söders Idee einer Verlängerung. Stattdessen kann sich die SPD weiter einen Preisdeckel für Sprit vorstellen, den wiederum aber bisher die Union ablehnt. Jan-Henner Reitze, Berlin.
12: 2/3 der Menschen in Deutschland befürworten laut einer Studie ein Verbot sozialer Medien für Kinder unter 14 Jahren. Das geht aus einer repräsentativen Umfrage des Bayerischen Forschungsinstituts für digitale Transformation hervor, die auf der Medienkonferenz Republika in Berlin vorgestellt wurde. Forschende warnten dort aber vor vorschnellen Verboten. Stattdessen brauche es strengere Regeln für Plattformen und mehr Medienkompetenz.
10: Dankeschön an Thomas Bleskin aus der Nachrichtenredaktion.
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10: Auf der A13 Richtung Schönefelder Kreuz zwischen Klettwitz und der Raststätte Freienhufener Eck Ost ist immer noch ein defekter LKW auf der Strecke, also fahrt da auf jeden Fall vorsichtig. Ansonsten haben wir nur einen Blitzer für euch im Spreewalddreieck Richtung Berlin bei Tempo 80 und 4 Blitzeranhänger, gleich 3 in Cottbus am Nordrand Richtung Siloer Landstraße, in Cottbus in der Schillerstraße Richtung Wilhelm-Köhl-Straße, da am Autohaus, und in der Elisabeth-Wolf-Straße bei Tempo 30. Der letzte uns bekannte Blitzanhänger in Kadloh Richtung Forst bei Tempo 50. Und falls ihr noch auf dem Weg was gesehen habt, dann meldet es gerne immer per WhatsApp oder auch per Telefon unter der 0355 4839 945. Habt eine schöne Fahrt.
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10: In der Lausitz entstehen ja wirklich immer mehr Zukunftsprojekte. Da gibt es zum Beispiel auch das iCampus und da wird aktuell an neuen Technologien für Medizin, Elektronik und Alltag gearbeitet. Was da genauso geplant ist, das hört ihr gleich. Jetzt gibt's für euch Kiddo und Osmund mit Show Me Love.
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0: Mit guter Laune geht es jetzt hoffentlich für euch Richtung Feierabend. M People mit Moving It Up. 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
0: Wir sind in der Lausitz ja in vielen Dingen Vorreiter. Wir sind das erste Net Zero Valley Europas, haben das modernste Bahnwerk Europas und mit der MOLCT und der neuen Notaufnahme auch modernste Technik im Bereich Gesundheit. Und es entstehen ja immer weiter neue Zukunftsprojekte. Wir haben mal geschaut, was hier in der Lausitz gerade genau entwickelt wird. Und da haben wir Harald Schenk getroffen. Der ist Projektleiter des iCampus. Das ist ein Innovationscampus für Elektronik und Mikrosensorik hier in Cottbus. Und da wird gerade an einigen Dingen gearbeitet, zum Beispiel am Medical Radar.
2: Radarstrahlen kennt jeder vom Blitzer, wenn man zu schnell fährt. Wir messen auch Geschwindigkeiten, allerdings kleinste Geschwindigkeiten. Hier geht es nämlich darum, dass wir mittels Radarstrahlen die Bewegung des menschlichen Brustkorbs ermitteln können. Und es funktioniert so genau, dass nicht nur die Atemaktivität gemessen werden kann, sondern sogar der Herzschlag. Das heißt, wir können Puls messen, wir können Atemfrequenz messen, wir können sogar Rückschlüsse auf die Herztätigkeit ziehen. Sehr ähnlich zu dem klassischen EKG.
0: Interessant. Die Besonderheit, alle Werte können komplett kontaktlos gemessen werden. Es muss nichts aufgeklebt werden, niemand muss sich ausziehen. Das System funktioniert sogar durch Bettdecken hindurch. So kann zum Beispiel bei einer Person im Pflegebett der Herzschlag gemessen werden, ohne sie überhaupt berühren zu müssen. Und das ist nur eine der Innovationen.
2: Wir haben uns hier mit sogenannten Mikrolautsprechern beschäftigt. Jeder kennt die In-Ear-Kopfhörer. Das sind Kopfhörer, die heutzutage noch feinwerktechnische Lautsprecher enthalten, kommt alles aus China.
0: Da werden winzig kleine Spulen aus dünnem Draht aufgewickelt, so klein, dass sie in einen Kopfhörer passen. Fließt Strom dadurch, beginnen sie zu schwingen und erzeugen den Ton direkt im Ohr. Bisher gab es keine Technik, die auf so engem Raum Schall erzeugen konnte, ohne solche Spulen zu nutzen.
2: Hier in Cottbus ist es weltweit erstmalig gelungen, solche Lautsprecher auf einer sogenannten Silizium-Technologie herzustellen. Warum ist es wichtig? Wir kennen alle Silizium-Schaltungen, Prozessoren in unseren Handys. Die werden kostengünstig in sehr großen Stückzahlen hergestellt. Aber wie erzeuge ich Schall? Wie erzeuge ich Lautstärke aus so einem Chip? Und hier haben wir ein völlig neues Prinzip entwickelt, das in der Zwischenzeit so weit entwickelt worden ist, dass wir Lautstärken erreichen, die absolut ausreichend sind für alle Anwendungen im Bereich In-Ear.
0: Das System wird MEMS-Speaker genannt und ist eine winzig kleine Siliziumplatte, die so in Schwingung versetzt werden kann, dass Schall erzeugt wird. Das System ist von Bosch Sensorik aufgekauft worden. Vielleicht steckt es also schon bald in unseren Kopfhörern. Das waren nur zwei Beispiele von vielen Innovationen, die aktuell an der BTU entstehen. Dabei arbeitet die Universität eng mit dem Fraunhofer-Institut, der MOLCT Cottbus und auch mit Unternehmen zusammen. Hier bei uns in der Lausitz entstehen also gerade wirklich Technologien, die vielleicht bald für Menschen auf der ganzen Welt eine Rolle spielen könnten. Wir halten euch natürlich immer auf dem Laufenden hier auf Radio Cottbus. 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Jetzt Harry Styles für euch.

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0: Forst. Und auch morgen soll es richtig schön warm werden, bis zu 20 Grad. Die eher schlechte Nachricht für euch, es ziehen auch wieder Regenwolken auf.
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0: Die neue Bühne Senftenberg bekommt eine neue Intendantin. Luisa Kracke, wer ist es denn?
2: Die Verbandsversammlung hat sich für die gebürtige Cottbusserin Ulrike Müller entschieden. Sie arbeitet seit vielen Jahren als Regisseurin, Autorin und Theatermacherin und war schon mehrfach an der neuen Bühne tätig. Ab September 2027 wird sie die Leitung des Theaters übernehmen, allerdings nicht allein. Künftig sollen die künstlerischen und organisatorischen Aufgaben auf mehrere Schultern verteilt werden. Ulrike Müller bekommt Unterstützung durch eine Verwaltungsdirektion. Im Landkreis Spree-Neiße werden die Schutzmaßnahmen gegen die Newcastle-Krankheit wieder aufgehoben. Ab morgen müssen Geflügelhalter ihre Tiere nicht mehr aufstallen. Laut Landkreis haben alle Kontrollen in den Schutz- und Überwachungszonen keine neuen Fälle ergeben und die Lage habe sich damit beruhigt. Geflügelhaltungen müssen aber weiterhin beim Veterinäramt gemeldet sein. Auch auffällige Krankheits- oder Todesfälle sollten sofort weiter gemeldet werden. Die Polizei hat am Sonntagabend ein illegales Autorennen auf dem Cottbuser Stadtring gestoppt. Zwei Autofahrer sollen dort mit mehr als 100 km/h unterwegs gewesen sein. Die Beamten wurden gegen 21.40 Uhr auf die Fahrzeuge aufmerksam. Gegen beide Fahrer laufen jetzt Strafverfahren. Und unsere gute Nachricht, große Auszeichnung für den Eishockey-Nachwuchs aus Weißwasser. Die Jungfüchse-Spielerin Isabel Manns hat den goldenen Puck 2026 als beste Stürmerin ihres Jahrgangs bekommen. Die 15-Jährige gehört bereits zum Kader der deutschen U18-Nationalmannschaft. Vergeben wird der Preis jedes Jahr von der Erich-Kühnhackel-Stiftung an besonders starke Nachwuchsspieler im deutschen Eishockey. Soweit das Neueste. 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
0: Danke dir, Luisa Krake.
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0: Auf der A15 in Höhe Boblitz ist in beiden Richtungen sind da Personen auf der Fahrbahn. Also seid da auf jeden Fall vorsichtig, wenn ihr da vorbeifahrt. Ansonsten keine Meldungen für euch und nur ein Blitzer im Spreewald-Dreieck Richtung Berlin bei Tempo 80. Blitzeranhänger, da gibt's 4 von, gleich 3 in Cottbus am Nordrand Richtung Siloer Landstraße, in der Schillerstraße Richtung Wilhelm-Kühl-Straße, da am Autohaus und in Cottbus in der Elisabeth-Wolf-Straße bei Tempo 30. Der letzte Blitzeranhänger in Kartloh Richtung Forst bei Tempo 50. Und falls ihr noch auf dem Weg was gesehen habt, dann meldet es uns gerne immer per WhatsApp oder auch per Telefon unter der 0355 4839 945. Schöne Fahrt euch.
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0: Eine Doku über einen ganz besonderen Ort in der Lausitz, den es so gar nicht mehr gibt, und zwar Lakoma. Vielleicht habt ihr schon davon gehört und wenn nicht, dann lohnt es sich umso mehr eben diese Doku zu schauen, denn Lakoma hat eine ganz besondere Geschichte, vor allem für die Lausitz. Und mehr zu der Doku hört ihr gleich jetzt in der besten Musik Samba mit Homewrecker für euch.
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0: Sugar Babes mit Overload. Ihr hört Radio Cottbus, 17.41 Uhr haben wir es jetzt.
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0: Wenn man an die Ostsee will, muss man nicht nach Usedom oder Rügen. Man kann hier in Cottbus bleiben, denn wir haben unseren eigenen Ostsee, den Cottbuser Ostsee. Zugegeben, ganz vergleichen kann man das natürlich nicht, aber es ist mindestens genauso schön und rund um den Cottbuser Ostsee passiert ja gerade auch jede Menge. Was viele vielleicht aber gar nicht im Kopf haben, hinter dem heutigen See steckt eine lange Geschichte. Der Cottbuser Ostsee ist nämlich ein ehemaliger Tagebau. Rund um den früheren Braunkohletagebau lagen mehrere Dörfer, darunter auch Lakoma. Und genau um dieses Dorf geht es jetzt in der Dokumentation Lakoma, der Kohle im Weg. Aber wieso denn ausgerechnet dieses eine Dorf?
2: Unser Film handelt von einem dieser Dörfer, von Lakoma, das sich sehr lange auch gewehrt hat gegen die Abbaggerung durch den Tagebau und wo der Konflikt eben von 1983 bis 2007 sich hingezogen hat, also auch über die politische Wende hinweg und wo verschiedene Generationen auch von Widerstand nacheinander tätig waren. Und das ist eine Geschichte, die natürlich ein Stück weit in Vergessenheit geraten ist inzwischen. Und wir haben versucht, diese Geschichte allen zu erzählen, die damals das nicht mitbekommen konnten.
0: Sagt René Schuster, Initiator und Autor der Doku. 1992 wurde Lakoma aus Protest gegen den Braunkohleabbau besetzt. Junge Menschen kämpften damals für den Erhalt des Dorfes und der Natur rundherum. Über Jahre gab es Proteste gegen die Abbaggerung, trotzdem wurde Lakoma 2007 zerstört. Für René Schuster ist die Geschichte bis heute noch sehr wichtig.
2: Das muss schon im Bewusstsein bleiben. Und wir haben ja die Situation, dass es dafür eigentlich ein spezialisiertes Museum gibt. Nur das liegt sehr am Rand. Und viele Leute haben es bis heute nicht wahrgenommen. Dieses Archiv der verschwundenen Orte, was in Neuhornow ursprünglich gegründet wurde, dann nach Forst ins Stadtmuseum jetzt integriert wird, das liegt ja nicht unbedingt am Cottbuser Hauptbahnhof. Deswegen haben es nicht viele, die in die Lausitz kommen, sofort wahrgenommen. Und da ist, glaube ich, so ein Film, den man auch im Internet anschauen kann, eine gute Ergänzung.
0: Auf jeden Fall. Die Dokumentation selbst ist übrigens eher zufällig entstanden. Erst bei einem Wiedersehen ehemaliger Aktivisten wurde klar, wie viele Erinnerungen es rund noch um Lakoma gibt.
2: Also wir haben im Jahr 2022 als Umweltgruppe Cottbus eingeladen zu einem Lakoma-Fest. Haben also alle eingeladen, die sich damals in Lakoma engagiert hatten und für Lakoma engagiert hatten. Es ging ja nicht nur um das Dorf, auch um das Teichgebiet dahinter. Und es sind sehr viele verschiedene Menschen gekommen und wir haben am Rande dieses Treffens Videointerviews aufgenommen. Wir haben 24 Menschen über den Tag verteilt, ihre Erinnerungen an Lakoma erzählt und erst als wir das Ergebnis gesehen haben, wussten wir, da muss man jetzt eine Filmdoku draus machen.
0: Premiere hat die Doku bereits vor einem Jahr im Glätthaus gefeiert und das in einem komplett vollen Saal. Seitdem lief der Film auch bei vielen Veranstaltungen in Brandenburg und auch deutschlandweit. Und nach den ganzen Veranstaltungen hat die Umweltgruppe Cottbus jetzt entschieden, die Doku kostenlos online zu stellen, damit eben jeder sehen kann, was für eine große Geschichte dahinter steckt. Wenn ihr euch Lakoma, der Kohle im Weg, anschauen wollt, dann geht am besten über die Internetseite www.derkohleimweg.de. Da findet ihr den Link und weitere Infos. Und jetzt gibt's für euch Avicii und Aloe Black mit SOS.

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0: Clock Clock mit Out of the Dark. Habt einen wunderschönen Feierabend und einen wunderschönen Montag.
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0: Und hier sind drei Themen, die die Lausitz heute beschäftigen. Mehr Lausitz-News findet ihr auf Radio Cottbus.de, dem Newsportal für die Lausitz. Ab dem 20. Mai gibt es Einschränkungen rund um Cottbus. Auf der B168 starten nämlich umfangreiche Bauarbeiten. Die Strecke wird für mehrere Monate gesperrt. Außerdem, in einem Hotel in Löben haben bisher unbekannte Einbrecher am Wochenende einen kompletten Tresor samt Tageseinnahmen gestohlen. Und am Sonntag hat die Polizei ein mutmaßliches illegales Straßenrennen auf dem Stadtring in Cottbus gestoppt. Die zwei Autofahrer waren mit über 100 km/h unterwegs.
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14: Jetzt gerade ist es immer noch richtig schön warm. 20 Grad in Cottbus, 19 Grad haben wir es in Finsterwalde und 20 Grad auch in Vetschau. Ganz schön sonnig hier bei uns in der Lausitz und es bleibt auch jetzt am Abend schön trocken und relativ warm. Morgen ist auch erstmal schönes Wetter angekündigt, maximal 20 Grad. Allerdings werden wir dann am Nachmittag vom Regen überrascht.
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15: Mit Luisa Krake, guten Tag. Die neue Bühne Senftenberg bekommt eine neue Intendantin. Die Verbandsversammlung hat sich für die gebürtige Cottbusserin Ulrike Müller entschieden. Sie arbeitet seit vielen Jahren als Regisseurin, Autorin und Theatermacherin und war schon mehrfach an der neuen Bühne tätig. Ab September 2027 wird sie die Leitung des Theaters übernehmen, allerdings nicht allein. Künftig sollen die künstlerischen und organisatorischen Aufgaben auf mehrere Schultern verteilt werden. Ulrike Müller bekommt Unterstützung durch eine Verwaltungsdirektion.
14: Danke dir, Luisa Krake. Mehr Lausitz News für euch gibt's in einer halben Stunde. Jetzt die Nachrichten aus Deutschland und der Welt.
16: Ich bin Thomas Bleskin. Deutschland dürfte in den kommenden Jahren mehr CO2 verursachen als eingeplant. Die Anstrengungen der Bundesregierung beim Klimaschutz würden nicht ausreichen, schreibt der Expertenrat für Klimafragen in seinem neuesten Gutachten.
17: Der Expertenrat für Klimafragen berät die Regierung unabhängig und sieht bei der Regierung jetzt dringenden politischen Handlungsbedarf. Die derzeitigen Prognosen der Regierung, wie viel Treibhausgase Deutschland in den kommenden Jahren ausstoße, seien zu optimistisch, vor allem in den Bereichen Energie und Gebäuden. auch weil es zusätzliche Risiken gäbe, etwa die aktuelle Reform des Heizungsgesetzes. Längerfristig sei es unwahrscheinlich, dass Deutschland sein Ziel erreiche, bis 2045 klimaneutral zu sein. Ronny Tochau, Berlin.
16: Bundesinnenminister Alexander Dobrindt will die Kapazitäten beim Zivilschutz für den Kriegs- und Anschlagsfall massiv ausbauen. Der Bild-Zeitung sagte Dobrindt, man werde beim Bevölkerungsschutz und der zivilen Verteidigung aufrüsten.
18: Es geht um ein Sonderprogramm in Höhe von 10 Milliarden Euro. Die Mittel sollen in zusätzliche Ausrüstung, Gebäude sowie Personal und Technik fließen, etwa beim Technischen Hilfswerk. Angeschafft werden sollen mit dem Geld unter anderem Spezialfahrzeuge und Feldbetten. Zuvor hatten die großen Hilfsorganisationen eine Zeitenwende im Zivilschutz gefordert. Derzeit werde ehrenamtlichen Helfern teils Material zur Verfügung gestellt, mit dem schon ihre Großeltern gearbeitet hätten, sagte DRK-Präsident Gröhe der Süddeutschen Zeitung. Dirk Zeitler, Berlin.
16: Rund 7 Wochen nach dem lange unbemerkt gebliebenen Ausbruch des Hunter-Virus auf der Hondius ist das Kreuzfahrtschiff in die Niederlande zurückgekehrt. Laut einem dpa-Reporter machte das Schiff heute im Hafen von Rotterdam fest. An Bord waren nach Angaben der Reederei eine Restbesatzung von 25 Seeleuten sowie ein Arzt und eine Pflegekraft. Auch die Leiche der auf See gestorbenen deutschen Frau wurde mit nach Rotterdam gebracht. 2/3 der Menschen in Deutschland befürworten ein Social-Media-Verbot für Kinder unter 14 Jahren. Das geht aus einer repräsentativen Umfrage des Bayerischen Forschungsinstituts für digitale Transformation hervor, die auf der Republika in Berlin vorgestellt wurde. Bei höheren Altersgrenzen sinkt die Zustimmung deutlich. Forschende warnten vor Vorschlägen verboten. Sie verwiesen darauf, dass soziale Medien für Jugendliche auch Orte für Information, Austausch und Teilhabe seien. Statt pauschaler Verbote brauche es strengere Regeln für Plattformen und mehr Medienkompetenz. Viele Befragte zweifeln zudem an der Wirksamkeit eines Verbots.
14: Danke, Thomas Bleskin aus der Nachrichtenredaktion.
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14: Aktuell haben wir keine Meldungen für euch und auch nur einen Blitzer. Der steht im Spreewalddreieck Richtung Berlin bei Tempo 80. Blitzeranhänger, die haben wir in Cottbus am Nordrand Richtung Siloer Landstraße. Ebenfalls in Cottbus in der Schillerstraße und in der Elisabeth-Wolf-Straße, da bei Tempo 30. Und der letzte Blitzeranhänger in Kartlo Richtung Forst, da bei Tempo 50. Falls ihr noch was gesehen habt, dann meldet es uns gerne immer per WhatsApp oder auch per Telefon unter der 0355 4839 945.
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14: Und gleich sprechen wir wieder über den Sport. Und da gab es am Wochenende wirklich einen Grund zur Freude. Ich glaube, ihr wisst alle, worüber ich rede. Wenn ihr nochmal darüber hören wollt und euch nochmal darüber freuen wollt, was das am Wochenende passiert ist, dann macht es. Jetzt gibt es erstmal 2 Hits für euch. Einmal Jungle Carry On, was aktuell ist. Und dann The Temptations mit Treat Her Like a Lady, ein Klassiker.
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0: Gute Laune jetzt zum Feierabend. The Temptations mit Treat Her Like a Lady. 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
0: Und gute Laune macht nicht nur die Musik hier bei Radio Cottbus, sondern auch das, was am Wochenende passiert ist. Das sportliche Gesprächsthema des Wochenendes schlechthin in der Lausitz ist ganz klar der Aufstieg von Energie Cottbus in die zweite Liga. Von Anfang an war am Samstag beim Jahn Regensburg klar, Energie will diesen Moment und den Aufstieg wirklich unbedingt. Die Mannschaft von Pille Wollitz ist direkt mutig ins Spiel gegangen, hat früh Druck gemacht und sich richtig reingebissen. Und dann kommt die 28. Minute. Yannis Bouzsiaris trifft zum 1-0. Noch in der Nachspielzeit gab es dann einen Elfmeter für Regensburg. Da hat das ganze Stadion den Atem kurz angehalten. Aber FCE-Torhüter Marius Funk bleibt komplett cool und hält das Ding. Und danach war Schluss und plötzlich gab es kein Halt mehr. Spieler, Trainer und Fans, alle sind komplett ausgerastet und haben den Platz gestürmt. Die Spieler sind natürlich total stolz auf diese Leistung und für viele von ihnen ist dieser Aufstieg ja so ein richtiges Karriere-Highlight. Und auch Trainer Pele Wollitz hat nach dem Spiel allen für die gute Saison gedankt und uns verraten, warum die Mannschaft so stark war.
3: Die Mannschaft stand immer im Vordergrund, das Spiel stand im Vordergrund, keine Eigeninteressen. Und Eigeninteressen waren auch mal zwischendurch, die haben wir dann eliminiert. Beispiel Funky, der kommt vor 3 Monaten und sagt, ey Coach, ich kann in der Heimat wechseln, als dritter Torwart zum VfB Stuttgart. Die können Champions League spielen. Ich sag, Junge, ich freue mich für dich. Ich freue mich immer noch viel mehr, dass du ehrlich bist und so. Ich kann dir nur sagen, ich begleite alles, was du verdient hast. Und dass der dann heute auch nochmal Mann zum Match ist oder, ja, kann man so sagen, mit dem gehaltenen Elfmeter, auch wenn 1-1 hätte gereicht. Aber man weiß nie, was dann im Fußball noch alles kommt.
0: Ja, damit hat sich Wollitz gleich auch noch zum Wechsel von Torhüter Marius Funk geäußert. Für ihn endet die Reise beim FCE. Er geht zu VfB Stuttgart und unterstützt dort das Torwartteam. Mehr zu Energie Cottbus Aufstieg gibt's auf radiocottbus.de und ganz viele Videos vom Spiel und von den Feiern am Wochenende seht ihr auch nochmal auf unseren Social Media Kanälen. Und ich muss sagen, ich bereue auf jeden Fall, dass ich nicht bei dem Spiel dabei war.
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1: Die neue Bühne Senftenberg bekommt eine neue Intendantin. Luisa Kracke, wer ist es denn?
2: Die Verbandsversammlung hat sich für die gebürtige Cottbusserin Ulrike Müller entschieden. Sie arbeitet seit vielen Jahren als Regisseurin, Autorin und Theatermacherin und war schon mehrfach an der neuen Bühne tätig. Ab September 2027 wird sie die Leitung des Theaters übernehmen, allerdings nicht allein. Künftig sollen die künstlerischen und organisatorischen Aufgaben auf mehrere Schultern verteilt werden. Ulrike Müller bekommt Unterstützung durch eine Verwaltungsdirektion. Die IHK Cottbus hat gemeinsam mit der TÜV Rheinland-Akademie eine neue Servicestelle für internationale Azubis gestartet. Damit sollen Unternehmen in Südbrandenburg bei der Suche und Betreuung von Auszubildenden aus dem Ausland unterstützt werden. Es gibt zum Beispiel Hilfe bei Visa-Anträgen und die Azubis haben während ihrer gesamten Ausbildung einen zusätzlichen Ansprechpartner. So sollen mehr Fachkräfte langfristig in der Lausitz gehalten werden. Finanziert wird das Projekt bis 2030 über ein Bundesförderprogramm. In Schipkau ist ein Gedenkstein für die Opfer des Holocausts beschädigt worden. Nach Angaben der Polizei haben Unbekannte in der Nacht zu Samstag den Stein beklebt und außerdem beschädigt. Wegen des politischen Hintergrunds ermittelt jetzt der Staatsschutz. Weitere Details zu den Tätern sind bisher nicht bekannt. Und unsere gute Nachricht, große Auszeichnung für den Eishockey-Nachwuchs aus Weißwasser. Die Jungfüchse-Spielerin Isabel Manns hat den goldenen Puck 2026 als beste Stürmerin ihres Jahrgangs bekommen. Die 15-Jährige gehört bereits zum Kader der deutschen U18-Nationalmannschaft. Vergeben wird der Preis jedes Jahr von der Erich-Kühnhackel-Stiftung an besonders starke Nachwuchsspieler im deutschen Eishockey. Soweit das Neueste. 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
1: Danke dir, Luisa Krake.
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1: Aktuell staut es sich ganz bisschen auf der A15 Richtung Cottbus zwischen Forst und Weidemäusel. Ansonsten haben wir keine Meldungen für euch und auch keine Blitzer. Dafür aber ein paar Blitzeranhänger. In Cottbus am Nordrand Richtung Siloer Landstraße. Ebenfalls in Cottbus in der Schillerstraße und in der Elisabeth-Wolf-Straße bei Tempo 30. Und der letzte Blitzeranhänger in Kartlow Richtung Forst bei Tempo 50. Falls ihr noch auf dem Weg was gesehen habt, dann meldet es uns gerne immer per WhatsApp oder auch per Telefon unter der 0355 4839
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1: Und ich hoffe, ihr habt jetzt alle endlich den wohlverdienten Feierabend. Liegt vielleicht schon auf der Couch oder seid gerade noch auf dem Weg nach Hause. Ich freue mich auch auf jeden Fall gleich zu Hause zu sein. Jetzt gibt's erstmal aktuelle Musik für euch von Dominik Feig mit White Keys und gleich danach ein Klassiker von Muse T mit Is It Cause I'm Cool.
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1: Und hier sind drei Themen, die die Lausitz heute beschäftigen. Mehr Lausitz-News findet ihr auf radiocottbus.de, dem Newsportal für die Lausitz. Ab dem 20. Mai gibt es Einschränkungen rund um Cottbus. Auf der B168 starten nämlich umfangreiche Bauarbeiten. Die Strecke wird für mehrere Monate gesperrt. Außerdem, in einem Hotel in Löben haben bisher unbekannte Einbrecher am Wochenende einen kompletten Tresor samt Tageseinnahmen gestohlen. Und am Sonntag hat die Polizei ein mutmaßliches illegales Straßenrennen auf dem Stadtring in Cottbus gestoppt. Die zwei Autofahrer waren mit über 100 km/h unterwegs.
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6: Auch jetzt am Abend immer noch ziemlich warm. Die Sonne, die scheint auch immer noch hier und da hinter den Wolken durch. Und zum Abend und auch in der Nacht kündigt sich kein Regen mehr an. Bis zu 15 Grad sind es immer noch vielerorts. Morgen dann auch ganz schön warm. Maximal 20 Grad sind für uns drin. Der Morgen, der startet auch schön. Am Tag soll es dann allerdings regnen.
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7: Ich bin Thomas Bleskin. Israel stellt sich nach Medienberichten auf eine mögliche Wiederaufnahme der Angriffe im Iran ein. Die Armee sei in höchster Bereitschaft, hieß es unter Berufung auf israelische Regierungsvertreter.
8: Bei den Bemühungen um eine friedliche Lösung des Konflikts mit dem Iran gibt es bisher keine Annäherung. Vor dem Hintergrund rechnet man in Israel damit, dass der Krieg wieder ausbrechen könnte. Nach Medienberichten wird mit einer baldigen Entscheidung von US-Präsident Donald Trump gerechnet. Auch die New York Times hatte berichtet, das Pentagon prüfe bereits verschiedene Kriegsoptionen. Grund dafür sei, dass die bisherigen Ziele, insbesondere mit Blick auf das iranische Atomprogramm, bisher nicht erreicht worden seien. Als mögliche Szenarien gelten in Israel begrenzte Schläge auf iranische Kraftwerke und Brücken, aber auch Bodenoperationen der USA. Sarah Lemmel, Tel Aviv.
7: Die AfD-Umfragewerte in Sachsen-Anhalt alarmieren mehrere Länderinnenminister. Nach einem Bericht des Handelsblatts wollen sie Vorkehrungen für den Fall einer Regierungsbeteiligung treffen. Thüringens Innenminister Meyer drängt auf Beratungen bei der nächsten Innenministerkonferenz.
9: Man müsse dringend darüber beraten, welche Risiken eine mögliche Regierungsübernahme der AfD in Sachsen-Anhalt für die Sicherheitsarchitektur in Deutschland hätte, sagte Meyer dem Handelsblatt. Die AfD stelle aufgrund ihrer zahlreichen Kontakte zu autoritären Staaten und ihrer Vernetzung mit rechtsextremen Vorfeldorganisationen eine Gefahr für die Sicherheit der Bundesrepublik dar. Hessens Innenminister Posseck spricht sich ebenfalls für Vorbereitungen bei, wie er sagt, Eintritt des Worst-Case-Szenarios aus. Auch die Abläufe in der Innenministerkonferenz müssten dann angepasst werden. Doc Zeitler, Berlin.
7: Feuerwehr und Sanitäter haben im oberbayerischen Traunstein einen aus Kroatien kommenden Nachtzug evakuiert. Gemeldet worden war ein Brand im Zug, der sich dann jedoch als qualmende Bremse herausstellte. Laut Feuerwehrverband wurden 250 Fahrgäste aus dem Zug evakuiert. Und zum Sportfußball. Die SV Elversberg steigt in die erste Bundesliga auf. Elversberg sicherte sich den Aufstieg mit einem 3:0 gegen Preußen Münster. Der FC Schalke 04 stand bereits vorher als Meister fest. Der SC Paderborn geht nach einem 2:0 in Darmstadt in die Relegation gegen den VfL Wolfsburg. Abgestiegen ist Fortuna Düsseldorf nach einem 0:3 bei Greuther Fürth. Die Fürther spielen nun in der Relegation gegen Rot-Weiß Essen.
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6: Aktuell kommt hier überall gut durch und es stehen auch keine Blitzer, nur Blitzeranhänger. Gleich 3 in Cottbus am Nordrand Richtung Siloer Landstraße. In Cottbus in der Schillerstraße Richtung Wilhelm-Kühl-Straße, da am Autohaus. Und der letzte in Cottbus in der Elisabeth-Wolf-Straße bei Tempo 30. Der letzte uns bekannte Blitzeranhänger in Kartloh Richtung Forst bei Tempo 50. Und falls ihr noch was gesehen habt, falls ihr noch was zu melden habt, dann immer gerne per WhatsApp oder auch per Telefon unter der 0355 4839 945. Gute Fahrt euch.
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3: Auch jetzt am Abend immer noch ziemlich warm. Die Sonne, die scheint auch immer noch hier und da hinter den Wolken durch. Und zum Abend und auch in der Nacht kündigt sich kein Regen mehr an. Bis zu 15 Grad sind es immer noch vielerorts. Morgen dann auch ganz schön warm. Maximal 20 Grad sind für uns drin. Der Morgen, der startet auch schön. Am Tag soll es dann allerdings regnen.
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3: Aktuell kommt hier überall gut durch und es stehen auch keine Blitzer, nur Blitzeranhänger. Gleich 3 in Cottbus am Nordrand Richtung Siloer Landstraße. In Cottbus in der Schillerstraße Richtung Wilhelm-Kühl-Straße, da am Autohaus. Und der letzte in Cottbus in der Elisabeth-Wolf-Straße bei Tempo 30. Der letzte uns bekannte Blitzeranhänger in Kartloh Richtung Forst bei Tempo 50. Und falls ihr noch was gesehen habt, falls ihr noch was zu melden habt, dann immer gerne per WhatsApp oder auch per Telefon unter der 0355 4839 945. Gute Fahrt euch!
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6: Den ganzen Tag haben wir einen schönen Mix aus Sonne und Wolken, wobei die Wolken ein bisschen mehr überwiegen. Es ist den ganzen Tag auch trocken und jetzt am Abend sollen wir auch nicht mehr vom Regen überrascht werden. Dazu gibt es maximal 15 Grad. Morgen ist es dann auch ziemlich warm, tagsüber bis zu 20 Grad möglich. Aber es soll tagsüber auch dann regnen.
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7: Ich bin Thomas Bleskin. Der Expertenrat für Klimafragen hält die Klimaschutzpolitik der Bundesregierung für unzureichend. In einem Gutachten warnen die Regierungsberater, selbst mit dem geplanten Klimaschutzprogramm würden die Ziele für 2040 verfehlt.
8: Eindeutig und vernichtend sei der Bericht des Expertenrates für die Klimapolitik der Regierung, kommentiert der BUND. Deutschland verfehle seine Klimaziele gerade auf ganzer Linie. Vor allem die Aufweichung des Verbrenner aus und das geplante geänderte Heizungsgesetz seien Rückschritte. Der WWF kritisiert, die Bundesregierung komme derzeit ihrem grundgesetzlichen Auftrag zum Schutz der Lebensgrundlagen nicht nach. Der unabhängige Expertenrat für Klimafragen hatte in seinem Bericht erklärt, die derzeitige Klimapolitik gefährde die Klimaziele. Es bestehe politischer Handlungsbedarf. Ronny Tochau, Berlin.
7: Die geplante Diätenerhöhung für die 630 Bundestagsabgeordneten wird voraussichtlich ausgesetzt. Der Unionspolitiker Steffen Pilger sagte bei RTL und NTV, man sei mit der SPD gemeinsam der Auffassung, diesen Schritt jetzt gehen zu wollen. Auch Linke, Grüne und AfD sind dafür. Eigentlich sollten die Abgeordnetenbezüge zum 1. Juli um knapp 500 Euro auf rund 12.330 Euro steigen. SPD-Politiker äußern sich zurückhaltend zu einer Verlängerung des Tankrabatts über Ende Juni hinaus. Fraktionsvize Armand Zorn sagte der dpa, eine dauerhafte Senkung der Energiesteuer könne keine Lösung sein.
9: Kurzfristig richtig, aber keine Dauerlösung, so der Tenor aus der SPD, denn der Tankrabatt entlaste alle, die Auto fahren und nicht nur diejenigen, die auf Hilfe vom Staat angewiesen sind. Und schon die bisher angesetzten 2 Monate Tankrabatt kosten wiederum den Staat 1,6 Milliarden Euro an Steuereinnahmen. Also quasi eine Absage an Söders Idee einer Verlängerung. Stattdessen kann sich die SPD weiter einen Preisdeckel für Sprit vorstellen, den wiederum aber bisher die Union ablehnt. Jan-Henner Reitze, Berlin.
7: 2 Drittel der Menschen in Deutschland befürworten laut einer Studie ein Verbot sozialer Medien für Kinder unter 14 Jahren. Das geht aus einer repräsentativen Umfrage des Bayerischen Forschungsinstituts für digitale Transformation hervor, die auf der Medienkonferenz Republika in Berlin vorgestellt wurde. Forschende warnten dort aber vor vorschnellen Verboten. Stattdessen brauche es strengere Regeln für Plattformen und mehr Medienkompetenz.
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6: Aktuell kommt hier überall gut durch und es stehen auch keine Blitzer, nur Blitzeranhänger. Gleich 3 in Cottbus am Nordrand Richtung Siloer Landstraße. In Cottbus in der Schillerstraße Richtung Wilhelm-Kühl-Straße, da am Autohaus. Und der letzte in Cottbus in der Elisabeth-Wolf-Straße bei Tempo 30. Der letzte uns bekannte Blitzeranhänger in Kartloh Richtung Forst bei Tempo 50. Und falls ihr noch was gesehen habt, falls ihr noch was zu melden habt, dann immer gerne per WhatsApp oder auch per Telefon unter der 0355 4839 945. Gute Fahrt euch.
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2: Ich bin Thomas Bleskin. Die geplante Diätenerhöhung für die 630 Bundestagsabgeordneten wird voraussichtlich ausgesetzt. Der Unionspolitiker Steffen Bilger sagte bei RTL und NTV, man sei mit der SPD gemeinsam der Auffassung, diesen Schritt jetzt gehen zu wollen. Auch Linke, Grüne und AfD sind dafür. Eigentlich sollten die Abgeordnetenbezüge zum 1. Juli um knapp 500 Euro auf rund 12.330 Euro steigen. Zur Begründung verwies Bilger auf anstehende Reformen, die für viele Menschen mit Belastungen verbunden seien. Zwei Drittel der Menschen in Deutschland sprechen sich für die Einführung eines Verbots von sozialen Medien für Kinder unter 14 Jahren aus. Das hat eine Umfrage des Bayerischen Forschungsinstituts für digitale Transformation ergeben, die auf der Medienkonferenz Republika in Berlin vorgestellt wurde.
3: Die Zustimmung der Deutschen für ein Social-Media-Verbot hängt von der genauen Altersgrenze ab. Ein Verbot unter 14 Jahren fänden zwar zwei Drittel gut, unter 16, wie in Australien eingeführt, befürwortet aber nur knapp die Hälfte. Und sogar die Befürworter sind mehrheitlich skeptisch, ob die Jugend mit Verboten von sozialen Medien wirklich ferngehalten würden oder Umwege findet. Wissenschaftler warnen auch eher vor pauschalen Verboten. Viele Probleme mit sozialen Medien würden so in weniger sichtbare Räume verschoben. Und man dürfe die Anbieter der sozialen Medien nicht aus der Verantwortung lassen. Ronny Tochau, Berlin.
2: Nach dem Hunter-Virus-Ausbruch auf dem Kreuzfahrtschiff Hondius ist das Schiff in den Hafen von Rotterdam zurückgekehrt. An Bord befanden sich zuletzt noch 25 Besatzungsmitglieder sowie medizinisches Personal.
4: Diese Crewmitglieder bleiben jetzt in Quarantäne. Niemand von ihnen hat bisher Symptome gezeigt. Um das Schiff vollständig zu desinfizieren, sind 4 Tage angesetzt. Das Hunter-Virus war auf einer Kreuzfahrt von Argentinien in den Atlantik ausgebrochen. An Bord gebracht hatte es vermutlich ein niederländisches Ehepaar, das verstorben ist. Insgesamt geht die WHO bisher von 11 Infektionsfällen aus. Ursula Winkler, Nachrichtenredaktion.
2: CDU-Landeschef Gordon Schnieder ist der neue Ministerpräsident von Rheinland-Pfalz. Die Abgeordneten des Landtags in Mainz wählten den 50-Jährigen aus der Eifel zum Regierungschef einer schwarz-roten Koalition. Mit der Wahl des CDU-Politikers beginnt eine neue Ära in Rheinland-Pfalz. In den vergangenen 35 Jahren stand durchgehend die SPD an der Spitze der Regierungen.
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1: Ich bin David Riemer. Union und SPD sind sich einig, dass die automatische Diätenerhöhung für Bundestagsabgeordnete in diesem Jahr ausgesetzt werden soll. Er sei dafür, diese Idee aus der Union schnellstmöglich umzusetzen, sagte SPD-Generalsekretär Klüssendorf.
2: Man könne nicht bei Krankenversicherung, Rente und Pflege über Einsparungen diskutieren und sich gleichzeitig eine Diätenerhöhung von 500 Euro pro Monat genehmigen, so SPD-Generalsekretär Klüssendorf. Auch Unionsfraktionschef Spahn hatte sich offen gezeigt für einen Verzicht auf die anstehende automatische Diätenerhöhung zum 1. Juli. Er verstehe, dass Bürger, wenn sie verzichten müssten, das auch von Abgeordneten erwarteten, so Spahn. Die Diäten werden seit 2014 jedes Jahr angepasst, der allgemeinen Lohnentwicklung folgend, ähnlich wie die Rente. Aus Berlin, Ronny Tochau.
1: Die SPD will sich innerhalb der Bundesregierung für eine rechtliche Grundlage für einen Mietendeckel in den Ländern einsetzen. Das hat SPD-Generalsekretär Klüssendorf erklärt. In Berlin hatte das Bundesverfassungsgericht solch einen Mietendeckel gekippt, mit dem Argument, dass der Bund für Mietrecht zuständig sei und nicht die Länder.
3: Der Berliner Mietendeckel bedeutete für viele Mieter zuerst, dass sie weniger zahlen mussten. Dann hatten Vermieter plötzlich Anspruch auf Nachzahlungen, als die Regelung gekippt wurde. Dass die Bundes-SPD ausgerechnet jetzt wieder eine rechtliche Grundlage schaffen will, damit Bundesländer jeweils für sich Mietendeckel festlegen können, liegt an der bevorstehenden Abgeordnetenhauswahl in Berlin, wo die SPD aktuell in Umfragen hinten liegt. Die Union lehnt Mietendeckel allerdings ab und innerhalb der Bundesregierung gibt es sowieso schon zahlreiche Streitthemen. Aus Berlin, Jan-Henna Reitze.
1: In Kanada ist ein weiterer Passagier eines Kreuzfahrtschiffes positiv auf das Hunter-Virus getestet worden. Nach Angaben der Gesundheitsbehörde hat die Person milde Symptome. Drei kanadische Passagiere wurden vorsorglich in ein Krankenhaus gebracht, ein vierter blieb zu Hause in Quarantäne. Auf der Hondius hat es einen Hunter-Virus-Ausbruch gegeben, drei Passagiere starben. Zum Fußball. Jens Lehmann sieht eine mögliche WM-Rückkehr von Manuel Neuer kritisch. Der frühere Nationaltorwart sagte der Bild, sollte Neuer tatsächlich wieder im deutschen Tor stehen, wäre das gegenüber Oliver Baumann ein Vertrauensbruch. Bundestrainer Nagelsmann hatte Baumann zuletzt öffentlich gestärkt. Auch Ex-Bayern-Torwart Oliver Kahn hatte einen möglichen Torwartwechsel kritisiert.
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1: Ich bin David Riemer. Sollte der eigentlich bis Ende Juni vorgesehene Tankrabatt verlängert werden? Die SPD hat zurückhaltend auf diese Idee reagiert. CSU-Chef Söder hatte die Möglichkeit einer Verlängerung ins Spiel gebracht.
2: Kurzfristig richtig, aber keine Dauerlösung, so der Tenor aus der SPD, denn der Tankrabatt entlaste alle, die Auto fahren und nicht nur diejenigen, die auf Hilfe vom Staat angewiesen sind. Und schon die bisher angesetzten 2 Monate Tankrabatt kosten wiederum den Staat 1,6 Milliarden Euro an Steuereinnahmen. Also quasi eine Absage an Söders Idee einer Verlängerung. Stattdessen kann sich die SPD weiter einen Preisdeckel für Sprit vorstellen, den wiederum aber bisher die Union ablehnt. Aus Berlin Jan-Henner Reitze.
1: Die geplante Diätenerhöhung für die 630 Bundestagsabgeordneten wird voraussichtlich ausgesetzt. Der Unionspolitiker Bilger sagte bei RTL und NTV, man sei mit der SPD gemeinsam der Auffassung, diesen Schritt jetzt gehen zu sollen. Auch Linke, Grüne und AfD sind dafür. Eigentlich sollten die Abgeordnetenbezüge zum 1. Juli um knapp 500 auf über 12.000 Euro steigen. 2 Drittel der Menschen in Deutschland sprechen sich für die Einführung eines Verbots von sozialen Medien für Kinder unter 14 Jahren aus. Das hat eine Umfrage des Bayerischen Forschungsinstituts für digitale Transformation ergeben, die auf der Medienkonferenz Republika in Berlin vorgestellt wurde.
3: Die Zustimmung der Deutschen für ein Social-Media-Verbot hängt von der genauen Altersgrenze ab. Ein Verbot unter 14 Jahren fänden zwar 2 Drittel gut, unter 16, wie in Australien eingeführt, befürwortet aber nur knapp die Hälfte. Und sogar die Befürworter sind mehrheitlich skeptisch, ob die Jugend mit Verboten von sozialen Medien wirklich ferngehalten würden oder Umwege findet. Wissenschaftler warnen auch eher vor pauschalen Verboten. Viele Probleme mit sozialen Medien würden so in weniger sichtbare Räume verschoben. Und man dürfe die Anbieter der sozialen Medien nicht aus der Verantwortung lassen. Aus Berlin Ronny Tochau.
1: Aus noch ungeklärter Ursache ist im sächsischen Görlitz ein Mehrfamilienhaus aus der Gründerzeit eingestürzt. Spürhunde sind an der Unfallstelle im Einsatz. Noch immer ist unklar, ob sich unter den Trümmern möglicherweise verschüttete Menschen befinden. Die Polizei schreibt auf X, möglicherweise habe es in dem Haus eine Gasexplosion gegeben. Zeugen hätten von einer Explosion gesprochen und Gasgeruch wahrgenommen.
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1: Ich bin David Riemer. Union und SPD sind sich einig, dass die automatische Diätenerhöhung für Bundestagsabgeordnete in diesem Jahr ausgesetzt werden soll. Er sei dafür, diese Idee aus der Union schnellstmöglich umzusetzen, sagte SPD-Generalsekretär Klüssendorf.
2: Man könne nicht bei Krankenversicherung, Rente und Pflege über Einsparungen diskutieren und sich gleichzeitig eine Diätenerhöhung von 500 Euro pro Monat genehmigen, so SPD-Generalsekretär Klüssendorf. Auch Unionsfraktionschef Spahn hatte sich offen gezeigt für einen Verzicht auf die anstehende automatische Diätenerhöhung zum 1. Juli. Er verstehe, dass Bürger, wenn sie verzichten müssten, das auch von Abgeordneten erwarteten, so Spahn. Die Diäten werden seit 2014 jedes Jahr angepasst, der allgemeinen Lohnentwicklung folgend, ähnlich wie die Rente. Aus Berlin, Ronny Tochau.
1: Die Bundesregierung hat sich vorgenommen, bis zur Sommerpause ein großes Reformpaket zu schnüren. Damit sollen auch Streitthemen zwischen Union und SPD gelöst werden. Vor diesem Hintergrund hat Bundeskanzler Merz für den Nachmittag einen Besuch der Fraktionssitzung der SPD im Bundestag angekündigt.
3: Es ist schon länger geplant, dass Merz bei den SPD-Abgeordneten vorbeischaut, aber gerade die Streitthemen der vergangenen Wochen, wie Entlastungen wegen gestiegener Spritpreise oder die Frage, wie noch klaffende Löcher im Haushalt gestopft werden sollen, zeigen, wie groß die Gräben zwischen Union und SPD geworden sind. Merz will sie überwinden und bei der SPD für Kompromisse werben, denn es muss am Ende mehr rauskommen als der kleinste gemeinsame Nenner, um wie von der Regierung versprochen zu beweisen, dass Politik noch handlungsfähig ist. Aus Berlin, Jan-Henner Reitze.
1: Der Expertenrat für Klimafragen hält die Klimaschutzpolitik der Bundesregierung für unzureichend. In einem Gutachten warnen die Regierungsberater, selbst mit dem geplanten Klimaschutzprogramm würden die Ziele für 2040 verfehlt. Der Rat geht außerdem davon aus, dass Deutschland sein Emissionsbudget bis 2030 um bis zu 100 Millionen Tonnen CO2 überschreiten könnte. Aus noch ungeklärter Ursache ist im sächsischen Görlitz ein Mehrfamilienhaus eingestürzt. Spürhunde sind an der Unfallstelle im Einsatz. Noch immer ist unklar, ob sich unter den Trümmern möglicherweise verschüttete Menschen befinden. Die Polizei schreibt auf X, möglicherweise habe es in dem Haus eine Gasexplosion gegeben. Zeugen hätten von einer Explosion gesprochen und Gasgeruch wahrgenommen.
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1: Ich bin David Riemer. Bei einem Angriff auf ein großes islamisches Zentrum im US-Bundesstaat San Diego sind 3 Menschen getötet worden. Die Polizei geht davon aus, dass sich 2 mutmaßliche Angreifer im Alter von 17 und 19 Jahren selbst das Leben nahmen. Die Attacke werde bis auf Weiteres als Hassverbrechen eingestuft, so ein Polizeisprecher. Die SPD will sich innerhalb der Bundesregierung für eine rechtliche Grundlage für einen Mietendeckel in den Ländern einsetzen. Das hat SPD-Generalsekretär Klüssendorf erklärt. In Berlin hatte das Bundesverfassungsgericht solch einen Mietendeckel gekippt, mit dem Argument, dass der Bund für Mietrecht zuständig sei und nicht die Länder.
2: Der Berliner Mietendeckel bedeutete für viele Mieter zuerst, dass sie weniger zahlen mussten. Dann hatten Vermieter plötzlich Anspruch auf Nachzahlungen, als die Regelung gekippt wurde. Dass die Bundes-SPD ausgerechnet jetzt wieder eine rechtliche Grundlage schaffen will, damit Bundesländer jeweils für sich Mietendeckel festlegen können, liegt an der bevorstehenden Abgeordnetenhauswahl in Berlin, wo die SPD aktuell in Umfragen hinten liegt. Die Union lehnt Mietendeckel allerdings ab und innerhalb der Bundesregierung gibt es sowieso schon zahlreiche Streitthemen. Aus Berlin Jan-Henner Reitze.
1: Bundesinnenminister Dobrindt will den Zivilschutz in Deutschland ausbauen und dafür insgesamt 10 Milliarden Euro investieren bis zum Jahr 2029. Über diese Pläne in einem Eckpunktepapier soll die Bundesregierung morgen in ihrer Kabinettssitzung beraten.
3: Nach dem Ende des Kalten Krieges wurde vieles für überflüssig gehalten, Schutzbunker zum Beispiel. Doch wegen der Bedrohung durch Russland hat die Regierung vor gut einem Jahr Ausnahmen von der Schuldenbremse beschlossen, auch für den Zivilschutz. Mit den 10 Milliarden Investitionen sollen zum Beispiel jetzt 1.000 Spezialfahrzeuge angeschafft werden und über 100.000 stapelbare Feldbetten. Außerdem soll die Warn-App Nina so weiterentwickelt werden, dass sie den Weg zum nächsten Schutzraum anzeigen kann. Dafür müssen aber wohl noch viele Schutzräume überhaupt erst wieder eingerichtet werden. Aus Berlin, Ronny Tochau.
1: Zum Fußball. Pep Guardiola steht einem Medienbericht zufolge vor dem Rücktritt als Coach von Manchester City. Laut der britischen Zeitung Daily Mail wird der Spanier den englischen Fußballclub zum Saisonende verlassen. Als Topfavorit auf die Nachfolge gilt Ex-Chelsea-Coach Enzo Maresca. Guardiola gewann mit City unter anderem 6-mal die Meisterschaft und 2023 die Champions League. Er hat in Manchester noch einen Vertrag bis 2027.
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1: 19. Mai 2000. Orange Blue landen mit She's Got That Light neu in den Charts. She's got that light around her eyes. Wer um die Jahrtausendwende nachmittags den Fernseher anschaltet, kommt an ihr nicht vorbei. Arabella Kiesbauer. In der ProSieben-Talkshow Arabella geht es um die lautesten, wildesten und umstrittensten Geschichten, die das deutsche Fernsehen damals zu bieten hat. Gestritten wird viel, gelacht auch. Und über allem liegt plötzlich ein Lied, das da eigentlich gar nicht hingehört. She's Got That Light. Eine zarte Ballade über Liebe, über Hoffnung und über Sehnsucht. Orange Blue veröffentlichen den Song im Frühjahr 2000 und kaum läuft er als Titelmelodie von Arabella, wird er zum Soundtrack einer ganzen Nachmittagsgeneration. 400.000 verkaufte Singles, Goldauszeichnung, Echo-Nominierung, ein Hype, den niemand kommen sieht, nicht einmal die Band. Ironischer geht's kaum. Während im Studio die Fetzen fliegen, ist ein Song voller Gefühl in zahlreichen deutschen Wohnzimmern zu hören. Bis heute bleibt She's Got That Light der größte Hit von Orange Blue und für viele von uns der Soundtrack einer Fernsehwelt, die es so nie wieder geben wird.

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